0: 7 Staaten haben beschlossen, ab sofort Teile ihrer Rohölreserven freizugeben, um die weltweiten Märkte zu beruhigen. Zuvor hatte US-Präsident Trump auf diesen Schritt gedrängt und gleichzeitig mit einem Stopp der amerikanischen Dieselexporte gedroht. Welche Folgen die Freigabe der Ölreserven haben könnte, erklärt ARD-Börsenexperte Markus Gürne.
1: Zunächst, und das ist eigentlich die gute Nachricht für Verbraucher, fallen die Preise. Denn das Angebot steigt durch die Freigabe der Reserven. Die Preise für Öl fielen auch zunächst. Experten rechnen damit, dass sich dieser Effekt dann in den kommenden Tagen auch an der Tankstelle bemerkbar machen sollte und damit die Haushalte über den Tankrabatt hinaus entlasten wird. In beiden Fällen, Tankrabatt und Freigabe der Reserven, sind Probleme allerdings aber eben nicht gelöst, sondern nur für eine eher kurze Zeit gelindert.
0: Nach der Gewalttat im Cockpit eines Fly-Dubai-Flugzeugs auf dem Weg nach Israel kommen weitere Details ans Licht. Offenbar war der Co-Pilot, der auf den Piloten losgegangen sein soll, bei seinem früheren Arbeitsverhältnis bei einer Airline im Oman als Sicherheitsrisiko eingestuft worden. US-Medien berichten mit Verweis auf Geheimdienstquellen, bei dem Mann sei damals extremistisches Material entdeckt worden. Der Co-Pilot wurde nach dem Vorfall am Mittwoch festgenommen und in die Vereinigten Arabischen Emirate gebracht. In Lettland wird heute ein neues Parlament gewählt. Neben hohen Lebenshaltungskosten spielen auch die Sicherheitslage und das Verhältnis zum Nachbarland Russland eine Rolle. Aus Stockholm, Arne Bartram.
2: Die aktuelle konservative Regierung in Riga setzt auf einen klaren Westkurs und will die Verteidigungsausgaben weiter erhöhen. Gleichzeitig gibt es in Lettland unterschiedliche Sichtweisen auf Russland. Das baltische Land war jahrzehntelang zwangsweise Teil der Sowjetunion und ein Drittel der Bevölkerung spricht zu Hause Russisch. Ein Teil kritisiert den Westkurs der Regierung und fordert weniger Unterstützung für die Ukraine. Allerdings dürften deren politische Vertreter bei der Regierungsbildung keine Rolle spielen.
0: Das waren die Nachrichten. Das Wetter in Deutschland. Teils bewölkt oder neblig, teils klar, Tiefstwerte 13 bis 6 Grad. Tagsüber nach teils zähem Nebel, mal sonnig, mal wolkig, höchstens 18 bis 25 Grad. Am Sonntag ähnlich bei 17 bis 23 Grad. Die Zeit, es ist 2.03 Uhr.
3: Und da schauen wir auf die Straßen. Der Verkehrsservice in der ARD-Nacht. Die A1 Münster Richtung Dortmund ist zwischen Kamen Zentrum und Kreuz Dortmund-Unna wegen einer Fahrbahnerneuerung bis Montag früh gesperrt. Die A36 Braunschweig Richtung Wolfenbüttel ist zwischen Kreuz Braunschweig Süd und Braunschweig Heidberg wegen einer Nachtbaustelle gesperrt. Bitte folgen Sie hier den Umleitungsschildern. Die A40 Duisburg-Essen ist zwischen Kreuz Duisburg und Kreuz Kaiserberg wegen Bauarbeiten in beiden Richtungen bis Montag gesperrt. Die A42 Emscher Schnellweg Kamp-Lindfurt-Dortmund ist zwischen Herne-Krange und Herne-Baukau in beiden Richtungen bis Dienstag früh gesperrt. Hier wird an Hochspannungsleitungen gearbeitet. Die A59 Köln Richtung Düsseldorf ist zwischen Monheim und Dreieck Düsseldorf-Süd wegen Bauarbeiten gesperrt. Die A61 Mönchengladbach Richtung Venlo ist zwischen Kaltenkirchen und Grenzwald wegen Bauarbeiten bis Montag früh gesperrt. Die A81 Stuttgart-Heilbronn, hier der Engelbergtunnel, ist wegen Wartungsarbeiten bis Sonntag jeweils zwischen 20 Uhr und 10 Uhr in der Früh in beiden Richtungen gesperrt. Und die A661 Bad Homburg-Egelsbach, hier zwischen Frankfurt-Friedberger Landstraße und Frankfurt am Main-Ost in beiden Richtungen Vollsperrung der Autobahn. Das waren die Verkehrsmeldungen. Wir wünschen Ihnen eine gute Fahrt.
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3: Und dazu herzlich willkommen. Ich bin Imme Tröger. Ich bin heute Nacht an Ihrer Seite und das aus Dresden. Und durch diese Nacht gehen wir zusammen mit den Stones und Painted Black und mit Janet Jackson und Whoops Now. Das hilft definitiv beim Wachbleiben. Um kurz nach zwei am Samstag. Heute ist der 3. Oktober.

0: Paint It Black. Das ist die ARD-Hitnacht hier mit uns und da sammeln wir ja heute Nacht Ihre Autonamen, denn es ist Gib deinem Auto einen Namentag. Danke auch, dass Sie uns auf unseren AB quatschen sozusagen und uns erzählen, wie Ihre Autos heißen.
1: Hallo Emma, danke für die schöne Sendung, Lutz aus Dresden hier. Und wenn schon, dann vergesst mir den berühmtesten George aller Zeiten nicht. Ich sage nur, go Trabi, go. Eine schöne Sendung noch.
0: Ja Lutz, also das können wir erfüllen, denn ich habe auch Post von Jean-Patrick bekommen oder Jean-Patrick und der schreibt, ich hatte mal zwei Autos, die waren jeweils 30 Jahre alt. Der rote hieß Uschi, der Vorgänger hat den Namen verteilt und ja, Jean-Patrick hat es einfach übernommen, weil er Uschi den Namen irgendwie cool fand. Und den zweiten habe ich Schorsch getauft, weil er genau die gleiche Farbe hatte wie der Trabi aus Go Trabi Go 1 und 2. Vielen Dank übrigens für das tolle Nachtprogramm, schreibt er und sendet Grüße aus der Nachtschicht in Osterode am Harz. Da sagen wir erstmal vielen, vielen Dank und auch an ja, unseren kleinen Zusammenschnitt hier mit lustigen Namen, mit wirklich süßen Namen auch.
2: Hallo, Navi hier. Also mein Auto ist jetzt 20 Jahre alt und der heißt seit dem ersten Tag Mary Poppins, weil ich den Film dann so schön finde, weil ich mich schön finde.
3: Ja moin, hier ist der Tim von Ansel Föhr. Ich bin hier gerade am Taxifahren und ich nenne ihn immer liebevoll den Passerati, weil er so viel Dampf hat. Schönen Abend noch und tschüss.
4: Ja, hallo, ich rufe an wegen Gib dein Auto einen Namentag. Also ich habe mein Auto auf den Namen Herbert getauft, weil er ist für mich wie so ein alter Mann. Senil, nicht mehr richtig zuverlässig, macht gern Probleme, das passt.
0: Ei. Ich sehe ganz viele Herberts in der gesamten Republik jetzt gerade völlig entsetzt gucken. Heute ist Gib deinem Namen einen Autotag. Ein alter Mann, senil, nicht ganz zuverlässig.

Max Mutzke und Can't Wait Until Tonight, so halten wir sie gerne wach, auch gern mal ganz liebevoll. Und wir verraten Ihnen auch, dass Max Mutzke auch live zu erleben ist, bis zum Ende des Jahres, unter anderem in Berlin, in Erfurt, Leipzig, Karlsruhe und München und auch in Stuttgart, Hamburg, Lübeck und Hannover, am 6. Dezember sogar mit einem Weihnachtssing in Monheim am Rhein. So begleiten wir Sie auf Streife oder Rundgang beim Kochen, Backen, Puzzeln, Rätseln oder einfach nur die Nacht genießen. Genau, natürlich auch gern gut gelaunt mit Samantha Fox jetzt und I Only Wanna Be With You. Ich bin Imme Tröger. Viele Grüße aus Dresden in diese Nacht.

0: Und da ist der Blick auf die Straßen, der Verkehrsservice in der ARD-Hitnacht. Die A1 Münster Richtung Dortmund ist zwischen Kamenzentrum und Kreuz Dortmund-Unna wegen einer Fahrbahnerneuerung bis Montag früh gesperrt. Die A36 Braunschweig Richtung Wolfenbüttel ist zwischen Kreuz Braunschweig Süd und Braunschweig Heidberg wegen einer Nachtbaustelle gesperrt. Eine Umleitung ist hier für Sie ausgeschildert. Die A40 Duisburg-Essen ist zwischen Kreuz Duisburg und Kreuz Kaiserberg wegen Bauarbeiten in beiden Richtungen bis Montag gesperrt. Die A42 Emscher Schnellweg Kamp-Lindfurt-Dortmund ist zwischen Herne-Krange und Herne-Baukau in beiden Richtungen bis Dienstag früh gesperrt. Hier wird an Hochspannungsleitungen gearbeitet. Die A59 Köln Richtung Düsseldorf ist zwischen Monheim und Dreieck Düsseldorf Süd wegen Bauarbeiten gesperrt. Die A61 Mönchengladbach Richtung Venlo ist zwischen Kaldenkirchen und Grenzwald wegen Bauarbeiten bis Montag früh gesperrt. Die A81 Stuttgart-Heilbronn, der Engelberg-Tunnel, ist wegen Wartungsarbeiten bis Sonntag jeweils zwischen 20 Uhr und 10 Uhr in der Früh in beiden Richtungen gesperrt. Und die A661 Bad Homburg-Egelsbach ist zwischen Frankfurt-Friedberger Landstraße und Frankfurt am Main-Ost in beiden Richtungen aktuell gesperrt. Das waren die Verkehrsmeldungen. Wir wünschen Ihnen eine gute Fahrt.
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More Than a Woman, die Bee Gees hier in der ARD-Hitnacht mit Imme Tröger heute und auch mit ihrer lieben Post, zum Beispiel von Sonja. Die schreibt: Hallo aus Brandenburg, ich verstehe die Frage mit dem Namen für die Autos nicht. Natürlich haben die alle einen Namen, sie haben ja schließlich auch eine Seele. Sie sind ein Zuhause auf vier Rädern und bringen einen sicher und geschützt von A nach B. Schleppen einem die Einkäufe und Koffer, zeigen einem die Welt. Mein Auto heißt Luke und ich spreche auch mit ihm ständig. Und ab und an, da bekommt er sogar ein Küsschen auf sein Logo. So erst letzte Woche, als er von einer Reparatur zurückkam. Es gab aber auch schon einen Anton, schreibt sie, und einen Louis. Und mein erstes Auto ist bis heute bei mir PT. Ja, liebe Grüße und eine ruhige Nacht an alle Hörer und alle im Sender von Sonja. Da sagen wir natürlich Danke, geben die Grüße sehr, sehr gern zurück. Auch an Thomas, der schreibt: Hallo, zum Tag der Autonamen kann ich mitteilen. Als meine Kinder klein waren, hatten wir einen grauen Van, den haben wir Elmer getauft, nach dem Buch mit dem bunt karierten Elefanten, der in einer Geschichte aussehen wollte, so grau wie seine Gefährten und sich in passenden Beeren dann gewälzt hat. Gleichzeitig hatten wir ein grünes Auto namens Flip, wie der Grashüpferfreund von Biene Maya. Thomas, auch Ihnen vielen, vielen Dank. Und Gerhard, der hatte mal einen Schrotti, so getauft, nachdem er ihn aufs Dach gelegt hat, hat er geschrieben. Es war eigentlich das Auto meiner Freundin, dann war es meins. In großen Buchstaben Schrotti auf der Motorhaube war ich in der ganzen Rhön bekannt. Zig Aufkleber vom FC Bayern und lustigen Sprüchen zierten meinen Schrotti. Och, Gerhard, das ist ja richtig herzanrührend. Vielen lieben Dank, dass Sie an uns denken heute Nacht und willkommen an Bord der ARD-Hitnacht. Eine angenehme Zeit mit uns, gern auch mit Ihren Autonamen an ard-hitnacht@mdr.de oder über unseren AB 0800 80 80 110.

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1: Um 3 Uhr mit Gabriela Kühne. Heute ist der Tag der Deutschen Einheit und die offiziellen Feiern dazu beginnen am Vormittag in Bremen. Etwa 900 geladene Gäste werden erwartet, unter anderem Bundespräsident Steinmeier und Kanzler Merz. Aus der NDR-Nachrichtenredaktion Karin Busche.
2: Die zentralen Feierlichkeiten beginnen um 10 Uhr mit einem Gottesdienst im Bremer St. Petridom. Danach versammeln sich die geladenen Gäste im Konzerthaus Glocke zum offiziellen Festakt. Dort werden Bundespräsident Steinmeier und Bremens Regierungschef Bovenschulte Reden halten. In der Innenstadt und entlang der Weser findet seit gestern ein Bürgerfest statt zum Tag der Deutschen Einheit. Das geht noch bis morgen. Viele Stände und Bühnen sind aufgebaut. So treten heute Abend unter anderem die Fantastischen Vier auf. Neben kostenlosen Konzerten finden zum Beispiel auch Theateraufführungen und Diskussionsrunden statt.
1: Die G7-Staaten haben beschlossen, ab sofort Teile ihrer Rohölreserven freizugeben, um die weltweiten Märkte zu beruhigen. Zuvor hatte US-Präsident Trump auf diesen Schritt gedrängt und gleichzeitig mit einem Stopp der amerikanischen Dieselexporte gedroht. Welche Folgen die Freigabe der Ölreserven haben könnte, erklärt ARD-Börsenexperte Markus Gürne.
3: Zunächst, und das ist eigentlich die gute Nachricht für Verbraucher, fallen die Preise. Denn das Angebot steigt durch die Freigabe der Reserven. Die Preise für Öl fielen auch zunächst. Experten rechnen damit, dass sich dieser Effekt dann in den kommenden Tagen auch an der Tankstelle bemerkbar machen sollte und damit die Haushalte über den Tankrabatt hinaus entlasten wird. In beiden Fällen, Tankrabatt und Freigabe der Reserven, sind Probleme allerdings aber eben nicht gelöst, sondern nur für eine eher kurze Zeit gelindert.
1: Nach der Gewalttat im Cockpit eines Fly-Dubai-Flugzeugs auf dem Weg nach Israel kommen weitere Details ans Licht. Offenbar war der Co-Pilot, der auf den Piloten losgegangen sein soll, bei seinem früheren Arbeitsverhältnis bei einer Airline im Oman als Sicherheitsrisiko eingestuft worden. US-Medien berichten mit Verweis auf Geheimdienstquellen, bei dem Mann sei damals extremistisches Material entdeckt worden. Der Co-Pilot wurde nach dem Vorfall am Mittwoch festgenommen und in die Vereinigten Arabischen Emirate gebracht. Lettland wählt heute ein neues Parlament. Gut 1,5 Millionen Menschen sind aufgerufen, ihre Stimme abzugeben. Neben hohen Lebenshaltungskosten spielen auch die Sicherheitslage und das Verhältnis zum Nachbarland Russland eine Rolle. Es wird erwartet, dass der pro-europäische und pro-ukrainische Kurs des baltischen Staates bestätigt wird. In Umfragen führt die Mitte-Rechtspartei Vereinte Liste von Ministerpräsident Kulbergs. Mit vorläufigen Ergebnissen wird in der Nacht zum Sonntag gerechnet. Das waren die Nachrichten. Das Wetter in Deutschland. Tagsüber nach teils zähem Nebel mal sonnig, mal wolkig, höchstens 18 bis 25 Grad. Die Zeit, es ist 3.03 Uhr.
4: Und da ist der Verkehrsservice in der ARD-Hitnacht. Die A1 Münster Richtung Dortmund ist zwischen Kamenzentrum und Kreuz Dortmund-Una wegen einer Fahrbahnerneuerung noch bis Montag früh gesperrt. Die A36 Braunschweig Richtung Wolfenbüttel ist zwischen Kreuz Braunschweig Süd und Braunschweig Heidberg wegen einer Nachtbaustelle gesperrt. Bitte folgen Sie den Umleitungsschildern. Die A40 Duisburg-Essen ist zwischen Kreuz Duisburg und Kreuz Kaiserberg wegen Bauarbeiten in beiden Richtungen bis Montag gesperrt. Die A42 Emscher Schnellweg Kamp-Lindfurt-Dortmund ist zwischen Herne-Krange und Herne-Baukau in beiden Richtungen bis Dienstag gesperrt. Die A59 Köln Richtung Düsseldorf ist zwischen Monheim und Dreieck Düsseldorf-Süd wegen Bauarbeiten gesperrt. Die A61 Mönchengladbach Richtung Venlo ist zwischen Kaldenkirchen und Grenzwald wegen Bauarbeiten bis Montag früh gesperrt. Die A81 Stuttgart-Heilbronn, der Engelberg-Tunnel, ist wegen Wartungsarbeiten gesperrt und zwar bis Sonntag jeweils zwischen 20 Uhr und 10 Uhr in der Früh und das in beiden Richtungen. Und die A661 Bad Homburg-Egelsbach zwischen Frankfurt-Friedberger Landstraße und Frankfurt am Main Ost in beiden Richtungen Vollsperrung der Autobahn. Das waren die Verkehrsmeldungen. Wir wünschen Ihnen eine gute Fahrt.
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4: Ja, ich freue mich, dass Sie wieder bei uns sind. Ich bin Imme Tröger. Wir gehen heute aus Dresden mit Ihnen durch die Nacht. Gleich der Start in die neue Stunde mit Bill Withers und Ain't No Sunshine. Und David Bowie hält sie wach. Let's Dance. Kurz nach 3 haben wir es auf dem Weg in den Samstagmorgen.

und Ain't No Sunshine. Und er hat mal zur Entstehung dieses Liedes gesagt, ich sah mir den Film Die Tage des Weines und der Rosen mit Lee Remick und Jack Lemmon an. Beide spielten Alkoholiker, die abwechselnd schwach und stark waren. Es ist, als würde man sich eine zweite Portion Rattengift holen. Manchmal vermisst man Dinge, die einem nicht besonders gut getan haben. Das kam mir einfach beim Ansehen des Films in den Sinn und wahrscheinlich auch noch etwas anderes, das in meinem Leben passiert ist, dessen ich mir allerdings unbewusst bin. Ain't No Sunshine gehört gerade hier in der ARD-Hitnacht um 3.11 Uhr am 3. Oktober. Das Wochenende zum Greifen nahe, jetzt auch mit Hole & Oates und Maneater. Ich bin Imme Tröger. Morgen!

Annie Lennox, Walking on Broken Glass. So klingt die ARD-Hit-Nacht. Einen schönen guten Morgen wünschen wir damit und begleiten Sie auch gleich mit den Beach Boys. Jedoch nicht ohne zuvor noch einmal in das aktuelle Album von Nino De Angelo reinzuhören. Haben wir gestern auch schon gemacht und vielleicht ist das auch das letzte Album, denn Nino De Angelo hat geäußert, dass er bald in den Ruhestand treten will. Vielleicht genießt er dann die arbeitsfreie Zeit in Italien, denn er zeigt sich sehr verbunden mit dem Land, wo auch seine Familie immer noch lebt und dem er auf dem aktuellen Album Vivi la Vita schon eine kleine Liebeserklärung macht. Gesungen ebenfalls auf Italienisch. Du, wir entdecken einfach jetzt das Album hier in der ARD-Hitnacht. Heute mit dem Song Solonai. Hier ist Nino De Angelo. 3:24 Uhr ist es damit. Willkommen in der ARD-Hitnacht.

Und da ist der Verkehrsservice. Vorsicht, Falschfahrer auf der A70 Schweinfurt-Werneck, Bayreuth zwischen Eltmann und Scheßlitz. Hier kommt Ihnen ein Falschfahrer entgegen. Bitte fahren Sie äußerst vorsichtig und überholen Sie nicht. Auf der A70 Schweinfurt-Werneck, Bayreuth zwischen Eltmann und Scheßlitz. Hier ist ein Falschfahrer unterwegs in beiden Richtungen. Bitte Vorsicht.

0: Und da ist der Blick auf die Straßen. Der Verkehrsservice in der ARD-Hitnacht. Immer noch Vorsicht, Falschfahrer heißt es da. Auf der A70 Schweinfurt-Werneck-Bayreuth zwischen Eltmann und Cheslitz. Hier kommt Ihnen ein Falschfahrer entgegen. Bitte fahren Sie äußerst rechts und überholen Sie nicht. Auf der A70 Schweinfurt-Werneck-Bayreuth zwischen Eltmann und Cheslitz. Hier ist ein Falschfahrer unterwegs. Bitte fahren Sie vorsichtig. Aktuell kommen Meldungen von der A1 Münster Richtung Dortmund. Hier Vollsperrung zwischen Carmen-Zentrum und Kreuz Dortmund-Unna wegen einer Fahrbahnerneuerung, das Ganze noch bis Montag früh. A36 Braunschweig Richtung Wolfenbüttel zwischen Kreuz Braunschweig Süd und Braunschweig Heidberg ebenfalls Vollsperrung an einer Nachtbaustelle. Bitte folgen Sie der Umleitungsbeschilderung. Die A40 Duisburg-Essen ist gesperrt zwischen Kreuz Duisburg und Kreuz Kaiserberg wegen Bauarbeiten in beiden Richtungen noch bis Montag. A42 Emscher Schnellweg Kamp-Lindfurt-Dortmund zwischen Herne-Krange und Herne-Baukau in beiden Richtungen Vollsperrung bis Dienstag. Hier wird an Hochspannungsleitungen gearbeitet. A59 Köln Richtung Düsseldorf zwischen Monheim und Dreieck Düsseldorf Süd Vollsperrung wegen Bauarbeiten. A61 Mönchengladbach Richtung Venlo zwischen Kaltenkirchen und Grenzwald Vollsperrung wegen Bauarbeiten bis Montag früh. Die A81 Stuttgart-Heilbronn, das betrifft den Engelberg-Tunnel, der ist wegen Wartungsarbeiten bis Sonntag noch jeweils zwischen 20 Uhr und 10 Uhr am Morgen in beiden Richtungen gesperrt. Und A661 Bad Homburg-Egelsbach zwischen Frankfurt-Friedberger Landstraße und Frankfurt am Main ebenfalls in beiden Richtungen gesperrt, die Autobahn. Das war die Verkehrsmeldung. Wir wünschen Ihnen eine gute Fahrt.
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mit Alphaville durch die ARD-Hitnacht. Nach wie vor mit einer Warnung vor einem Falschfahrer auf der A70 Schweinfurt-Wenneck-Bayreuth zwischen Eltmann und Schesslitz kommt Ihnen immer noch ein Falschfahrer entgegen. Bitte fahren Sie äußerst rechts und überholen Sie nicht. Auf der A70 Schweinfurt-Wenneck-Bayreuth zwischen Eltmann und Schesslitz. Hier ist ein Falschfahrer unterwegs in beiden Richtungen. Bitte Vorsicht!

0: die Lighthouse Family mit Free und mit der Entwarnung von der A70 Schweinfurt-Werneck-Bayreuth. Die Meldung über den Falschfahrer zwischen Eltmann und Scheßlitz wurde aufgehoben. Entwarnung von der A70 Schweinfurt-Werneck-Bayreuth. Hier wurde die Falschfahrermeldung zwischen Eltmann und Scheßlitz aufgehoben. Ihnen gute und sichere Fahrt. Gleich auch mit Musik von, muss ich gleich mal gucken, von Aha. Genau, vorher allerdings sind ja wieder so viele Mails eingetrudelt. Zum Beispiel, eine Nachricht von Regine.
1: Guten Morgen, hier ist der Ajo.
0: Oh,
1: nee. Ich bin unterwegs mit meinem Abschlepper Hilde und die ist zuverlässig und hat mich schon 500.000 Kilometer durch die Lande getragen. Ist wunderschön und wenn ich sie ganz so lieb habe, sage ich Hilfchen zu ihr. Ich wünsche euch eine gute Nacht, dein schönes Wochenende und deinen schönen Feiertag. Tschüss.
0: Ja, das war der Hajo und sein Hildchen, das ist zuckersüß. Vielen Dank für die Meldung. Und Regina hat uns nämlich geschrieben, und zwar, ich höre eure Sendung sehr, sehr gerne, entweder wenn ich im Auto unterwegs bin oder seit einiger Zeit auch wieder häufiger zu Hause. Euer Musikmix ist gelungen, danke dafür. Freut uns. Und Regine hatte schon mal einen Mr. Blue als Auto, ein blaues Auto. Und sein Nachfolger heißt White Eagle, schreibt sie. Regine, das ist ein sehr schöner Name. Liebe Grüße nach Strehla. Wir sammeln heute ihre Autonamen, denn es ist Tag. Also gib deinem Auto einen Namentag. Hajo haben wir schon gehört. Er ist mit Hilde unterwegs und Grüße gehen auch an Ingo an dieser Stelle, denn er hatte ein Auto namens Mufti, weil er immer eine blaue Wolke aus dem Auspuff hinter sich herzog, hat er geschrieben. Und Ralf hat mir geschrieben, er sucht noch einen Namen für sein Auto, also wer Ideen hat, Ralf ist offen. Heute gib deinem Auto einen Namentag. Wir entdecken ihren heute gemeinsam mit ihrer Post oder auch mit ihren Anrufen. Und musikalisch begleiten wir sie in den Samstagmorgen mit Aha und Crying in the Rain.

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1: Um 4 Uhr mit Gabriela Kühne. Heute ist der Tag der Deutschen Einheit und die offiziellen Feiern dazu beginnen am Vormittag in Bremen. Etwa 900 geladene Gäste werden erwartet, unter anderem Bundespräsident Steinmeier und Kanzler Merz. Aus der Nachrichtenredaktion Karen Busche.
2: Die zentralen Feierlichkeiten beginnen um 10 Uhr mit einem Gottesdienst im Bremer St. Petridom. Danach versammeln sich die geladenen Gäste im Konzerthaus Glocke zum offiziellen Festakt. Dort werden Bundespräsident Steinmeier und Bremens Regierungschef Bovenschulte Reden halten. In der Innenstadt und entlang der Weser findet seit gestern ein Bürgerfest statt zum Tag der Deutschen Einheit. Das geht noch bis morgen. Viele Stände und Bühnen sind aufgebaut. So treten heute Abend unter anderem die Fantastischen Vier auf. Neben kostenlosen Konzerten finden zum Beispiel auch Theateraufführungen und Diskussionsrunden statt.
1: Nach seinen Drohungen mit einem Exportverbot für Diesel hat US-Präsident Trump jetzt erklärt, er habe das nicht ernst gemeint. Ein solches Verbot habe niemals wirklich zur Debatte gestanden und er werde ein solches auch nicht verhängen, so Trump. Aus der Nachrichtenredaktion Ulrike Ufer.
3: Der Präsident sagte zudem, die USA hätten sehr gute Beziehungen zu Europa. Die G7-Staaten hatten sich zuvor auf die Freigabe von 100 Millionen Barrel Rohöl und Diesel aus ihren strategischen Reserven geeinigt. Damit reagierte das Bündnis auf Trumps bisherigen Druck, das Angebot zu erhöhen. Die gestiegenen Dieselpreise sind für Trump vor den wichtigen Zwischenwahlen im November zu einem politischen Problem geworden. Das gilt vor allem für die US-Agrarstaaten, in denen der Kraftstoff, etwa für die Landwirtschaft, extrem wichtig ist.
1: Nach der Gewalttat im Cockpit eines Fly-Dubai-Flugzeugs auf dem Weg nach Israel kommen weitere Details ans Licht. Offenbar war der Co-Pilot, der auf den Piloten losgegangen sein soll, bei seinem früheren Arbeitsverhältnis bei einer Airline im Oman als Sicherheitsrisiko eingestuft worden. US-Medien berichten mit Verweis auf Geheimdienstquellen, bei dem Mann sei damals extremistisches Material entdeckt worden. Der Co-Pilot wurde nach dem Vorfall am Mittwoch festgenommen und in die Vereinigten Arabischen Emirate gebracht. Lettland wählt heute ein neues Parlament. Gut 1,5 Millionen Menschen sind aufgerufen, ihre Stimme abzugeben. Neben hohen Lebenshaltungskosten spielen auch die Sicherheitslage und das Verhältnis zum Nachbarland Russland eine Rolle. Es wird erwartet, dass der pro-europäische und pro-ukrainische Kurs des baltischen Staates bestätigt wird. In Umfragen führt die Mitte-Rechtspartei Vereinte Liste von Ministerpräsident Kuhlbergs. Das waren die Nachrichten. Das Wetter in Deutschland. Tagsüber nach teils zähem Nebel, oft trockener Wechsel von Sonne und Wolken, höchstens 18 bis 25 Grad. Am Sonntag neben Wolken auch Sonne bei 17 bis 23 Grad. Es ist 4.03 Uhr.
4: Und da ist der Verkehrsservice in der ARD-Hitnacht mit der Entwarnung gern noch einmal von der A70 Schweinfurt-Wennecke-Bayreuth. Hier ist die Falschfahrermeldung zwischen Eltmann und Schäßlitz wieder aufgehoben. Aktuell heißt es noch A1 Münster Richtung Dortmund, Vollsperrung zwischen Kamen Zentrum und Kreuz Dortmund-Unna wegen Fahrbahnerneuerungen. Das Ganze bis Montag früh. A36 Braunschweig Richtung Wolfenbüttel, hier zwischen Kreuz Braunschweig Süd und Braunschweig Braunschweig-Heidberg ebenfalls Vollsperrung wegen einer Nachtbaustelle. Bitte folgen Sie den Umleitungsbeschilderungen. Die A40 Duisburg-Essen ist gesperrt zwischen Kreuz Duisburg und Kreuz Kaiserberg wegen Bauarbeiten in beiden Richtungen bis Montag. Die A40 Ruhrschnellweg Essen Richtung Dortmund ist zwischen Bochum-Hamme und Bochum-Zentrum wegen Reinigungsarbeiten derzeit gesperrt. A42 Emscher Schnellweg Kamp-Lindfurt-Dortmund, die ist gesperrt zwischen Herne-Krange und Herne-Baukau in beiden Richtungen, das Ganze bis Dienstag früh. Hier wird an Hochspannungsleitungen gearbeitet. A59 Köln Richtung Düsseldorf, zwischen Monheim und Dreieck Düsseldorf Süd, Vollsperrung wegen Bauarbeiten. Die A61 Mönchengladbach Richtung Venlo ist gesperrt zwischen Kaldenkirchen und Grenzwald wegen Bauarbeiten bis Montag früh. Die A81 Stuttgart-Heilbronn, der Engelberg-Tunnel, ist wegen Wartungsarbeiten gesperrt. Bis Sonntag jeweils von 20 Uhr bis 10 Uhr in beiden Richtungen. Und A661 Bad Homburg-Egelsbach zwischen Frankfurt-Friedberger Landstraße und Frankfurt am Main-Ost. Auch hier Vollsperrung in beiden Richtungen. Das waren die Verkehrsmeldungen. Wir wünschen Ihnen eine gute Fahrt.
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4: Und da wünschen wir einen schönen guten Morgen heute aus Dresden. Die einen haben ja vielleicht gerade so ein Auge auf und die anderen hoffen, dass sie gleich ein Auge wieder zumachen können, weil Feierabend angesagt ist. Für jeden ist was dabei in der ARD-Hitnacht. Ich bin Imme Tröger und wir begrüßen den neuen Tag gleich mit den Atomic Kitten, If You Come To Me, und Ryan Paris ist dabei mit Dolce Vita.

die Atomic Kitten und If You Come To Me, 4:12 Uhr ist es damit in der ARD Hitnacht und da wird es höchste Zeit, dass wir mal gucken, wer heute so Geburtstag hat. Denn nicht nur Sie haben heute Ihren Ehrentag, wenn Sie den Geburtstag feiern, sondern auch Promis haben Geburtstag und mit Ihnen zusammen tun das heute auch Backstreet Boy Kevin Richardson, Sängerin Gwen Stefani, Rocker Tommy Lee, Sänger Max Giesinger, Moderator Ralf Morgenstern und Kunsthändler und Bares für Rares Auskenner Fabian Karl und auch Chubby Checker und Eddie Cochran hatten einst am 3. Oktober Geburtstag. Da schicken wir an dieser Stelle ganz liebe Grüße in die Welt und ein Ständchen gibt's natürlich auch. Kommt von London Beat, I've Been Thinking About You. Ich bin Imme Tröger, wünsche einen schönen guten Morgen.

0: Wham mit Wake Me Up Before You Go Go. So klingt's, wenn Sie mit der AD-Hitnacht wach werden um 4.22 Uhr. Da habe ich Post bekommen von Jürgen, denn wir suchen ja Ihre Autonamen heute Nacht. Am gibt deinem Auto einen Namentag. Und Jürgen hat mir geschrieben, er hatte mal ein Auto namens Mäxchen. Dann hat mir Eckart von der Mosel ein Bild geschickt von Hummel mit folgendem Text. Das ist die Hummel, nicht nur weil eine gewisse Ähnlichkeit besteht, sondern weil sie entgegen aller physikalischen Gesetze auch fliegen kann. Und auch Anton hatte mal eine Hummel, jedenfalls hieß das Auto so, und jetzt heißt sein Auto nur noch Autchen. Außerdem haben sie uns fleißig auch auf dem Beantworter gesprochen.
1: Hallöchen, guten Morgen, hier ist Antje aus dem schönen Sachsen. Ich höre euch fast jede Nacht, hab top Musik. Und zum Thema Autonamen, alle beiden Vorhalten hießen Josh und mein dritter jetzt auch und er ist rot und ich rede auch mit ihm und ich bin sehr zufrieden mit dem Auto. Ich wünsche euch allen alles Gute, viel Glück und danke, dass ihr immer so schöne Musik macht wie Antje.
2: Guten Morgen, hier ist der Karl-Heinz aus Köln. Meine Autos heißen Muckelchen und mittlerweile bin ich bei Muckelchen Nummer 7. Ich wünsche euch noch ein wunderschönes Wochenende mit einem guten Feiertag und lasst es euch gut gehen. Ihr macht super Musik. Bis dann, alles Gute, tschö.
0: Das war jetzt wirklich der Bringer. Muckelchen, das finde ich total süß. Allerdings auch Cora hat geschrieben, und das finde ich auch süß, das Auto meiner Mutter heißt Josefle. Es wurde nach dem Namen des Opas getauft. Das finde ich auch toll. Wir grüßen alle zurück, sagen Dankeschön für all die tollen Autonamen heute Nacht und wünschen einen guten Start in den Samstag zusammen mit Peter Schilling. Und Terra Titanic. Ich bin Imme Tröger und Sie hören die AD-Hitnacht.

0: Und da wird es Zeit für den Blick auf die Straßen, der Verkehrsservice in der ARD-Hitnacht. A1 Münster Richtung Dortmund, zwischen Carmen Zentrum und Kreuz Dortmund-Unna. Vollsperrung wegen einer Fahrbahnerneuerung noch bis Montag früh. Die A36 Braunschweig Richtung Wolfenbüttel ist zwischen Kreuz Braunschweig Süd und Braunschweig Heidberg wegen einer Nachtbaustelle gesperrt. Hier gibt es eine Umleitung für Sie. A40 Duisburg-Essen zwischen Kreuz Duisburg und Kreuz Kaiserberg. Vollsperrung wegen Bauarbeiten in beiden Richtungen noch bis Montag. A42 Emscher Schnellweg Kamp-Lintfurt-Dortmund zwischen Herne-Krange und Herne-Baukau. Vollsperrung in beiden Richtungen bis Dienstag früh. Hier wird an Hochspannungsleitungen gearbeitet. Die A59 Köln Richtung Düsseldorf ist zwischen Monheim und Dreieck Düsseldorf-Süd wegen Bauarbeiten gesperrt. Die A61 Mönchengladbach Richtung Venlo ist zwischen Kaltenkirchen und Grenzwald wegen Bauarbeiten bis Montag früh gesperrt und die A81 Stuttgart-Heilbronn, der Engelberg-Tunnel, ist wegen Wartungsarbeiten bis Sonntag jeweils zwischen 20 Uhr und 10 Uhr in der Früh in beiden Richtungen gesperrt. Das waren die Verkehrsmeldungen. Wir wünschen Ihnen eine gute Fahrt.
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Schalt. Damit wünschen wir einen schönen guten Morgen. 4.42 Uhr ist es da geworden. Das ist ihr Weg in den neuen Tag und den beschreiten wir gleich mit Gianna Nannini. Und die plant ein neues Vorhaben. Sie will italienische Präsidentin werden. Im Februar läuft die Amtszeit des jetzigen Präsidenten ab und im Januar wird daher wieder gewählt. Und Gianna Nannini wäre gern die erste Frau in diesem Amt. Ja, ich bin mir sicher, wir werden davon hören, weil überhören geht bei ihr eher nun nicht unbedingt. Hier ist Gianna Nannini mit Bello e Impossibile hier in der ARD Nacht mit Imme Tröger. Wir wünschen ein wunderschönes Wochenende.

Die Cutting Crew, Died in Your Arms, 4.52 Uhr in der ARD-Hitnacht mit Imme Tröger. Und gleich schauen wir auch auf die Straßen und auf die Neuigkeiten des Tages. Und bis dahin begleiten Sie Boris Gardiner mit I Wanna Wake Up With You und T-Rex mit Get It On. Das macht munter, das hilft beim Durchhalten, je nachdem, ob Sie gerade etwas Ruhe brauchen oder vielleicht einen Energieschub. Wir bringen Sie gern in den neuen Tag.

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1: Um 5 Uhr mit Gabriela Kühne. Heute ist der Tag der Deutschen Einheit und die offiziellen Feiern dazu beginnen am Vormittag in Bremen. Etwa 900 geladene Gäste werden erwartet, unter anderem Bundespräsident Steinmeier und Kanzler Merz. Aus der NDR-Nachrichtenredaktion Karen Busche.
2: Die zentralen Feierlichkeiten beginnen um 10 Uhr mit einem Gottesdienst im Bremer St. Petridom. Danach versammeln sich die geladenen Gäste im Konzerthaus Glocke zum offiziellen Festakt. Dort werden Bundespräsident Steinmeier und Bremens Regierungschef Bovenschulte Reden halten. In der Innenstadt und entlang der Weser findet seit gestern ein Bürgerfest statt zum Tag der Deutschen Einheit. Das geht noch bis morgen. Viele Stände und Bühnen sind aufgebaut. So treten heute Abend unter anderem die Fantastischen Vier auf. Neben kostenlosen Konzerten finden zum Beispiel auch Theateraufführungen und Diskussionsrunden statt.
1: Nach seinen Drohungen mit einem Exportverbot für Diesel hat US-Präsident Trump jetzt erklärt, er habe das nicht ernst gemeint. Ein solches Verbot habe niemals wirklich zur Debatte gestanden und er werde ein solches auch nicht verhängen, so Trump. Aus der Nachrichtenredaktion Ulrike Ufer.
3: Der Präsident sagte zudem, die USA hätten sehr gute Beziehungen zu Europa. Die G7-Staaten hatten sich zuvor auf die Freigabe von 100 Millionen Barrel Rohöl und Diesel aus ihren strategischen Reserven geeinigt. Damit reagierte das Bündnis auf Trumps bisherigen Druck, das Angebot zu erhöhen. Die gestiegenen Dieselpreise sind für Trump vor den wichtigen Zwischenwahlen im November zu einem politischen Problem geworden. Das gilt vor allem für die US-Agrarstaaten, in denen der Kraftstoff, etwa für die Landwirtschaft, extrem wichtig ist.
1: Nach der Gewalttat im Cockpit eines Fly-Dubai-Flugzeugs auf dem Weg nach Israel kommen weitere Details ans Licht. Offenbar war der Co-Pilot, der auf den Piloten losgegangen sein soll, bei seinem früheren Arbeitsverhältnis bei einer Airline im Oman als Sicherheitsrisiko eingestuft worden. US-Medien berichten mit Verweis auf Geheimdienstquellen, bei dem Mann sei damals extremistisches Material entdeckt worden. Der Co-Pilot wurde nach dem Vorfall am Mittwoch festgenommen und in die Vereinigten Arabischen Emirate gebracht. Lettland wählt heute ein neues Parlament. Gut 1,5 Millionen Menschen sind aufgerufen, ihre Stimme abzugeben. Neben hohen Lebenshaltungskosten spielen auch die Sicherheitslage und das Verhältnis zum Nachbarland Russland eine Rolle. Es wird erwartet, dass der proeuropäische und proukrainische Kurs des baltischen Staates bestätigt wird. In Umfragen führt die Mitte-Rechtspartei Vereinte Liste von Ministerpräsident Kuhlbergs. Das waren die Nachrichten. Das Wetter in Deutschland. Tagsüber nach teils zähem Nebel mal sonnig, mal wolkig, höchstens 18 bis 25 Grad. Am Sonntag ähnlich bei 17 bis 23 Grad und am Montag im Norden und im äußersten Süden leicht wechselhaft. Es ist 5.03 Uhr.
4: Und da ist der Verkehrsservice in der ARD-Hitnacht. Die A1 Münster Richtung Dortmund ist zwischen Kamenzentrum und Kreuz Dortmund-Unna wegen einer Fahrbahnerneuerung bis Montag früh gesperrt. A36 Braunschweig Richtung Wolfenbüttel, die ist zwischen Kreuz Braunschweig Süd und Braunschweig Heidberg wegen einer Nachtbaustelle gesperrt. Bitte folgen Sie hier der Umleitungsbeschilderung. A40 Duisburg Richtung Essen, beziehungsweise das betrifft beide Fahrtrichtungen. Zwischen Kreuz Duisburg und Kreuz Kaiserberg Vollsperrung wegen Bauarbeiten, das Ganze noch bis Montag. A42 Emscher Schnellweg, Kamp-Lindfurt Dortmund. Zwischen Herne-Krange und Herne-Baukau in beiden Richtungen ebenfalls Vollsperrung bis Dienstag früh. Hier werden Hochspannungsleitungen bearbeitet. Die A59 Köln Richtung Düsseldorf ist zwischen Monheim und Dreieck Düsseldorf Süd wegen Bauarbeiten gesperrt. Die A61 Mönchengladbach Richtung Venlo ist zwischen Kaltenkirchen und Grenzwald wegen Bauarbeiten bis Montag früh gesperrt. Und die A81 Stuttgart-Heilbronn, der Engelbergtunnel, ist wegen Wartungsarbeiten bis Sonntag jeweils zwischen 20 Uhr und 10 Uhr am Morgen in beiden Richtungen gesperrt. Das waren die Verkehrsmeldungen. Wir wünschen Ihnen eine gute Fahrt.
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4: Ja, schön, dass Sie da mit uns wach werden. Ich bin Imme Tröger. Wir begrüßen Sie heute aus Dresden. Frühdienst am Wochenende. Na, da machen wir gleich für den ersten Kaffee mal. Boney M. schon startklar mit Sunny und R.E.M. sind dabei in der neuen Stunde Losing My Religion. Schönen guten Morgen.

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1: mit Sunny. Willkommen im Wochenende. Danke für ganz, ganz viele tolle Autonamen heute Nacht. Unsere Frage der Nacht. Elke hat zum Beispiel geschrieben, mein erstes Auto hatte den Namen Mausi und ich habe den Wagen geliebt, weil er mir die große Freiheit gab. Dann kam Post aus Costa Rica von Michaela und Hans und die haben geschrieben, unser Auto heißt Ruby, 20 Jahre alt. Ruby ist mit uns um die halbe Welt gereist. Ruby ist eine echte Zicke. Sie hat einen angeborenen Elektronikfehler und streikt immer, wenn es besonders unpassend ist. Monatelang ist schönes Wetter, Ruby läuft. Dann kommt die Regenzeit, Einkaufen angesagt, Ruby streikt. Viele Grüße an die Nachteulen in der alten Heimat, Michaela und Hans aus Costa Rica. Tja, ihr zwei, danke. Die Heimat grüßt zurück. Heike ist in ihrer Obstkiste unterwegs, hat sie geschrieben, so der Name ihres Autos. Und wir sagen danke, danke für ganz viele wirklich witzige, liebevolle, nicht nur Namen, sondern auch Geschichten heute Nacht. Sehr, sehr schön. Die ARD-Hitnacht, jetzt auch mit Whitney Houston und One Moment in Time.

mit dem Boss in den Samstagmorgen. Bruce Springsteen, Dancing in the Dark, 5.23 Uhr, jetzt 24 in der ARD-Hitnacht. Und da ist Namenstag heute am Samstag, den 3. Oktober. Und den begehen heute Ewald, der mit Recht und Gesetz Herrschende, seinem Namen nach jedenfalls, und Udo, der Erbe, der Reiche oder auch manchmal mit der Wolf übersetzt. Den Namensträgern heute einen schönen Namenstag. Musik gibt's von den Animals. Willkommen damit im Wochenende. Ich bin Imme Tröger. Ein schönes Wochenende und einen guten Morgen.

0: Und da schauen wir auf die Straßen. Hier ist der Verkehrsservice in der ARD-Hitnacht. Die A1 Münster Richtung Dortmund ist zwischen Kamenzentrum und Kreuz Dortmund-Unna wegen einer Fahrbahnerneuerung noch bis Montag früh gesperrt. Die A36 Braunschweig Richtung Wolfenbüttel ist zwischen Kreuz Braunschweig Süd und Braunschweig Heidsberg wegen einer Nachtbaustelle ebenfalls gesperrt. Bitte folgen Sie hier der Umleitungsbeschilderung. A40 Duisburg-Essen zwischen Kreuz Duisburg und Kreuz Kaiserberg wegen Bauarbeiten in beiden Richtungen Vollsperrung bis Montag. Die A42 Emscher Schnellweg Kamp-Lintfurt-Dortmund ist zwischen Herne-Krange und Herne-Baukau in beiden Richtungen bis Dienstag früh gesperrt. Hier wird an Hochspannungsleitungen gearbeitet. Die A59 Köln Richtung Düsseldorf ist zwischen Monheim und Dreieck Düsseldorf Süd wegen Bauarbeiten gesperrt. Die A61 Mönchengladbach Richtung Venlo ist zwischen Kaltenkirchen und Grenzwald wegen Bauarbeiten auch bis Montag früh gesperrt. Und die A81 Stuttgart-Heilbronn, hier der Engelberg-Tunnel, der ist wegen Wartungsarbeiten bis Sonntag jeweils zwischen 20 Uhr und 10 Uhr frühmorgens in beiden Richtungen gesperrt. Das waren die Verkehrsmeldungen. Wir wünschen Ihnen eine gute Fahrt.
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0: Mr. Robbie Williams und Angels hier für ihren Weg in den Samstagmorgen rein ins Wochenende. Geht's auch gleich mit Desireless und Voyage. Voyage vorher gab's noch eine Mail und da werden alle Zeitungszusteller gegrüßt, endlich mal ein langes Wochenende vielleicht zu haben. Und das hat uns jemand geschrieben, und zwar Christian aus der Nähe von Heidelberg. Und er freut sich einfach über die unterhaltsame Musik und über die ARD-Hitnacht. Außerdem kam Post nochmal zu einem Autonamen. Sabine hat uns geschrieben, dass sie ein Auto hatte namens Pipilotta. Ja, leider ist Pipilotta einem Unfall zum Opfer gefallen. Sabine, das tut uns sehr, sehr leid. Und wir hoffen, dass Sie bald eine neue Pipilotta haben werden. Und es kam noch Post von ganz weit aus dem Norden.
1: Guten Morgen, hier ist der Andreas von der schönen Insel Sylt. Meine Frau und ich haben jeder ein Auto. Mein Auto heißt Fix und das Auto meiner Frau heißt Foxy. Und so wissen wir genau, ach, wollen wir heute mit Fix fahren oder wollen wir mit Foxy fahren? Insofern wünsche ich einen schönen Tag, einen schönen 3. Oktober, alles Gute dem Team und weiterhin gute Musik. Ahoi und alles Gute, Andreas aus Wenningstedt auf der Insel Sylt.
0: Ja, das haben wir natürlich. Vielen, vielen Dank und Grüße auch an Fix und Foxy. Das ist so mancher nach dem Nachtdienst. Ne? Desireless bei uns.

John Cicada und Just Another Day. Wir bringen Sie nach dem Nachtdienst musikalisch nach Hause oder auch gut an die Arbeit jetzt im Frühdienst am Wochenende. 5.53 Uhr, die ARD-Hitnacht. Auch am Wochenende, wenn Sie fleißig sind. Gleich auch mit Mink DeVille und Each Word's a Beat of My Heart. Und zuvor gibt's Mark Foster und Wir sind groß. Kommen Sie uns gut in den neuen Tag damit und auf Ihren Wegen auch immer sicher und gut ans Ziel. Ich bin Imme Tröger und wir freuen uns auch heute Nacht wieder auf Sie.

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1: Mit Irene Lottes. Guten Morgen. Bremen erwartet hochrangige Besucher zum Tag der Deutschen Einheit. Unis Bremen und Oldenburg scheitern mit Bewerbung im Exzellenzwettbewerb. Werder-Frauen verlieren gegen Leverkusen. Das Wetter zum Teil noch neblig, später freundlich und trocken bei bis zu 21 Grad. Zum Tag der Deutschen Einheit wird heute einige Politprominenz aus ganz Deutschland in Bremen erwartet. Am Vormittag findet der offizielle Festakt statt. Dazu werden etwa 900 geladene Gäste in der Innenstadt erwartet. Die Einzelheiten von Michael Kück.
2: Neben Bundespräsident Frank-Walter Steinmeier, Bundeskanzler Friedrich Merz und Bundestagspräsidentin Julia Klöckner werden auch die Regierungschefinnen und Chefs der Länder und die Landtagspräsidenten erwartet. Außerdem Gäste aus Wirtschaft und Kultur und Menschen aus allen 16 Bundesländern, die sich in besonderer Weise für die Gesellschaft und das Gemeinwohl eingesetzt haben. Um 10 Uhr beginnt im Bremer St. Petri-Dom ein gut einstündiger Gottesdienst. Beim anschließenden Festakt im benachbarten Konzerthaus Glocke werden Bundespräsident Steinmeier und Bremens Regierungschef Bovenschulte Reden zum Tag der Deutschen Einheit halten, begleitet von Musik der Bremer Philharmoniker.
1: Rund um den Seelwall im Bremer Viertel ist die Polizei in der Nacht mit Steinen, Böllern und anderen Gegenständen beworfen worden. Ein Beamter wurde dabei verletzt, 4 Personen wurden festgenommen. Vorher hatten linke Gruppen in der Bremer Innenstadt gegen die Feierlichkeiten zum Tag der Deutschen Einheit demonstriert. Nach Angaben der Polizei waren rund 700 Teilnehmer vor Ort. Bei der Demonstration ist es aber friedlich geblieben. Nach der wiederholten Drohung mit einem Exportverbot für Diesel hat US-Präsident Donald Trump jetzt erklärt, er habe das nicht ernst gemeint. Ein solches Verbot habe niemals wirklich zur Debatte gestanden und er werde es auch nicht verhängen. Der Präsident sagte zudem, die USA hätten sehr gute Beziehungen zu Europa. Die G7-Staaten hatten sich zuvor auf die Freigabe von 100 Millionen Barrel Rohöl und Diesel aus ihren strategischen Reserven geeinigt. Damit reagiert das Bündnis auf Trumps bisherigen Druck, das Angebot zu erhöhen. Die Unis Bremen und Oldenburg haben enttäuscht reagiert. Ihre gemeinsame Bewerbung im Exzellenzwettbewerb ist gescheitert. Auch Hannover hat es nicht geschafft. Den Zuschlag bekamen gestern unter anderem Unis in Jena, Freiburg und Köln. Hanna Agard mit den Reaktionen aus Bremen und Oldenburg.
3: Die Enttäuschung in Niedersachsen und Bremen ist groß. Der Exzellenzstatus hätte Millionen an Fördergeldern gebracht und ein besseres Image, um Spitzenforscher aus aller Welt anzulocken, heißt es etwa aus Hannover. Bremens Wissenschaftssenatorin Henrike Müller will weiter mit der Uni Oldenburg zusammenarbeiten. Die Entscheidung sei kein Abschluss, sondern Ansporn, gemeinsam weiterzumachen. Handelskammerpräses André Grubin sagte, das Ergebnis ist eine Enttäuschung, aber kein Urteil über die Qualität der Arbeit in Bremen und Oldenburg. Die CDU dagegen sieht den Senat in der Verantwortung. Wissenschaft und Forschung müssten in der Landespolitik mehr Gewicht bekommen, heißt es.
1: In der ersten Frauenfußball-Bundesliga hat Werder Bremen gestern Abend in Leverkusen mit 2:3 verloren. Zur Halbzeit hatte das Team von Trainerin Fritzi Kromp noch 2:0 geführt, aber dann hat Leverkusen die Partie doch noch gedreht. Es war der 6. Spieltag. In der Tabelle steht Werder aktuell auf Platz 5. Am 5. Spieltag der deutschen Eishockeyliga haben die Fischtown Pinguins mit 4:3 gegen die Straubing Tigers verloren. Und in der zweiten Basketball-Bundesliga haben die Eisbären Bremerhaven 70:73 gegen Bochum verloren. Das waren die Nachrichten mit Irene Lottes.
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1: Mit den aktuellen Temperaturen in Bremen sind es 8 Grad, in Bremerhaven 11 Grad, in Oldenburg 8 Grad und in Cuxhaven 12 Grad. Heute Morgen sind noch zum Teil Nebel- und Hochnebelfelder unterwegs. Wenn die sich aufgelöst haben, dann scheint aber häufig die Sonne. Nur ein paar lockere oder dünne Wolken zeigen sich am Himmel. Am Nachmittag und Abend wird es dann freundlich und trocken bei bis zu 21 Grad. Dazu weht im Binnenland schwacher, auf den Inseln zeitweise auch mäßiger von Süd auf Südwest bis West drehender Wind. Morgen dann mal Sonne, mal Wolken und es sind einzelne schwache Schauer möglich bei bis zu 21 Grad.
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1: Da liegen uns aktuell keine Meldungen vor. Wir wünschen gute Fahrt.
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2: Mit den aktuellen Temperaturen in Bremen 8 Grad, in Bremerhaven 11 Grad, in Oldenburg 8 Grad und in Cuxhaven 12 Grad. Heute Morgen sind zum Teil noch Nebel- und Hochnebelfelder unterwegs. Wenn die sich aufgelöst haben, scheint aber überall häufig die Sonne. Nur ein paar lockere oder dünne Wolken sind am Himmel unterwegs. Es bleibt freundlich und trocken bei bis zu 21 Grad. Dazu weht im Binnenland schwacher, auf den Inseln zeitweise auch mäßiger, von Süd auf Südwest bis West drehender Wind. Morgen gibt es mal Sonne, mal Wolken und es sind einzelne schwache Schauer möglich bei bis zu 20 Grad.
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2: Der Blick auf die Straße um 6.30 Uhr, da haben wir keine Meldungen und wünschen gute Fahrt.
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1: Mit Irene Lottes, guten Morgen. Bremen erwartet hochrangige Besucher zum Tag der Deutschen Einheit. Unis Bremen und Oldenburg scheitern mit Bewerbung im Exzellenzwettbewerb. Werderfrauen verlieren gegen Leverkusen. Das Wetter noch zum Teil neblig, später freundlich und trocken bei bis zu 21 Grad. Zum Tag der Deutschen Einheit wird heute Politprominenz aus ganz Deutschland nach Bremen kommen. Am Vormittag findet der offizielle Festakt statt. Dazu werden etwa 900 geladene Gäste in der Innenstadt erwartet. Die Einzelheiten von Michael Kück.
2: Neben Bundespräsident Frank-Walter Steinmeier, Bundeskanzler Friedrich Merz und Bundestagspräsidentin Julia Klöckner werden auch die Regierungschefinnen und Chefs der Länder und die Landtagspräsidenten erwartet. Außerdem Gäste aus Wirtschaft und Kultur und Menschen aus allen 16 Bundesländern, die sich in besonderer Weise für die Gesellschaft und das Gemeinwohl eingesetzt haben. Um 10 Uhr beginnt im Bremer St. Petri-Dom ein gut einstündiger Gottesdienst. Beim anschließenden Festakt im benachbarten Konzerthaus Glocke werden Bundespräsident Steinmeier und Bremens Regierungschef Bovenschulte Reden zum Tag der Deutschen Einheit halten, begleitet von Musik der Bremer Philharmoniker.
1: Rund um den Seelwall im Bremer Viertel ist die Polizei in der Nacht mit Steinen, Böllern und anderen Gegenständen beworfen worden. Ein Beamter wurde dabei verletzt, 4 Personen wurden festgenommen. Vorher hatten linke Gruppen in der Bremer Innenstadt gegen die Feierlichkeiten zum Tag der Deutschen Einheit demonstriert. Nach Angaben der Polizei waren dazu rund 700 Menschen gekommen. Bei der Demonstration ist es aber friedlich geblieben. Bund und Länder sollen im Rahmen eines nachhaltigen Gesamtkonzeptes die ländlichen Regionen attraktiver machen, fordert der Deutsche Städte- und Gemeindebund mit Blick auf die Wohnungsnot und die steigenden Mieten. Hauptgeschäftsführer Berghegger sagte dem Kölner Stadtanzeiger, Bund und Länder dürften nicht nur durch Mietpreisbremsen oder Wohnungsbauoffensiven an den Symptomen herumdoktoren. In den ländlichen Regionen stünden 1,9 Millionen Wohnungen leer. Die Unis Bremen und Oldenburg reagieren enttäuscht. Ihre gemeinsame Bewerbung im Exzellenzwettbewerb ist gescheitert. Auch Hannover hat es nicht geschafft. Den Zuschlag bekamen gestern unter anderem Unis in Jena, Freiburg und Köln. Hanna Agard mit den Reaktionen aus Bremen und Oldenburg.
3: Die Enttäuschung in Niedersachsen und Bremen ist groß. Der Exzellenzstatus hätte Millionen an Fördergeldern gebracht und ein besseres Image, um Spitzenforscher aus aller Welt anzulocken, heißt es etwa aus Hannover. Bremens Wissenschaftssenatorin Henrike Müller will weiter mit der Uni Oldenburg zusammenarbeiten. Die Entscheidung sei kein Abschluss, sondern Ansporn, gemeinsam weiterzumachen. Handelskammerpräses André Grubin sagte, das Ergebnis ist eine Enttäuschung, aber kein Urteil über die Qualität der Arbeit in Bremen und Oldenburg. Die CDU dagegen sieht den Senat in der Verantwortung. Wissenschaft und Forschung müssten in der Landespolitik mehr Gewicht bekommen, heißt es.
1: In der ersten Frauenfußball-Bundesliga hat Werder Bremen gestern Abend in Leverkusen mit 2:3 verloren. Zur Halbzeit hatte das Team von Trainerin Fritzi Kromp noch 2:0 geführt. Aber dann hat Leverkusen die Partie doch noch gedreht. Es war der 6. Spieltag. In der Tabelle steht Werder aktuell auf Platz 5. Am 5. Spieltag der deutschen Eishockey-Liga haben die Fishtown Pinguins mit 3:4 gegen die Straubing Tigers verloren. Morgen steht für die Bremerhavener ein Heimspiel an gegen die Löwen Frankfurt. Und in der zweiten Basketball-Bundesliga haben die Eisbären Bremerhaven 70:73 gegen Bochum verloren. Das waren die Nachrichten mit Irene Lottes.
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1: Mit den aktuellen Temperaturen in Bremen 8 Grad, in Bremerhaven 11 Grad, in Oldenburg 9 und in Cuxhaven 12 Grad. Heute Morgen sind zum Teil noch Nebel- und Hochnebelfelder unterwegs. Wenn die sich aufgelöst haben, scheint überall häufig die Sonne. Nur ein paar lockere oder dünne Wolken sind am Himmel unterwegs und es bleibt freundlich und trocken bei bis zu 21 Grad. Dazu weht im Binnenland schwacher und auf den Inseln zeitweise auch mäßiger von Süd auf Südwest bis West drehender Wind. Morgen gibt's mal Sonne, mal Wolken und es sind einzelne schwache Schauer möglich bei bis zu 20 Grad.
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1: Der Blick auf die Straßen um 7:04 Uhr. Da liegen uns keine Meldungen vor. Wir wünschen gute Fahrt.
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1: Mit den aktuellen Temperaturen in Bremen 8 Grad, in Bremerhaven 11, in Oldenburg 9 Grad und in Wilhelmshaven 10 Grad. Heute Morgen sind zum Teil noch Nebel- und Hochnebelfelder unterwegs. Wenn die sich dann aufgelöst haben, dann scheint aber überall häufig die Sonne. Nur noch ein paar lockere oder dünne Wolken sind am Himmel unterwegs. Es bleibt freundlich und trocken bei bis zu 21 Grad. Dazu weht im Binnenland schwacher, auf den Inseln zeitweise auch mäßiger, von Süd auf Südwest bis West drehender Wind. Morgen gibt es dann mal Sonne. Sonne, mal Wolken und es sind auch einzelne schwache Schauer möglich bei bis zu 20 Grad.
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1: Der Blick auf die Straßen um 7.30 Uhr, da liegen uns keine Meldungen vor. Kommen Sie gut an.
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1: Mit Irene Lottes, guten Morgen. Bremen erwartet hochrangige Besucher zum Tag der Deutschen Einheit. Unis Bremen und Oldenburg scheitern mit Bewerbungen im Exzellenzwettbewerb. Werderfrauen verlieren gegen Leverkusen. Das Wetter zum Teil noch neblig, später freundlich und trocken bei bis zu 21 Grad. Zum offiziellen Festakt zum Tag der Deutschen Einheit werden heute hochrangige Gäste aus ganz Deutschland in Bremen erwartet. Unter den rund 900 geladenen Gästen sind Bundespräsident Frank-Walter Steinmeier, Bundeskanzler Friedrich Merz und Bundestagspräsidentin Julia Klöckner, außerdem die Regierungschefinnen und Chefs der Länder und die Landtagspräsidenten. Was heute geplant ist, berichtet Michael Kück.
2: Um 10 Uhr beginnt im Bremer St. Petridom ein gut einstündiger Gottesdienst. Unter dem Motto »Viele Gaben, ein Geist« soll der nach Angaben der Kirche dazu anregen, über die Stärken der Menschen in Deutschland und den daraus entstehenden gesellschaftlichen Zusammenhalt nachzudenken. Beim anschließenden Festakt im benachbarten Konzerthaus Glocke werden Bundespräsident Steinmeier und Bremens Regierungschef Bovenschulte Reden zum Tag der Deutschen Einheit halten, begleitet von Musik der Bremer Philharmoniker. Der Gottesdienst wird live im ZDF, der anschließende Festakt dann ebenfalls live im Ersten übertragen.
1: Rund um den Silwall im Bremer Viertel ist die Polizei in der Nacht mit Steinen, Böllern und anderen Gegenständen beworfen worden. Ein Beamter wurde dabei verletzt. 4 Personen wurden festgenommen. Vorher hatten linke Gruppen in der Bremer Innenstadt gegen die Feierlichkeiten zum Tag der Deutschen Einheit demonstriert. Nach Angaben der Polizei waren rund 700 Teilnehmer dabei. Bei der Demonstration ist es aber friedlich geblieben. Ländliche Regionen müssen attraktiver werden, sagt der Deutsche Städte- und Gemeindebund und fordert mit Blick auf Wohnungsnot und steigende Mieten in Ballungsräumen ein umfassendes Gesamtkonzept von Bund und Ländern. Aus der Nachrichtenredaktion Lisa Kupper.
3: Hauptgeschäftsführer Berghegger sagte dem Kölner Stadtanzeiger, Bund und Länder dürften nicht nur durch Mietpreisbremsen oder Wohnungsbauoffensiven an den Symptomen herumdoktern, sondern müssten das Thema neu denken und nachhaltiger angehen. In den ländlichen Regionen stünden 1,9 Millionen Wohnungen leer, mehr als 700.000 davon wären innerhalb der nächsten 3 Monate bezugsfertig. Berghegger schlägt vor, ländliche Räume durch neue Verkehrswege besser an die Ballungszentren anzubinden und Wohn- und Lebensräume durch eine gute Gesundheitsversorgung und bessere Freizeitangebote attraktiver zu machen.
1: Bremen und Oldenburg werden keine Exzellenz-Unis. Gestern ist in Bonn die Entscheidung gefallen. Der Nordwesten geht leer aus. Auch für Hannover hat es nicht gereicht. Die Förderung geht unter anderem an Unis in Jena, Freiburg und Köln. Mit der Exzellenzstrategie fördern Bund und Länder Spitzenforschung an deutschen Hochschulen. Bremen und Oldenburg hatten sich gemeinsam darum beworben. Die Rektorin der Uni Bremen, Jutta Günther, ist nun enttäuscht, will die Zusammenarbeit aber fortsetzen, sagte sie Buten und Binnen.
4: Wir sind miteinander sehr stark verbunden und wir brauchen diesen starken Verbund und die Allianz, gerade jetzt in diesen Zeiten. Wir wissen auch um die Stärken unserer Universitäten und um die Stärken unserer Kolleginnen und Kollegen. Und wir sind ganz sicher, dass wir in die Zukunft schauen mit den Kolleginnen und Kollegen und auch in der Zukunft wieder in Wettbewerbe gehen. Und da werden wir sehr viele Erfahrungen, die wir jetzt gesammelt haben, auch mitnehmen.
1: In der ersten Frauenfußball-Bundesliga hat Werder Bremen gestern Abend in Leverkusen mit 2:3 verloren. Zur Halbzeit hatte das Team von Trainerin Fritzi Kromp noch 2:0 geführt. Aber dann hat Leverkusen die Partie doch noch gedreht. Es war der 6. Spieltag. In der Tabelle steht Werder aktuell auf Platz 5. Das waren die Nachrichten mit Irene Lottes.
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5: 6 Grad in Diepholz aktuell, 8 Grad in Hude, 9 Grad sind es in Bremen und 10 Grad in Bremerhaven. Zum Tag der Deutschen Einheit gibt es wirklich wundervolles Feiertagswetter. Im Moment nicht überall zu sehen, denn es gibt noch ein paar Nebelfelder, die da rumliegen, insbesondere in der Nähe von Wasser. Ein paar Hochnebelfelder gibt es auch noch, aber die werden weggebrutzelt von der Sonne und dann kommen nur ein paar Wolken rein. Es bleibt auf jeden Fall trocken. Höchstwerte heute 18 bis 21 Grad.
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5: Um 4 Minuten nach 8 und ich habe nichts. Kommen Sie gut an.
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5: Ja, eine Stadt im Ausnahmezustand. Die Kollegin Anja Quias hat versucht, mit Fahrradwings durch die Innenstadt zu kommen. Das ist im Moment sehr, sehr schwierig. Die Feierlichkeiten zur Einheit in Bremen, sie verpassen quasi nichts bei uns, weil wir immer wieder auch mal auf das Bürgerfest schalten werden. Also bleiben Sie dran oder gehen Sie nachher los. Aber geht erst um 10 Uhr los. Also jetzt erstmal in Ruhe frühstücken. Schönen Feiertag. Ich bin Markus Rudolph. Guten Tag.
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Die offiziellen Feierlichkeiten zum Tag der Deutschen Einheit. Bei uns Tuhus in Bremen. Kein Durchkommen mehr in der Innenstadt. Ich habe es Ihnen ja gerade schon erzählt, dass auch die Kollegin, die freundlicherweise heute mich unterstützt, Anja Quias, es schwer hatte, mit dem Rad durchzukommen. Aber es ist kein Durchkommen. Höchste Sicherheitsstufe in der Innenstadt rund um Dom und Glocke. Denn schließlich ist der Bundespräsident da, Frank-Walter Steinmeier, und der Kanzler Friedrich Merz. Und bis zum Ende des Festaktes wird das auch so bleiben, dass man da so gut wie gar nicht durchkommen kann. Aber Sie können jederzeit gucken, was wo los ist in der Stadt, was wo geht, im Live-Ticker auf butenundbinnen.de. Daher habe ich übrigens auch die Weisheiten, die ich gerade Ihnen präsentiert habe. Um 10 Uhr der Festgottesdienst im St. Petri-Dom zu Bremen, und der wird live übertragen im ZDF. 2 Stunden später der offizielle Festakt in der Glocke, anwesend diejenigen, die wegen denen die Innenstadt jetzt ein Sicherheitsbereich geworden ist. Das Ganze dann live auf butenundbinnen.de und im Ersten.

Tag der Deutschen Einheit auf Bremen 1 und in loser Folge spielen wir auch einige der berühmtesten DDR-Bands. Da ist so viel tolle Musik zusammengekommen. Ich glaube, mittlerweile ist das auch gesamtdeutsch. Gibt es noch irgendjemanden, der zum Beispiel die Pudis nicht kennt? Das kann eigentlich gar nicht sein. Richtige Verkaufscharts wie bei uns im Westen gab es in der DDR nicht, aber diverse Sendungen, da konnten dann die Leute aus dem Publikum abstimmen, was sie besonders gut finden, und da waren die Pudis eigentlich ab 1976 immer ganz weit vorne, und der Titel, den wir jetzt hören von den Pudis, passt, finde ich, sehr, sehr gut auch zum Tag der Deutschen Einheit. Ein Song über Zusammenhalt, gemeinsame Wege und Lebenszeit. Genauso heißt er nämlich auch. Auf Bremen 1.

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4: Aktuell 6 bis 10 Grad. Gestern gab es schon wundervolle sonnige Bilder von den Einheitsfeierlichkeiten. Im Fernsehen zum Beispiel, in der Tagesschau. Heute wird das auch wieder so sein. Denn wenn der Frühnebel weg ist, dann gibt es viel Sonnenschein, nur wenig Wolken. Und es bleibt trocken und wird später auch noch kuschelig, bis zu 21 Grad.
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4: Eine Minute nach 8:30. Kreis Osterholz, die Bremerhavener Heerstraße ist zwischen Galstedt und, jetzt steht da Galstedt, also irgendwo rund um Galstedt, nach einem Unfall in beiden Richtungen gesperrt. Die Umleitung führt über Auf dem Raden, Hülseberg, Ohlenstedt, Albstedt und Büggeln. Ich wünsche Ihnen, dass Sie gut und sicher ankommen.
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4: Jede Menge los zu den Einheitsfeierlichkeiten. Was eigentlich genau? Wir wandern nochmal drüber. Das heißt, wir sind schon gewandert, denn gleich gibt's die Zusammenfassung des ersten Tages der Einheitsfeierlichkeiten gestern. Und da gibt's einige Anregungen, was Sie auch heute noch in der Stadt erleben können. Gleich hier bei mir. Ich bin Markus Rudolph. Einen schönen Feiertag wünsche ich Ihnen.
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0: Herzlich willkommen an alle Besucherinnen und Besucher, die im Land Bremen unterwegs sind zu den Einheitsfeierlichkeiten. Ich hoffe, ihr merkt ganz deutlich, wie weltoffen und gastfreundlich das Land Bremen ist und wie doll wir uns freuen, dass ihr alle da seid. Über 400.000 Besucher und Besucherinnen werden erwartet dieser Tage zum Einheitsfest in Bremen. Gestern um Punkt 16 Uhr ging es los. Mit dabei waren viele, viele Zuschauer und Zuschauerinnen und natürlich auch unsere Bremen 1 Reporterin Leslie Schmidt. Und los ging es mit einem Countdown an dem riesigen Modell der Ariane-Rakete direkt an den Stadtmusikanten. Und die wurde symbolisch gestartet. Und sowas geht bei Raketen ja nur mit Countdown. Sonst wissen die Raketen ja gar nicht, was sie machen sollen.
1: 3, 2, 1, Start!
2: Vor den Bremer Stadtmusikanten und vor der Nachbildung der Ariane-Rakete eröffnet Bürgermeister Andreas Bovenschulte das Bürgerfest. Kurz nach 16 Uhr heißt es:
1: Das Bürgerfest 2026 ist eröffnet. Und ich danke allen, die gekommen sind, allen, die mithelfen. Und allen, die
2: das Wetter passt. Bei 20 Grad und Sonnenschein. Vom Zentrum Richtung Osterdeich geht's auf die Ländermeile, auf der sich alle Bundesländer präsentieren. Mit Musik und Infoständen und zum Beispiel:
3: Wie? Kann ich mal einen Applaus haben, bitte?
2: Schön. Wie beim Hamburger Stand. Aber in erster Linie kann man auf der Meile vor allem eines: Essen und Trinken aus ganz Deutschland probieren. So wie diese beiden Besucher.
4: Ist ja ganz nett, ja. Man also hat schon so einiges gesehen. Ja.
5: Ich bin auch positiv überrascht. Ich finde es sehr schön. Also wir haben im Prinzip die Schlachte gesehen und haben uns also ein bisschen geguckt bei Arte und beim ZDF und bei ARD. Und dann haben wir die ersten Länder geschafft und haben schon mal ein kleines Bier getrunken.
2: Ah, aus welchem Land war denn das Bier?
5: Aus Sachsen.
4: Ja, stimmt. War gut?
5: Ja, lecker. Lecker. Sehr zu empfehlen.
2: Ganz ohne Störungen läuft der Start des Einheitsfestes allerdings nicht ab. Laut Polizei demonstrieren rund 750 Menschen aus dem linken Spektrum gegen die Einheitsfeierlichkeiten. Vom Brill bis zur Kunsthalle. Zum Abend endet die Demo ohne besondere Vorkommnisse. Und es gibt jede Menge Musik auf dem Bürgerfest, wie auf der BLG-Bühne in der Nähe der Domsheide. Auf den beiden größten Bühnen, auf dem Domshof und am Osterdeich, treten außerdem die Sängerin Lotte und die Band Klock Klock auf. Und so geht er zu Ende, der erste Tag des Bürgerfestes. Und wie war's?
6: Super schön. Macht richtig Spaß, viele nette Leute.
7: Mir gefällt's auch sehr gut. Wir haben am ersten Stand schon gleich Gespräche in Lustig und viele Informationen über Bremen gehabt.
6: Ja, mit Bremer Bürgern gesprochen. Sehr, sehr schön, die sich selber auch sehr freuen über das Fest.
8: Sehr schön, sehr vielfältig. Total anderes Flair, jetzt hier mal am Osterdeich lang zu gehen mit so vielen Menschen. Schon sehr interessant also.
4: Ja, super, würde ich sagen. Wetter ist gut, Bremer sind gut drauf, die Auswärtigen sind gut drauf. Uns gefällt's. Wir finden toll, dass Bremen sowas macht.
0: Und heute auch nochmal bestes Wetter rund um das Bürgerfest zum Tag der deutschen Einheit. Alle Infos auf bodenundbinnen.de und genau dort können Sie auch nachlesen, dass es dann in der Nacht nicht ganz friedlich blieb. Es gab mal wieder an der Seewallkreuzung Ausschreitungen. Sehr, sehr viel ist nicht passiert, aber Sie können es wie gesagt nachlesen auf bodenundbinnen.de. Da auch der komplette Zeitplan für den heutigen Feiertag. Hier ist Bremen 1 mit Survivor.

Haben Sie schon das Video gesehen auf bremen1.de? Wir haben ja lange aufgerufen hier auf Bremen 1, ob Sie nicht Lust haben, eine Choreo zu lernen zum Song Zusammen von den Fantastischen Vier. Und was dabei rausgekommen ist, das ist tatsächlich dermaßen rührend. Sie können mich gefühlsduselig nennen, aber als ich das Video gestern das erste Mal gesehen habe, habe ich sogar ein kleines Tränchen verdrückt, weil in einer Welt, in der so viel Scheiß passiert, ist es wirklich toll zu sehen, dass eben doch auch mal was funktionieren kann und dass es ein Zeichen gibt des Zusammenhalts und der Gemeinschaft. Gucken Sie sich das gerne an auf bremen1.de.

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1: Mit Irene Lottes, guten Morgen. Bremen begeht Tag der Deutschen Einheit mit Gottesdienst und Festakt. Städte- und Gemeindebund fordert stärkeren Blick auf ländliche Regionen. Unis Bremen und Oldenburg scheitern mit Bewerbung im Exzellenzwettbewerb. Das Wetter zum Teil noch neblig, später freundlich und trocken bei bis zu 21 Grad. Zum offiziellen Festakt zum Tag der Deutschen Einheit werden heute hochrangige Gäste aus ganz Deutschland in Bremen empfangen. Unter den rund 900 geladenen Gästen sind Bundespräsident Frank-Walter Steinmeier, Bundeskanzler Friedrich Merz und Bundestagspräsidentin Julia Klöckner, außerdem die Regierungschefinnen und Chefs der Länder und die Landtagspräsidentinnen und Präsidenten. Was heute geplant ist, berichtet Michael Kück.
2: Um 10 Uhr beginnt im Bremer St. Petridom ein gut einstündiger Gottesdienst. Unter dem Motto »Viele Gaben, ein Geist« soll der nach Angaben der Kirche dazu anregen, über die Stärken der Menschen in Deutschland und den daraus entstehenden gesellschaftlichen Zusammenhalt nachzudenken. Beim anschließenden Festakt im benachbarten Konzerthaus Glocke werden Bundespräsident Steinmeier und Bremens Regierungschef Bovenschulte Reden zum Tag der Deutschen Einheit halten, begleitet von Musik der Bremer Philharmoniker. Der Gottesdienst wird live im ZDF, der anschließende Festakt dann ebenfalls live im Ersten übertragen.
1: Rund um den Seelwall im Bremer Viertel ist die Polizei in der Nacht mit Steinen, Böllern und anderen Gegenständen beworfen worden. Ein Beamter wurde dabei verletzt. 4 Personen wurden festgenommen. Vorher hatten linke Gruppen in der Bremer Innenstadt gegen die Feierlichkeiten zum Tag der Deutschen Einheit demonstriert. Nach Angaben der Polizei waren rund 700 Teilnehmer vor Ort. Bei der Demonstration ist es aber friedlich geblieben. Ländliche Regionen sollten attraktiver werden, sagt der Deutsche Städte- und Gemeindebund und fordert mit Blick auf Wohnungsnot und steigende Mieten in Ballungsräumen ein umfassendes Gesamtkonzept dafür von Bund und Ländern. Zu den Forderungen Lisa Kupper aus der Nachrichtenredaktion.
3: Hauptgeschäftsführer Berghegger sagte dem Kölner Stadtanzeiger, Bund und Länder dürften nicht nur durch Mietpreisbremsen oder Wohnungsbauoffensiven an den Symptomen herumdoktern, sondern müssten das Thema neu denken und nachhaltiger angehen. In den ländlichen Regionen stünden 1,9 Millionen Wohnungen leer, mehr als 700.000 davon wären innerhalb der nächsten 3 Monate bezugsfertig. Berghegger schlägt vor, ländliche Räume durch neue Verkehrswege besser an die Ballungszentren anzubinden und Wohn- und Lebensräume durch eine gute Gesundheitsversorgung und bessere Freizeitangebote attraktiver zu machen.
1: Bremen und Oldenburg werden keine Exzellenz-Unis. Gestern ist in Bonn die Entscheidung gefallen. Der Nordwesten geht leer aus. Die Förderung geht unter anderem an Unis in Jena, Freiburg und Köln. Mit der Exzellenzstrategie fördern Bund und Länder Spitzenforschung an deutschen Hochschulen. Bremen und Oldenburg hatten sich gemeinsam darum beworben. Die Rektorin der Uni Bremen, Jutta Günther, zeigt sich jetzt enttäuscht, will die Zusammenarbeit aber fortsetzen, sagte sie Buten und Binnen.
4: Wir sind miteinander sehr stark verbunden und wir brauchen diesen starken Verbund und die Allianz, gerade jetzt in diesen Zeiten, und wir sind ganz sicher, dass wir auch in der Zukunft wieder in Wettbewerbe gehen. Und da werden wir sehr viele Erfahrungen, die wir jetzt gesammelt haben, auch mitnehmen.
1: In der ersten Frauenfußball-Bundesliga hat Werder Bremen gestern Abend in Leverkusen mit 2:3 verloren. Nach dem 6. Spieltag steht Werder damit jetzt auf Platz 5 der Tabelle. In der deutschen Eishockeyliga haben die Fischtown-Pinguins mit 3:4 gegen die Straubing Tigers verloren. Morgen steht für die Bremerhaven ein Heimspiel gegen Frankfurt an. Und in der zweiten Basketball-Bundesliga haben die Eisbären Bremerhaven 70:73 gegen Bochum verloren. Das waren die Nachrichten mit Irene Lottes.
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5: 6 Grad aktuell in Kirchweihe, 8 Grad in Hude, 9 Grad in Bremen, 10 Grad sind es in Bremerhaven und in Zeven. Der Frühnebel und auch der Hochnebel, die werden sich bald auflösen, falls sie überhaupt noch da sind. Und dann kommt die Sonne durch. Es gibt nur wenige Wolken und es bleibt trocken heute. Höchstwerte 18 bis 21 Grad.
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5: 7:04, Vorsicht bitte auf der B212 Norden Hamm, Gandercker See, zwischen Rodenkirchen, Hiddingen und der B437 Schwei laufen Rinder auf der Fahrbahn. Kreis Osterholz, die Bremerhavener Heerstraße ist zwischen Galstedt und dem Abzweig Galstedt nach einem Unfall in beiden Richtungen gesperrt. Umleitung über auf dem Raden, Hülseberg, Ohlenstedt, Albstedt und Bügeln. Ich wünsche Ihnen, dass Sie gut und sicher ankommen.
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5: Na, ist der Tisch schon gedeckt? Ich hoffe, dass Sie ausführlich und gemütlich mit lieben Menschen frühstücken und es sich gut gehen lassen. Ich wünsche Ihnen auf jeden Fall einen schönen Feiertag. Ich bin Markus Rudolph. Guten Tag.
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0: So, gucken wir nochmal auf den offiziellen Plan zu den Feierlichkeiten am Tag der Deutschen Einheit. Da beginnt in 44 Minuten, also um 10 Uhr, der Gottesdienst im Bremer Dom, übertragen vom ZDF, und ab 12 Uhr dann die offizielle Feierstunde, der Festakt in der Glocke. Jede Menge Prominenz ist da mit dabei, der Bundespräsident, der Bundeskanzler, die Bundestagspräsidentin, viele Menschen aus Kultur und Sport, die wir alle kennen, wie zum Beispiel die Basketball-Nationalspielerin Sonja Greinacher oder die Werder-Legende, kann man ja sagen, Tim Borowski. Und vielleicht kommen Sie auf die Idee zu sagen, oh toll, da gehe ich jetzt mal ganz schnell in Richtung Innenstadt, Marktplatz und Domsheide. Vielleicht kann ich ja einen der Prominenten mal erwischen und vielleicht ein Selfie machen. Nein. Eher nein. Höchste Sicherheitsstufe in der Bremer Innenstadt, da geht eigentlich nichts, gar nichts, sagt unser Bremen 1 Reporter Michael Kück.
1: Die Bremer Innenstadt, das muss man wissen, die ist eine regelrechte Festung. Es ist der möglicherweise größte Polizeieinsatz, den Bremen überhaupt jemals gesehen hat. Da wurden Gullideckel auf der Strecke vom Flughafen in die City verschraubt, Mülleimer abgenommen, Scharfschützen werden im Einsatz sein. Es gibt ja schon seit Tagen auch ein Flugverbot für private Drohnen. Die Straßen sind zum Schutz der Veranstaltung überall rundherum mit dicken Pollern versperrt. Also da muss man mal schauen, inwieweit man wirklich an die Leute rankommt.
0: Eher nicht, es ist alles abgesperrt, auch zu Fuß oder mit dem Rad kommt man da nicht dran. Die besten Blicke auf die Promis am ehesten in den Fernsehübertragungen. Der Gottesdienst ab 10 Uhr wird im ZDF gezeigt und der Festakt aus der Glocke wird im Ersten übertragen und auf buten-und-binnen.de. 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
1: 6 bis 11 Grad aktuell. Und es gibt noch ein paar Nebelfelder. Viele sind es nicht mehr, denn die Sonne tut ihre Arbeit, brutzelt die Nebelfelder alle weg und dann haben wir herrlichen Sonnenschein und nur ein paar harmlose Wolken sind unterwegs. Es bleibt trocken, Höchstwerte heute Nachmittag bis 21 Grad.
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1: Um 2 Minuten nach 9:30 fuhr sie bitte auf der A27. In Höhe Rastplatz Osterwiesen befindet sich eine ungesicherte Unfallstelle. Kreis Osterholz, die Bremerhavener Heerstraße zwischen Galstedt und Abzweig Galstedt nach einem Unfall in beiden Richtungen gesperrt. Umleitung auf dem Raden Hülseberg, Uhlenstedt, Albstedt und Bügeln. Auf der Hittfelder Landstraße Hansstedt-Wilsdorf in Höhe der Abfahrt A7 Flehstedt Richtung Hamburg sind die Ampeln außer Betrieb. Schön vorsichtig da. Ich wünsche Ihnen, dass Sie gut und sicher ankommen.
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1: Ich bin Markus Rudolph. Einen schönen Feiertag wünsche ich Ihnen.
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1: Mit dem Lied von Lionel Richie, Dancing on the Ceiling, verbinde ich einen Mann kennengelernt zu haben, dem ich ein bisschen Tanz näher gebracht habe. Für ihn das erste Mal und sehr überwältigend.
0: Lionel Richie. 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
1: Heute vor 80 Jahren war die Not im Nachkriegsdeutschland groß. Es fehlte an allem, auch an Arzneimitteln wie zum Beispiel dem damals noch recht neuen Penicillin. Und das rief Kriminelle auf den Plan. Am 3. Oktober 1946 begann vor einem Militärgericht in Berlin der Prozess gegen eine Fälscherbande, die gepanschtes Penicillin verkaufte. Peter Meyer-Hüsing.
2: Auf den Schwarzmärkten im Nachkriegseuropa wird mit allem gehandelt. Alltäglichem, Kuriosem, Seltenem und Illegalem, wie das erst seit kurzem verfügbare Penicillin. Das erste Medikament, das bakterielle Infektionen nachhaltig heilen konnte, ist damals so gesucht wie rar und damit in Zeiten des Mangels auch kriminelle Handelsware. Der legendäre Film Der dritte Mann erzählt die Geschichte eines skrupellosen Penicillinfälschers und Schmugglers in Wien der Nachkriegszeit. Der britische Geheimdienst ist ihm auf der Spur.
3: Wissen Sie, was Penicillin ist?
4: Klar.
3: In Wien gibt es natürlich nicht genügend Penicillin. Nur im Schwarzhandel ist es zu kriegen. Gestohlenes Penicillin aus unseren Lazaretten.
2: Das Penicillin soll die kriegsverwundeten Soldaten der Alliierten in Europa retten. Manche sprechen später vom Penicillin als einer kriegsentscheidenden Wunderwaffe.
5: This is the drug which has already saved the lives of hundreds of men seriously wounded on the battlefield.
2: Die Alliierten liefern auch nach Kriegsende Penicillin nach Europa. Aber der Einsatz ist den eigenen Soldaten vorbehalten. Die Zivilbevölkerung geht leer aus. Ein englischer Arzt berichtet.
6: Oft kamen deutsche Eltern mit sterbenden Kindern zu mir. Ihre einzige Hoffnung war, über das schwedische oder dänische Rote Kreuz an Penicillin heranzukommen. Doch wenn die Lieferung ausblieb, starben die Kinder. Die hatten eben das Pech, auf der falschen Seite geboren worden zu sein.
2: Den Mangel machen sich Kriminelle zunutze, die mit korrupten GIs zusammenarbeiten. Sie strecken gestohlene Penicillinampullen aus amerikanischen Beständen mit Gesichtspuder oder Traubenzucker und verkaufen es auf dem Schwarzmarkt. Gegen eine solche Fälscherbande wird im Oktober 1946 vor einem amerikanischen Militärgericht in Berlin verhandelt.
7: Der Hauptangeklagte Domke führte etwa 2000 Mal diese Fälschung aus. Die gefälschten Ampullen wurden für bis 8000 Mark pro Stück verschoben. Ein ganzes Netz von Schwarzhändlern ist in dieses gewissenlose Geschäft verstrickt.
2: Die 8 Haupttäter erhalten 10 Jahre Gefängnis und müssen 50.000 Mark Geldstrafe zahlen. Das Gericht spricht von skrupellosen kriminellen Handlungen, da die Beteiligten genau wussten, welchen Schaden sie den ahnungslosen Käufern zufügten.
8: Das ist mehr als Mord. Männer mit faulenden Gliedmaßen, Frauen mit Kindbettfieber, dann die Kinder. Verbessertes Penicillin gegen Hirnhautentzündung. Die Glücklicheren sterben, die anderen können sie in der Irrenanstalt besuchen, wenn sie Lust dazu haben.
2: Wegen solcher Verbrechen standen Penicillinschmuggler und Puncher vor Gericht. Der größte Prozess in Deutschland begann am 3. Oktober 1946. Das war heute vor 80 Jahren.
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Vielen Dank an alle, die jetzt schon am frühen Feiertag WhatsApps ins Studio schreiben an Bremen 1. Vielen Dank. 0421 246 611 ist die Nummer dazu. Und es haben sich auch viele gemeldet, die im Urlaub sind und natürlich Bremen 1 hören. Vom Gardasee habe ich was bekommen und von Kreta. Vielen Dank. Schönen Urlaub wünsche ich. Aber natürlich wollen auch die Bremer und Bremerinnen, die gerade unterwegs sind irgendwo auf der Welt, wissen, was los ist, und es ist einiges los bei uns bei den offiziellen Feierlichkeiten zum Tag der deutschen Einheit. Heute, es ist der rote Teppich ausgerollt an dem Seiteneingang zum Rathaus. Da ist Bürgermeister Bovenschulte gerade sehr beschäftigt, die Prominenz aus den anderen Bundesländern und aus Berlin zu begrüßen. Und gleich geht es dann rüber in den Dom. Da gibt es den Festgottesdienst zum heutigen Feiertag und der wird live übertragen im ZDF. Mich rührt das ja immer, wenn es so wunderschöne Fernsehbilder aus unserer Heimat gibt, und das wird gleich ab 10 Uhr dann der Fall sein. Sie verpassen nichts, was in der Innenstadt passiert, können Sie nämlich jederzeit auch nachlesen in unserem Live-Ticker auf boten-und-binnen.de. 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
1: Mit Irene Lottes. Bremen begeht Tag der deutschen Einheit mit Gottesdienst und Festakt. Städte- und Gemeindebund fordert stärkeren Blick auf ländliche Regionen. Unis Bremen und Oldenburg scheitern mit Bewerbung im Exzellenzwettbewerb. Das Wetter freundlich und trocken bei bis zu 21 Grad. Im Bremer Rathaus haben die zentralen Feierlichkeiten zum Tag der deutschen Einheit begonnen. In der Bremer Innenstadt werden etwa 900 geladene Gäste empfangen. Als einer der wichtigsten Programmpunkte beginnt in diesen Minuten ein etwa einstündiger Gottesdienst. Aus der Regionalredaktion Buten und Binnen, Jens Otto.
2: Zum Start in den Tag der deutschen Einheit hat sich Bundespräsident Frank-Walter Steinmeier im Bremer Rathaus ins Goldene Buch der Stadt eingetragen. Neben Steinmeier nehmen auch Bundeskanzler Friedrich Merz, Bundestagspräsidentin Julia Klöckner und die Regierungschefinnen und Chefs der Länder an den Feierlichkeiten teil. Nach dem Gottesdienst im St. Petri-Dom geht es anschließend im benachbarten Konzerthaus Glocke mit dem Festakt weiter. Dort werden der Bundespräsident und auch Bremens Bürgermeister Andreas Bovenschulte Reden zum Tag der deutschen Einheit halten. Der Gottesdienst wird live im ZDF übertragen, der Festakt dann im Ersten.
1: Ländliche Regionen müssen attraktiver werden, sagt der Deutsche Städte- und Gemeindebund und fordert, mit Blick auf Wohnungsnot und steigende Mieten in Ballungsräumen, ein umfassendes Gesamtkonzept von Bund und Ländern. Aus der Nachrichtenredaktion Lisa Kupper zu den Forderungen.
3: Hauptgeschäftsführer Berghegger sagte dem Kölner Stadtanzeiger, Bund und Länder dürften nicht nur durch Mietpreisbremsen oder Wohnungsbauoffensiven an den Symptomen herumdoktern, sondern müssten das Thema neu denken und nachhaltiger angehen. In den ländlichen Regionen stünden 1,9 Millionen Wohnungen leer, mehr als 700.000 davon wären innerhalb der nächsten 3 Monate bezugsfertig. Berghegger schlägt vor, ländliche Räume durch neue Verkehrswege besser an die Ballungszentren anzubinden und Wohn- und Lebensräume durch eine gute Gesundheitsversorgung und bessere Freizeitangebote attraktiver zu machen.
1: Der Co-Pilot der Fly-Dubai-Maschine hat nach Angaben der Generalstaatsanwaltschaft der Emirate einen Terrorakt geplant. Das hat die Behörde heute Morgen mitgeteilt. Demnach hat der Täter den Piloten am Mittwoch auf dem Flug von Dubai nach Israel mit der Notaxt angegriffen und wollte die Kontrolle übernehmen. Passagiere und Crewmitglieder konnten den Mann aber überwältigen. Die Maschine mit mehr als 170 Menschen an Bord konnte notlanden. Bremen und Oldenburg werden keine Exzellenz-Unis. Gestern ist in Bonn die Entscheidung gefallen. Der Nordwesten geht demnach leer aus. Auch für Hannover hat es nicht gereicht. Die Förderung geht unter anderem an Unis in Jena, Freiburg und Köln. Mit Exzellenzstrategie fördern Bund und Länder Spitzenforschung an deutschen Hochschulen. Bremen und Oldenburg hatten sich gemeinsam darum beworben. Die Rektorin der Uni Bremen, Jutta Günther, hat enttäuscht reagiert, will die Zusammenarbeit aber fortsetzen, sagte sie Buten und Binnen. In Delmenhorst hat ein Autofahrer mit mehr als 4 Promille Alkohol im Blut einen Unfall verursacht und war dann einfach weitergefahren. Laut Polizei hatte der 62-Jährige mit seinem Wagen ein anderes Auto auf der Spur neben ihm gerammt. Der Fahrer dieses Autos konnte den Mann stoppen und aufhalten, bis die Polizei da war. Die hat dann einen Alkoholtest durchgeführt und ihm den Führerschein abgenommen. In der ersten Frauenfußball-Bundesliga hat Werder Bremen gestern Abend in Leverkusen mit 2:3 verloren. Nach dem 6. Spieltag steht Werder damit auf Platz 5 der Tabelle. Und in der deutschen Eishockeyliga haben die Fischton-Pinguins mit 3:4 gegen die Straubing Tigers verloren. Morgen steht für die Bremerhavener ein Heimspiel gegen Frankfurt an. Das waren die Nachrichten mit Irene Lottes.
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4: Aktuell 8 Grad in Diepholz, 10 Grad sind es in Bremen und in Rothenburg, Wümme 11 Grad in Achim und 12 Grad in Bremerhaven. Die Frühnebelfelder werden sich nach und nach überall, besonders in der Nähe der Weser, auflösen. Und dann gibt es einen freundlichen Tag, viel Sonnenschein, wenig Wolken und es bleibt trocken bei 18 bis 21 Grad.
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4: 10:04, Kreis Osterholz, die Bremerhavener Heerstraße ist zwischen Galstedt und Abzweig Galstedt nach einem Unfall in beiden Richtungen gesperrt. Auf der Hittfelder Landstraße, Hansstedt-Wilsdorf in Höhe der Abfahrt A7, Flehstedt Richtung Hamburg, sind die Ampeln außer Betrieb. Ich wünsche Ihnen, dass Sie gut und sicher ankommen.
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4: Tja, über der gesamten Bremer Innenstadt war es deutlich zu hören gerade. Das große Geläut des St. Petri-Doms in Bremen ist immer wieder ein wundervolles Geräusch. Es ist für mich auch sowas von Heimat. Ja, und das war der Hinweis darauf, dass jetzt der große Festgottesdienst im Dom beginnt zum Tag der Deutschen Einheit. Sie haben es gerade in den Nachrichten gehört. Wird live übertragen im ZDF. Aber die bessere Musik gibt's hier im Radio. Ich bin Markus Rudolph. Schönen Feiertag.
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1: Mit unserem Bremen 1 Wetterexperten Joachim Pütz. Ich grüße dich. Danke fürs Aufstehen.
2: Moin, Markus.
1: Am Feiertag. Aber es lohnt sich ja auch, denn egal, ob man jetzt zum Bürgerfest nach Bremen kommt oder einfach nur so die Natur genießen will, das Wetter ist entsprechend.
2: Ja, es ist echtes Einheitswetter, Sonnenschein für alle, so ein paar lockere, dünne Wolken schmücken mal den Himmel, das trübt das schöne Wetter kaum, so am Nachmittagabend, da können auch mal ein paar Quellwolken auftauchen, aber es bleibt weiterhin sehr freundlich, trocken ohnehin und auch für die Jahreszeit so etwa 3 Grad zu mild, da haben wir 18 Grad auf den Inseln, im Binnenland so 19 bis 21 Grad und dann der Sonntag, der wird ein bisschen unbeständiger. So heute Nacht von der See kommen da schon dichte Wolken ins Binnenland. Und mit diesen Wolken beginnt auch der Tag. Teilweise ist auch Nebel oder Hochnebel dabei. Hier und da kann es auch mal ein bisschen regnen. Aber dann so im Tagesverlauf kommt am Sonntag dann auch nochmal die Sonne hervor, muss sich den Himmel mit Wolken teilen. Und am Nachmittag bleibt es auch meistens trocken und mit 17 bis 20 Grad weiterhin sehr mild.
1: Also wieder herrliche Bilder aus Bremen zu den Einheitsfeierlichkeiten, die ja dann morgen zu Ende gehen, wenn dann alles abgebaut wird am Montag. Sollten die Menschen, die da noch beschäftigt sind, dankenswerterweise sind da ja viele unterwegs, sich regenfest anziehen?
2: Nee, das ist nicht nötig, weil wir haben am Sonntag halt so ein kleines Höhentief, das da ein bisschen stört. Aber ab Montag wieder goldenes Oktoberwetter. Nebel gehört zu der Jahreszeit in der Früh auch dazu. Aber dann wieder Sonne, ein paar Wölkchen. An der Küste ist es ein bisschen wolkiger. Und am Dienstag sind da auch ein paar Schauer möglich. Aber ansonsten wirklich viel Sonnenschein, weiterhin mit um die 20 Grad sehr mild. Also da kann man nicht meckern.
1: Gerade noch gefühlt Hochsommer gehabt und ab geht's in den goldenen Oktober, der auch wieder ganz angenehm kuschelig ist. Ja, kein Grund zur Klage. Joachim, ich wünsche dir einen ganz wundervollen Feiertag. Danke.
2: Gleichfalls. Tschüss.

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1: Ja, so langsam ziehen auch die Temperaturen an. 11 bis 14 Grad haben wir aktuell. Dazu gibt es Sonnenschein, wenige Wolken und es bleibt heute trocken und wird noch deutlich wärmer. Höchstwerte heute Nachmittag 18 bis 21 Grad.
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1: Eine Minute vor 11:30. Vorsicht bitte auf der A7 Hannover-Hamburg zwischen Dorfmark und Soltau Süd sind Personen auf der Fahrbahn. Vorsicht auf der A352 Richtung A2 zwischen Dreieck Hannover Nord und Langenhagen-Kaltenweide. Ein defektes Fahrzeug und es sind Personen auf der Fahrbahn. Auf der Hittfelder Landstraße Anstedt-Wilsdorf in Höhe der Abfahrt A7 Flehstedt Richtung Hamburg sind die Ampeln außer Betrieb. Kommen Sie gut an.
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1: Im St. Petridom zu Bremen läuft gerade der große Festgottesdienst zum Tag der Deutschen Einheit. Und ich kann mir vorstellen, dass die Pastorin Nina Kleinsorge, als sie die ersten Worte sprach, sehr, sehr aufgeregt war. Denn schließlich ist der Bundespräsident da, der Kanzler, wahnsinnig viel Prominenz und natürlich laufende Fernsehkameras. Aber anhören tut man eher das nicht.
2: Herzlich willkommen zum Festgottesdienst am Tag der Deutschen Einheit hier im Bremer St. Petridom. Wie schön, dass so viele zusammengekommen sind, um gemeinsam Gottesdienst zu feiern.
1: Das ist also das offizielle Programm. Erst Gottesdienst, ab 12 Uhr dann der Festakt in der Glocke. Und was passiert auf dem Bürgerfest? Wir schalten gleich mal live zu unserem Bremen 1 Reporter, ob die Menschen sich schon den Schlaf aus den Augen gerieben haben und am Feiertag lustwandeln gehen auf dem großen Fest. Ich bin Markus Rudolph. Schönen Feiertag.
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0: Die Begrüßung zum Festgottesdienst im Bremer Dom haben wir gerade gehört hier auf Bremen 1. Und vor dem Dom, also in Richtung Stadtmusikanten, steht im Moment Bremen 1 Reporter Matthias Hoppe. Hast du denn ein paar Prominente sehen können, die da in den Dom gegangen sind?
1: Ich habe keine Prominente sehen können, nur auf Fotos, aber ich habe Menschen getroffen, die welche erblicken konnten, weil hier waren zahlreiche Menschen, die tatsächlich Steinmeier, Merz, Bovenschulte, also unter anderem die Politikprominenz, begrüßen wollten. Und ich habe unter anderem Petra Opila gesehen, die hat sich auf den Weg gemacht aus Wrehm im Landkreis Cuxhaven.
2: Also wir sind mit dem Zug gekommen, das war schon mal gut, und sind dann hier in die Stadt gelaufen, haben eben hier vorm Rathaus gestanden, haben dann gesehen, wie Merz und Steinmeier und Schwesig und so die Ministerpräsidenten reinkamen. Und wir wollen uns jetzt auf den Weg machen in Richtung Ländermeile und wollen da so die einzelnen Bundesländer uns angucken und was da so geboten wird. Also super, Wetter könnte nicht besser sein, richtig toll.
1: Markus, da stimme ich ihr zu, aber du glaubst auch nicht, was Petra und was ich hier heute schon alles erlebt haben in Sachen Sicherheitsvorkehrung, weil das ist schon doll hier am Tag der Deutschen Einheit in Bremen.
0: Ja, das kann man sich vorstellen, und das ist ja auch angemessen, ob der Gäste, die wir da im Dom gerade haben, wie sieht das denn aus mit der Sicherheit?
1: Naja, Scharfschützen sind auf dem Dach, das heißt, ich habe die ganze Zeit das Gefühl, ich werde beobachtet. Die sind natürlich platziert, es gibt Polizisten, die standen gerade eben vor einem Café, haben sich eine Abdeckung von einem Mülleimer angeguckt, haben die also hochgenommen, um zu gucken, ist da was drin, ist da vielleicht Sprengstoff drin. Du wirst an diversen Eingängen, auch das völlig zu Recht, immer wieder kontrolliert, musst deinen Rucksackinhalt zeigen, musst dir das zeigen, was in den Taschen drin ist. Ein Kollege meinte gerade eben, Bremen fühlt sich heute an wie eine Festung. Und dem würde ich zustimmen, aber es ist gleichzeitig ich finde zumindest persönlich ein gutes Sicherheitsgefühl. Es ist eine wahnsinnig hohe Polizeipräsenz. Präsenz, das ist das Wort. Und gleichzeitig haben wir auch eine hohe Politikprominenz. So.
0: Ja, und es wird wahrscheinlich etwas entspannter, wenn dann der Festtag in der Glocke auch vorbei ist und so langsam die Prominenz abreißt. Wie ist denn die Stimmung in der Stadt? Sind viele Menschen da?
1: Mittlerweile deutlich mehr. Ich bin seit ungefähr anderthalb Stunden jetzt in der Innenstadt unterwegs. Um 9 Uhr war noch ein bisschen dieses morgendliche Reinkommen in den Feiertag, hatte ich das Gefühl. Seitdem aber seit 10 Uhr auch die vielen Infostände, die Mitmachaktionen und so gestartet sind, ist dann schon deutlich mehr los. Und ich muss auch ehrlich sagen, das lohnt sich wirklich, weil das Programm, das ist ja auf diversen Websites einzusehen, das ist total vielfältig. Heute Abend ja unter anderem noch mehrere Lightshows direkt an der Schlachte. Also ich glaube, dass es gibt wenige Tage, an denen es sich wirklich so, so sehr lohnt, mitten in die Bremer Innenstadt zu kommen wie heute.
0: Ja, sowas gibt es nur alle 16 Jahre. Zu den diversen Websites, auf denen man das Programm nachlesen kann, gehört natürlich auch buten-und-binden.de. Das war live aus der Bremer Innenstadt zu den Feierlichkeiten zum Tag der Deutschen Einheit. Bremen 1 Reporter Matthias Hoppe.
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alle Bilder vom großen Einheitsfest. In Bremen gibt's auf butenundbinden.de und auf unserem WhatsApp-Kanal, da gibt's ab sofort was ganz Kurioses. Die Kollegin Anja Quias hat gestern am Osterdeich auf der Ländermeile eine Band gesehen. Also ich spiel's immer ganz kurz vor. So, wenn wir diese Klänge hören, was glauben Sie, wie viele Menschen musizieren da? Ich sag's Ihnen, es ist genau einer. Eine Ein-Mann-Band, das Druckluftorchester aus Sachsen. Also der Typ hat einen Druckluftkompressor, aber wie er das alles hinkriegt, das ist für mich ein Rätsel. Und es sieht noch faszinierender aus, als es jetzt im Radio geklungen hat. Und deswegen gucken Sie einfach mal nach auf dem WhatsApp-Kanal von Bremen 1.

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1: Mit Irene Lottes. Feierlichkeiten zum Tag der Deutschen Einheit in Bremen starten mit Gottesdienst. Städte- und Gemeindebund fordert stärkeren Blick auf ländliche Regionen. Behörden werten Fly-Dubai-Angriff als vereitelten Terrorakt. Das Wetter freundlich und trocken bei bis zu 21 Grad. In Bremen haben die zentralen Feierlichkeiten zum Tag der Deutschen Einheit begonnen. In einer Stunde startet ein Festakt mit rund 900 geladenen Gästen. Gerade gab es schon einen Gottesdienst im St. Petri-Dom. Die Einzelheiten von Jens Otto aus der Regionalredaktion Buten und Binnen.
2: Zum Start in den Tag der Deutschen Einheit hat sich Bundespräsident Frank-Walter Steinmeier im Bremer Rathaus ins Goldene Buch der Stadt eingetragen. Neben Steinmeier nehmen auch Bundeskanzler Friedrich Merz, Bundestagspräsidentin Julia Klöckner und die Regierungschefinnen und Chefs der Länder an den Feierlichkeiten teil. Nach dem Gottesdienst im St. Petri-Dom geht es anschließend im benachbarten Konzerthaus Glocke mit dem Festakt weiter. Dort werden der Bundespräsident und auch Bremens Bürgermeister Andreas Bovenschulte Reden zum Tag der Deutschen Einheit halten.
1: Ländliche Regionen müssen attraktiver werden, sagt der Deutsche Städte- und Gemeindebund mit Blick auf Wohnungsnot und hohe Mieten in Ballungsräumen. Er fordert deswegen ein umfassendes Gesamtkonzept von Bund und Ländern. Hauptgeschäftsführer André Berghegger sagte dem Kölner Stadtanzeiger, mit Preisbremsen und Bauprogrammen in Großstädten werde nur an den Symptomen herumgedoktert. Nötig sei dagegen, das Leben auf dem Land attraktiver zu machen, zum Beispiel durch bessere Verkehrsangebote. Der Co-Pilot der Fly-Dubai-Maschine hat nach Angaben der Generalstaatsanwaltschaft der Emirate einen Terrorakt geplant. Demnach wollte der Täter das Flugzeug zum Absturz bringen. Passagiere und Crewmitglieder konnten den Mann aber überwältigen. Moritz Behrendt zum Stand der Ermittlungen.
3: Wie der Staatsanwalt der staatlichen emiratischen Nachrichtenagentur mitteilte, griff der Co-Pilot den Piloten mit einem Notfallbeil an. Mehrere US-amerikanische Medien berichten, dass der Co-Pilot bei seinem vorherigen Arbeitgeber Oman Air wegen extremistischer Einstellungen aufgefallen sein soll. Die Airline habe darauf ein Flugverbot gegen ihn verhängt. Warum die Fluggesellschaft Fly Dubai ihn dennoch eingestellt und auf der sensiblen Strecke nach Tel Aviv eingesetzt hat, dürfte eine zentrale Frage der weiteren Ermittlungen sein.
1: Bundesweit laden heute 700 islamische Gemeinden zum Tag der offenen Moschee ein. In Bremen und Bremerhaven beteiligen sich etwa 10 daran, in Niedersachsen rund 60. Laut Koordinationsrat der Muslime und dem Moscheeverband DITIB gibt es für Besucherinnen und Besucher Führungen und Diskussionsrunden. Den Tag der offenen Moschee gibt es inzwischen seit 30 Jahren. In Delmenhorst hat ein Autofahrer mit mehr als 4 Promille Alkohol im Blut einen Unfall verursacht und war dann einfach weitergefahren. Laut Polizei hatte der 62-Jährige mit seinem Wagen ein anderes Auto auf der Spur neben ihm gerammt. Der Fahrer dieses Autos konnte den Mann stoppen und aufhalten, bis die Polizei da war. Die hat dann einen Alkoholtest durchgeführt und dem Fahrer den Führerschein abgenommen. Das waren die Nachrichten mit Irene Lottes.
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4: Aktuell 12 Grad in Hude und in Kirchweihe, 13 Grad in Bremen, 15 Grad sind es in Bremerhaven. Heute ein freundlicher Mix aus Sonne und Wolken, Höchstwerte 18 bis 21 Grad. Morgen früh kann es wieder Frühnebelfelder geben, da ist es aber auch ein bisschen bewölkter als heute. Einzelne Schauer sind möglich, später dann wieder ein freundlicher Mix aus Sonne und Wolken, aber ganz vereinzelt kann es morgen den ganzen Tag über mal ein paar Tropfen geben. 18 bis 20 Grad, die Höchstwerte am Sonntag.
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4: 11:04. Auf der Hittfelder Landstraße, Hannstedt-Wilsdorf in Höhe der Abfahrt A7 Flehstedt Richtung Hamburg sind die Ampeln außer Betrieb. Kommen Sie gut an.
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4: Heute Abend auf dem Domshof die fantastischen 4 und gestern schon im Bremen 1 Studio Smudu aus der Band, wie er über die Wiedervereinigung denkt und warum es für ihn keine Alternative zum Abschied von der Bühne gibt, denn die Fanta 4 sind hier auf Abschiedstournee, das hören Sie gleich nochmal hier bei mir. Ich bin Markus Rudolph, schönen guten Tag.
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0: Hohen Besuch hatten wir gestern hier im Bremen 1 Studio.
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0: Dieser Tag findet einen Höhepunkt. Heute Abend ab 19.30 Uhr das Konzert der Fantastischen Vier auf dem Domshof. Karten konnte man ja nur in einer Verlosung bekommen. 10.000 Menschen freuen sich da heute mit dabei zu sein. Und Smudo von den Fanta 4 war gestern hier im Bremen 1 Studio und freute sich auch darüber, dass die Fantastischen Vier ja unabsichtlich aus Versehen eine der ersten gesamtdeutschen Bands wurden.
2: In diesem Jahr 89 haben wir uns gegründet, 7.7.89 haben wir unsere erste Show unter die Fantastischen Vier gemacht. Und jetzt stehen wir da und sind so alt wie die Bundesrepublik. Das ist schön.
0: Naja, also mindestens so alt wie die Maueröffnung. Seit 36 Jahren gibt es also die Fantastischen Vier und der Tag der Deutschen Einheit ist allemal ein Grund zum Feiern, findet Smudo.
2: Grundsätzlich bin ich ein stolzer Deutscher. Ich weiß, dieser Begriff klingt komisch, ich meine aber in a good way. Es ist eine Riesenaufgabe, West und Ost zusammenzuführen und ich erinnere mich nämlich, dass ich 1986 oder sowas war ich auf Studienreise in der DDR als Teenager und dort haben wir auch privat einige Leute kennengelernt, mit denen auch gemeinsam irgendwie gefeiert und haben festgestellt, dass das so verschieden ist in West und Ost, dass wir uns nicht vorstellen konnten, dass es da zu einer Wiedervereinigung käme. Und ein paar Jahre später kam es dann zur Wiedervereinigung, verrückterweise auch unblutig. Ich finde es ein Wunder. Und ich bin auch stolz, dass wir Deutschen das in Europa und vor der Welt hinbekommen haben.
0: Es heißt Abschied nehmen von den Fantastischen Vier. Sie machen Schluss mit Live-Auftritten. Ihre Abschiedstournee heißt Der letzte Bus. Die wird auch noch ein bisschen dauern. Letzte Möglichkeit im Norden am 23. Juni 2028. Dann. Das ist dann das endgültig letzte Konzert im Norden, dann in der Arena in Hamburg. Warum eigentlich Abschiedsmodo?
2: Ich habe meine beiden Patellasehnen durchgeschossen schon in den letzten 3 Jahren. Wir mussten auch schon mal eine Show absagen wegen Rücken. Da haben wir gedacht, okay, wir können uns jetzt die Frage stellen, ob wir so weitermachen oder ob wir nicht wirklich mal vielleicht mal den Tatsachen ins Auge sehen und feststellen, dass der richtig harte Rock'n'Roll einfach irgendwann mal auch ein Ende finden wird. Jetzt könnten wir sagen, 2029 haben wir 40-jähriges Jubiläum, machen wir bis dahin noch eine Platte. Wir glauben nicht, dass wir verlässlich das hinbekommen, Album und Tour. Dann dachten wir, nee, lass uns realistisch bleiben. Lass uns wirklich die letzte große Tour abfeiern.
0: Also, der letzte Bus fährt und eins der letzten Konzerte der Fantastischen Vier, nämlich heute auf dem Domshof, können Sie sich auch live ansehen. Auf buden-und-binnen.de wird es übertragen und das komplette Interview mit Smudo gibt's auf bremen1.de.

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3: 13 bis 16 Grad sind es aktuell. Heute viel Sonnenschein, ein paar Wolken sind auch unterwegs. Kann auch vorübergehend mal eine dichte Wolkendecke geben, aber Regen gibt es heute keinen, bei Höchstwerten von 18 bis 21 Grad.
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3: Um eine Minute vor 11:30 Vorsicht bitte auf der A7 Hannover Richtung Hamburg. Zwischen Berghof und Schwarmstedt liegt ein Plastikteil. Auf der Höhe Hittfelder Landstraße Hannstedt-Wilsdorf in der Höhe der Abfahrt A7 Flehstedt Richtung Hamburg sind die Ampeln außer Betrieb. Ich wünsche Ihnen, dass Sie gut und sicher ankommen.
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3: Wer hat eigentlich die Macht im Land Belgien? Ja, würde ich sagen, da gibt es doch bestimmt, gibt es doch einen Premierminister, oder? Der wird die Macht haben. Ha! Weit gefehlt. Es gibt eine graue Eminenz, denn er ist von oben bis unten grau, hat merkwürdige, eulenartige Ohren und schnurrt dem Premierminister seine Meinung ins Ohr. Es geht um den Kater Maximus, der offensichtlich dafür sorgt, dass es nicht so viel politischen Katzenjammer in Belgien gibt. Wie er das macht, hören Sie gleich bei mir. Ich bin Markus Rudolph. Schönen Feiertag.
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0: Politiker in verantwortungsvollen Positionen in Deutschland, die haben ja manchmal Schwierigkeiten, sich öffentlichkeitswirksam zum Beispiel bei Social Media zu verkaufen. Ich erinnere nur an die langweilige Aktentasche von Olaf Scholz. In Belgien läuft das deutlich besser. Da weiß der Premierminister Bart De Wever, wie es geht. Man braucht ein Tier. Er hat einen Kater namens Maximus und der sorgt dafür, dass er sehr viel Aufmerksamkeit in Social Media bekommt und dass auch schwierige Entscheidungen ein bisschen öffentlichkeitswirksam verkauft werden können. Bremen 1 Brüssel-Korrespondent Andreas Meyer-Feist stellt uns die graue Eminenz Belgiens vor. Genauer müsste es eigentlich heißen, die grau getigerte Eminenz.
1: Maximus ist offizieller Regierungsberater für Schlafen und Schnurren. Vor einem Jahr fand man ihn ausgesetzt im Wald. Er landete im Tierheim und wurde vom belgischen Regierungschef Bart De Wever einfach mitgenommen. Maximus mischt die Politik auf. Die Bilanz nach einem Jahr im Amt fällt ganz gut aus. Er hat mehr Follower als sein Besitzer. Nur einmal haben sich beide nicht vertragen. Als Bart De Wever auf die irre Idee kam, den Kater als eine Art Dudelsackersatz zu bespielen wegen seiner schottischen Wurzeln. Bart De Wever bewundert die stoische Ruhe seines tierischen Beraters.
2: Rustig bleiben und nicht opwinden in nichts.
1: Ruhig bleiben und sich nicht wegen jeder Kleinigkeit aufregen. Bei der Fußball-WM diente Maximus als tierisches Orakel, dafür bekam er Spezialfutter. Maximus schläft gerne auf Regierungsdokumenten und er hat alles, ein Schlafzelt und sogar ein Laufrad. Das Trimm-Dich-Gerät im Amtszimmer sollte seiner Figur gut tun, aber Maximus nahm ebenso wenig nicht ab wie sein Besitzer, der Premierminister. Maximus mag es langsam.
2: Dus die legt nicht das Werk neer, maar wel heel graag zichzelf, maar draagt eigenlijk wel op zijn manier heel veel bij tot wat er hier gebeurt.
1: Er legt zwar nicht die Arbeit nieder, aber gerne sich selbst. Maximus ist die graue Eminenz bei Verhandlungen. Durch gut getimtes Jammern, Maunzen und Schnurren beeinflusste er schwierige Koalitionsverhandlungen. Bis jetzt hält die Koalition. Das Tauziehen um Sozialkürzungen, Rentenreform, Steuerreform und Gesundheitsvorsorge hat Maximus mitentschieden. Am Ende standen samtpfötige Kompromisse. Belgiens Premier Bart De Wever sagt, er sieht mir ähnlich, denkt aber komplett anders.
2: Und ehrlich gesagt, ich denke nicht, dass Maximus viel politische Opinies hat, buiten het feit, dass es hier nicht vorwärts geht und dass er zu viel Sagen findet und durch das System lopen.
1: Ehrlich gesagt, ich glaube nicht, dass Maximus viele politische Meinungen hat, sagt sein Besitzer, abgesehen davon, dass hier viel zu viele Jammerlappen durch das Regierungsviertel laufen.
2: Listen, politics is not a softball game, huh? It's hardball.
1: Politik ist kein Zuckerschlecken, das ist ein hartes Geschäft mit Krallen, sagt der belgische Premier. Maximus ist der Star auf Instagram. Diese Dialoge kennt fast jeder in Belgien. Maximus, schläfst du? Jetzt nicht mehr.
0: Andreas Meyer-Feist über die mächtigste Katze, beziehungsweise den mächtigsten Kater, wir wollen genau bleiben, Belgiens Maximus. Ja, sowas brauchen wir in Deutschland auch. Ich weiß nicht, was für ein Tier würde denn zu Friedrich Merz passen? Als erstes würde mir bei ihm ehrlich gesagt ein Dackel einfallen. Und das würde so vieles leichter machen. Ne? Wie zum Beispiel jetzt in der letzten Woche mit der Zuckersteuer. Die wurde dann einkassiert. Dann gibt es wieder Diskussionen und so weiter. Zukünftig könnte er sagen, Entschuldigung Klingbeil, mein Hund hat deinen Vorschlag gefressen. Mach einfach nochmal neu. 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

Die versammelte Politprominenz zum Tag der Deutschen Einheit in Bremen ist mittlerweile angekommen in der Glocke. Dort beginnt gleich der offizielle Festakt zum Tag der Deutschen Einheit. Und sie kamen aus dem Dom vom Festgottesdienst und haben sich sehr nahbar gezeigt, haben Autogramme gegeben. Bilder davon gibt es bei butenundbinnen.de und der Festakt aus der Glocke wird live übertragen im Ersten. 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
1: Mit Thomas Becker-Glauch. Bremen feiert den Tag der Deutschen Einheit. Städte- und Gemeindebund fordert einen stärkeren Blick auf ländliche Regionen. Behörden werten den Fly-Dubai-Angriff als einen vereitelten Terrorakt. Das Wetter freundlich und trocken bei 18 bis 21 Grad. Mit einem ökumenischen Festgottesdienst im St. Petridom in Bremen hat die offizielle Feier zum Tag der Deutschen Einheit begonnen. Rund 700 Spitzenvertreter der Staatsorgane sowie der Landesregierung nahmen teil. Darunter Bundeskanzler Friedrich Merz, Bundestagspräsidentin Julia Klöckler und Bundespräsident Frank-Walter Steinmeier. Mit dabei im Dom war auch Emmy Thume.
2: Die Geschichte der Bremer Stadtmusikanten zog sich als Leitmotiv durch den Gottesdienst. Der Kirchenpräsident der Bremischen Evangelischen Kirche, Bernd Kuschnerus, sprach von den Werten, die das Märchen vermittelt, wie Nächstenliebe, Stärke und Gemeinschaft. Im Anschluss hat auch der katholische Bischof von Osnabrück, Dominikus Meyer, zu Solidarität mit Schwächeren aufgerufen. Er sagte, es dürfe nicht dem Zufall überlassen werden, dass Menschen wieder zur Stärke finden. Im Rahmen des Gottesdienstes kamen auch Menschen aus der Zivilgesellschaft zu Wort. Unter anderem erzählte eine ehemals obdachlose Bremerin von ihren Erfahrungen. Heute hat sie wieder eine Wohnung und hilft selbst Obdachlosen. Die Leiterin der Seemannsmission in Bremerhaven sprach über die Arbeit mit Seeleuten, die fern der Heimat ein Stück Normalität suchen.
1: Ländliche Regionen müssen attraktiver werden, das sagt der Deutsche Städte- und Gemeindebund mit Blick auf Wohnungsnot und hohe Mieten in Ballungsräumen. Er fordert deswegen ein umfassendes Gesamtkonzept von Bund und Ländern. Hauptgeschäftsführer André Berghagger sagte dem Kölner Stadtanzeiger, mit Preisbremsen und Bauprogrammen in Großstädten werde nur an den Symptomen herumgedoktert. Nötig sei dagegen, das Leben auf dem Land attraktiver zu machen, etwa durch bessere Verkehrsangebote. Der Copilot der Fly-Dubai-Maschine hat nach Angaben der Generalstaatsanwaltschaft der Emirate einen Terrorakt geplant. Demnach wollte der Mann das Flugzeug absichtlich zum Absturz bringen. Passagiere und Crewmitglieder konnten das verhindern. Moritz Behren zum Stand der Ermittlungen.
3: Wie der Staatsanwalt der staatlichen emiratischen Nachrichtenagentur mitteilte, griff der Copilot den Piloten mit einem Notfallbeil an. Mehrere US-amerikanische Medien berichten, dass der Copilot bei seinem vorherigen Arbeitgeber Oman Air wegen extremistischer Einstellungen aufgefallen sein soll. Die Airline habe darauf ein Flugverbot gegen ihn verhängt. Warum die Fluggesellschaft Fly Dubai ihn dennoch eingestellt und auf der sensiblen Strecke nach Tel Aviv eingesetzt hat, dürfte eine zentrale Frage der weiteren Ermittlungen sein.
1: Russland weitet seine Angriffe auf die ukrainische Infrastruktur weiter aus. Am Morgen wurde erneut eine Brücke über den Dnipro-Fluss in Kiew getroffen. Die Fahrbahn und elektrische Oberleitungen seien beschädigt und der Verkehr eingestellt worden, sagte Bürgermeister Vitali Klitschko. Viele Einwohner der ukrainischen Hauptstadt leben östlich des Flusses und pendeln zur Arbeit auf die Westseite. Russland sprach nach den Drohnenangriffen von Attacken auf militärische Ziele. Die Fußballnationalmannschaft hat in Herzogenaurach ihr Abschlusstraining für das Rückspiel in der Nations League in Griechenland absolviert. Die Partie findet morgen Abend in Thessaloniki statt. Philipp Weiskirch mit Einzelheiten.
4: Alle 23 Spieler machen bei der Einheit unter grauem Himmel mit. Auch Neuling Felix Keidel aus Elversberg, der für den abgereisten Serge Gnabry ins Aufgebot rückt. Am Nachmittag verlässt das DFB-Team dann Herzogenaurach und fährt mit dem Bus nach Nürnberg. Von dort geht es mit dem Flieger nach Griechenland zum Spielort Thessaloniki. Dort steht am Abend noch eine Pressekonferenz mit Klopp an. Fraglich, ob er Details zur Aufstellung verrät, gut möglich aber, dass Klopp sein Casting fortsetzt und die Startelf großzügig umbauen wird. So könnte Finn Dahmen ins Tor rücken und Lennart Kahl auf dem Flügel für Gnabry spielen.
1: Das waren die Nachrichten mit Thomas Becker-Glauch.
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5: Aktuell 14 Grad in Wilhelmshaven, 15 Grad sind es in Bremen, 16 Grad in Bremerhaven und in Verden. Heute Nachmittag ein freundlicher Mix aus Sonne und Wolken. Es bleibt trocken, Höchstwerte 18 bis 21 Grad. Morgen früh kann es viel Wolken geben, auch ein bisschen Regen kann dabei sein. Später am Tag vereinzelte Schauer, aber da wird nicht viel runterkommen. Denn ansonsten ist es auch morgen ein freundlicher Mix aus Sonne und Wolken bei Höchstwerten zwischen 18 und 20 Grad.
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5: Um 12:05 Vorsicht bitte auf der A7 Hannover Richtung Hamburg zwischen Mellendorf und Berghof befindet sich eine ungesicherte Unfallstelle. Auf der Hittfelder Landstraße Hanstedt-Wilsdorf in Höhe der Abfahrt A7 Flehstedt Richtung Hamburg sind die Ampeln außer Betrieb. Ich wünsche Ihnen, dass Sie gut und sicher ankommen.
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5: Ich bin Markus Rudolph. Ich wünsche Ihnen einen schönen Tag der Deutschen Einheit.
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1978 lief im DDR-Fernsehen ein Spielfilm über eine unglückliche deutsch-polnische Liebe und hinterher riefen Unmengen von Zuschauern beim Sender an und haben gesagt, was war das für eine tolle Musik in diesem Film? Wo kann man diesen tollen Song kaufen? Und nur wegen dieser überwältigenden Publikumsreaktion haben dann Karat den Song Über sieben Brücken musst du gehen auf Platte, wie das damals war, rausgebracht. 2 Jahre später hat Peter Maffay diesen Song im Westen bekannt gemacht und 1990 wuchs dann zusammen, was zusammen gehört. Maffay und Karat nahmen eine gemeinsame Version auf. Über sieben Brücken musst du gehen. 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

In der Bremer Glocke läuft gerade der offizielle Staatsakt zum Tag der deutschen Einheit. Und da sieht man die versammelte Politprominenz in staatstragender Ernsthaftigkeit. Das können wir ja wohl an solchem Tag auch mal erwarten. Ganz anders ging es zu gestern Abend an der Hotelbar des Atlantic Hotels in Bremen. Da waren nämlich alle Ministerpräsidenten und Präsidentinnen versammelt. Da war auch die Bundestagspräsidentin und Bremens Bürgermeister Andreas Bovenschulte hatte seine Gitarre dabei und sorgte für ordentlich Partystimmung. Oh!

0: Wir machen noch eins.
1: Eisgekühlter Bommerlunder.
2: Dass sie solche Lieder kennen. Ja, das ist natürlich auch alles deutsche Kultur. Zu sehen bei Instagram auf dem Account vom Rathaus Bremen. Und da sieht man dann zum Beispiel Olaf Lies, Daniel Günther, Manuela Schwesig, Julia Klöckner und natürlich den Bürgermeister. Das ist doch fast eine Band. Bovi und seine MPs, würde ich mal sagen. Nicht immer schön gesungen. Aber das Schöne daran ist zu sehen, auch die großen Köpfe in der Politik sind alle nur Menschen. 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
3: 14 bis 18 Grad haben wir aktuell, ein freundlicher Mix aus Sonne und Wolken. Es bleibt trocken, Höchstwert heute Nachmittag 21 Grad.
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3: 2 Minuten nach 5:30 A7 Hannover Richtung Hamburg zwischen Dreieck Hannover Nord und Berghof. 5 Kilometer Stau wegen Bergungsarbeiten. Auf der Hittfelder Landstraße Hannstedt-Wilsdorf in Höhe der Abfahrt A7 Flehstedt Richtung Hamburg sind die Ampeln außer Betrieb. Kommen Sie gut an.
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3: Der offizielle Festakt zum Tag der Deutschen Einheit läuft gerade in der Bremer Glocke. Es hat gerade der Bremer Bürgermeister Andreas Bovenschulte gesprochen. Und wenn ich das richtig gesehen habe, ist der Kanzler mit der Rede kurz eingenickt. Also ich hoffe, dass die Menschen auf dem Marktplatz wach und fröhlich sind beim Bürgerfest. Da schalten wir nämlich gleich mal live hin. Ich bin Markus Rudolph. Schönen Feiertag.
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0: Beim offiziellen Festakt zum Tag der Deutschen Einheit in der Bremer Glocke hat Katja Riemann gerade den Bundespräsidenten angekündigt wie einen Popstar. Da ist also für Stimmung gesorgt. Und wie es vor der Tür ist, das kriegen wir jetzt raus.
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0: Die Festmeile ist ja wahnsinnig lang und groß beim Tag der Deutschen Einheit in Bremen, von der Überseeinsel entlang der Schlachte und dem Osterdeich, kurz abgebogen noch auf den Marktplatz natürlich und in die Innenstadt, bis weit hinters Weserstadion. Verbunden bin ich jetzt mit einer meiner Lieblingskolleginnen, Bremen 1 Reporterin Leslie Schmidt. Wo bist du denn gerade?
2: Ich bin auf dem Marktplatz, stehe hier gerade mitten drauf und hier kannst du dir jede Menge Infos abholen. Hier sind jede Menge Schilder, wo drauf steht, wo du hingehen kannst auf diesen ganzen Meilen, die angeboten werden, auf den ganzen Programmpunkten. Du kannst dir das hier angucken und von hier aus starten, genauso wie die Ariane-Rakete vor den Bremer Stadtmusikern gestern gestartet ist, in Anführungszeichen. Das Wetter ist top. Die Leute sind hier auch, es ist ganz wuselig hier auf dem Marktplatz. Hier sind ganz viele Leute. Manche liegen hier auch noch in den Liegestühlen vor diesen Infoständen und gucken, wo sie so als nächstes hingehen.
0: Ja, es ist wahnsinnig wuselig. Es wird wahnsinnig viel geboten. Da ist es schwer, den Überblick zu behalten. Was sind denn deine Highlights heute?
2: Ja, ich konnte mir gestern ja schon mal ein bisschen einen Eindruck verschaffen und eines meiner Highlights ist die Ländermeile. Ich fand das richtig cool. Ich finde, das ist eher so eine Schlemmermeile, weil man da irgendwie so viel ausprobieren kann. Ne? Schwarzwälder Kirschtorte, dann noch irgendwas anderes aus Bavü, wie so ein Zwiebelbrot, das war richtig lecker. Also ich habe mich gestern eher durchgeschlemmt und ein bisschen geguckt und natürlich heute noch um 19.30 Uhr die Fanta 4 hier auf dem Domshof, auch eines meiner Highlights, aber ganz wichtig, nur für Leute, die Karten für den Bereich haben, weil das ja abgesperrt ist.
0: Ja, auf gar keinen Fall dahin kommen. Das ist alles sehr, sehr eng und das Konzert kann man ja auf buden-und-binnen.de auch miterleben. Wie ist denn die Stimmung bei den Menschen, die du da so triffst?
2: Die Stimmung ist gut, die ist ausgelassen, auch weil das Wetter ja auch einfach so gut ist. Ne? Also die Sonne scheint, es ist angenehm warm, ich schätze so 20 Grad und bei mir steht Andreas aus dem Ammerland. Hallo Andreas.
3: Hallo.
2: Andreas, warum bist du jetzt heute hierher gekommen?
3: Ich wollte mal die Einheit mitfeiern. Wir leben in einem so schönen Land und da kann man ja mal die Einheit feiern. Ganz tolles Land, ganz tolle Stadt, wenn es auch gerade in der Nähe von uns ist. Super.
2: Du hast mir vorhin erzählt, ihr seid heute hier angekommen. Wo geht's heute noch hin? Was wollt ihr euch auf jeden Fall angucken?
3: Ja, unbedingt natürlich die Ländermeile. Wenn ich nachher noch den Bundespräsidenten treffe und ihm die Hand schütteln kann, gerne. Falls er noch Fragen an mich hat, auch gerne. Und mal schauen, was noch so kommt.
2: Okay, also du hast es schon gehört, Andreas ist bereit, der läuft hier heute auch rum und ich genauso.
0: Ja, sehr schön und wenn ich Fragen habe, werde ich mich an Andreas wenden.
2: Genau.
0: Ah, sehr schön. Leslie Schmidt war es direkt vom Bürgerfest zum Tag der Deutschen Einheit bei uns zu Hus in Bremen. Hier ist Bremen 1.

Es ist ein tolles Land, in dem wir leben, hat gerade Andreas aus dem Ammerland auf Bremen 1 gesagt. Ein Besucher auf dem Bürgerfest hier bei uns to Hus, dem möchte ich mich anschließen. Es ist ein tolles Land mit einem tollen Grundgesetz, das uns eine liberale Demokratie beschert hat, von der ich sehr, sehr hoffe, dass sie noch eine lange, lange Zukunft hat. In diesem Sinne, genießen Sie den Tag der Deutschen Einheit jetzt gleich auf Bremen 1 mit Till Kulwis.

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1: Mit Thomas Becker-Glauch. Bremen feiert den Tag der deutschen Einheit. Grüne kritisieren die Freigabe der nationalen Ölreserven. Behörden sprechen nach dem Fly-Dubai-Angriff von einem vereitelten Terrorakt. Das Wetter freundlich und trocken bei 18 bis 21 Grad. Mit einem ökumenischen Festgottesdienst im St. Petri-Dom in Bremen hat die offizielle Feier zum Tag der deutschen Einheit begonnen. Derzeit läuft in der Bremer Glocke der zentrale Festakt. Da nehmen unter anderem Bundeskanzler Friedrich Merz, Bundestagspräsidentin Julia Klöckner und Bundespräsident Frank-Walter Steinmeier teil. Bürgermeister Andreas Bovenschulte hat in seiner Rede für mehr Anerkennung unterschiedlicher Lebenswege und einen entschlossenen Einsatz für die Demokratie geworben.
2: Noch nie seit Gründung der Bundesrepublik Deutschland hatten Kräfte, die unsere freiheitlich-demokratische Grundordnung in Frage stellen, so viel Zuspruch wie heute. Kräfte, die Menschen nach ihrer Herkunft sortieren und ihnen gleiche Rechte absprechen, die unabhängige Richter, freie Medien und Wissenschaft verächtlich machen, denen der Unterschied zwischen Wahrheit und Lüge gleichgültig ist und die den politischen Gegner zum Feind erklären. Meine Damen und Herren, dagegen müssen wir uns wehren und dagegen werden wir uns wehren.
1: In der Bremer Innenstadt und entlang der Weser gibt es parallel zum Tag der deutschen Einheit ein großes Bürgerfest. Insgesamt finden bis morgen mehr als 800 Veranstaltungen mit Musik, Theater und Diskussionsrunden auf mehr als 100 Bühnen statt. Insgesamt werden zum Bürgerfest über das Wochenende bis zu 450.000 Besucherinnen und Besucher in Bremen erwartet. Die Grünen kritisieren die Entscheidung der G7-Staaten, Öl und Diesel aus den nationalen Reserven freizugeben. Der Energiepolitiker der Partei, Michael Kellner, sagte der AfP, dies sei eine politische Dummheit. Die Reserven seien für echte Notfälle da und nicht für einen amerikanischen Präsidenten im Wahlkampf. US-Präsident Donald Trump hatte den europäischen G7-Staaten zuvor mit einem Diesel-Exportstopp gedroht, sollten sie die Reserven nicht freigeben. Der Co-Pilot der Fly-Dubai-Maschine hat nach Angaben der Generalstaatsanwaltschaft der Emirate einen Terrorakt geplant. Demnach wollte der Mann das Flugzeug absichtlich zum Absturz bringen. Passagiere und Crewmitglieder konnten das verhindern. Moritz Behmerind mit dem Stand der Ermittlungen.
3: Wie der Staatsanwalt der staatlichen emiratischen Nachrichtenagentur mitteilte, griff der Co-Pilot den Piloten mit einem Notfallbeil an. Mehrere US-amerikanische Medien berichten, dass der Co-Pilot bei seinem vorherigen Arbeitgeber Oman Air wegen extremistischer Einstellungen aufgefallen sein soll. Die Airline habe darauf ein Flugverbot gegen ihn verhängt. Warum die Fluggesellschaft Fly Dubai ihn dennoch eingestellt und auf der sensiblen Strecke nach Tel Aviv eingesetzt hat, dürfte eine zentrale Frage der weiteren Ermittlungen sein.
1: Die Fußballnationalmannschaft hat in Herzogenaurach ihr Abschlusstraining für das Rückspiel in der Nations League in Griechenland absolviert. Die Partie findet morgen Abend in Thessaloniki statt. Philipp Weißkirch mit Einzelheiten.
4: Alle 23 Spieler machen bei der Einheit unter grauem Himmel mit. Auch Neuling Felix Keidel aus Elversberg, der für den abgereisten Serge Gnabry ins Aufgebot rückt. Am Nachmittag verlässt das DFB-Team dann Herzogenaurach und fährt mit dem Bus nach Nürnberg. Von dort geht es mit dem Flieger nach Griechenland zum Spielort Thessaloniki. Dort steht am Abend noch eine Pressekonferenz mit Klopp an. Fraglich, ob er Details zur Aufstellung verrät, gut möglich aber, dass Klopp sein Casting fortsetzt und die Startelf großzügig umbauen wird. So könnte Finn Dahmen ins Tor rücken und Lennart Kahl auf dem Flügel für Gnabry spielen.
1: Das waren die Nachrichten mit Thomas Becker-Glauch.
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5: In Bremen haben wir gerade 18 Grad, in Rostock, der Partnerstadt von Bremen, sind es gerade 17, in Bremerhaven haben wir auch 18 Grad und in Bassum-Neubruchhausen gerade auch 18 Grad. Heute Nachmittag ein freundlicher und trockener Mix aus Sonne und ein paar dünnen und lockeren Wolken bei maximal 18 bis 21 Grad, also ein bisschen wärmer wird es noch. Heute Abend dann mehr Wolken, aber ohne Regen weiterhin. Erst nachts kann es dann an der Küste etwas nass werden. Morgen starten wir dann mit Nebel in den Tag, die Sonne setzt sich dann immer mehr durch, einzelne Schauer sind nicht ausgeschlossen. Und morgen dann auch wieder bis zu 20 Grad.
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5: Um jetzt 13 Uhr und 4 Minuten, da schauen wir auf die A7 Hannover Richtung Hamburg zwischen Dreieck Hannover Nord und Berghof. 5 Kilometer Stau wegen Bergungsarbeiten, die Verzögerung dort eine halbe Stunde. Und gucken wir noch auf den Kreis Wesermarsch. Die Burhavener Straße ist zwischen Burhave und Wadens nach einem Unfall in beiden Richtungen gesperrt. Ansonsten sind die Straßen frei. Kommen Sie bitte gut und sicher an Ihr Ziel.
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5: mit Till Kulwis heute. Und ich bin 1990 geboren, also vor 36 Jahren. Und heute feiern wir auch 36 Jahre Deutsche Einheit. Also Mensch, wie passend, oder? Also ich freue mich sehr, dass Sie eingeschaltet haben heute hier auf Bremen 1 am Tag der Deutschen Einheit.
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1: Und da ist gerade eine Verkehrsmeldung reingekommen. Vorsicht bitte. Auf der A1 Bremen Richtung Hamburg zwischen Elsdorf und Sittensen liegt ein Metallteil. Fahren Sie da bitte vorsichtig.

0: Nichts hier mit Regen, ne? Die Sonne scheint in Bremen, denn wir feiern heute mal kräftig.
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0: Ja, gerade läuft noch in der Glocke hier in Bremen der Festakt. Und das Motto in diesem Jahr lautet ja, ein Land, viele Stärken. Und zur Begrüßung hat der Bremer Bürgermeister Andreas Bovenschulte auf jeden Fall für einen Lacher gesorgt.
2: Viele Stärken ein Land. Unser Föderalismus setzt nicht darauf, dass überall dasselbe geschieht. Bayern muss nicht Bremen sein. Bremen muss nicht Sachsen sein. Und nicht jeder muss Labskaus als kulinarisches Vergnügen empfinden. Auch die Bremer Stadtmusikanten wussten bekanntlich etwas über die Kraft der Verschiedenheit. Esel, Hund, Katze und Hahn hatten unterschiedliche Fähigkeiten. Keiner von ihnen hätte es alleine geschafft. Gemeinsam machten sie sich auf den Weg und gerade ihre Unterschiedlichkeit wurde zu ihrer Stärke. Eine ausgearbeitete Theorie des Föderalismus war das wohl noch nicht, aber eine ziemlich gute Idee.
0: Das kann man so sagen. Und der Esel, der kam sogar aus meiner Heimat, aus Neubruchhausen. So wird es zumindest gesagt. Der Festakt, der geht noch eine Weile. Den Livestream, den können Sie auch schauen auf butenundbinden.de oder einfach mal den Fernseher anmachen und dann auf den ersten Kanal klicken, denn im ersten wird es auch übertragen.

Wenn Sie gerade können, dann nehmen Sie doch mal gerne Ihr Handy in die Hand. Bei uns im Bremen 1 WhatsApp-Kanal, da können Sie das Druckluftorchester aus Sachsen bestaunen. Das bringt einen auf jeden Fall zum Schmunzeln. Eingefangen hat das Ganze gestern Abend meine Kollegin Anja Quias. Und jetzt möchte ich von Ihnen wissen, hatten Sie gestern oder heute auch schon schöne Begegnungen? Dann erzählen Sie mir doch gerne mal davon. Gerne per Mail ins Studio oder auch per WhatsApp an die 0421 246 611. Was haben Sie gestern und heute schon Schönes erlebt? Was möchten Sie gerne auch teilen mit mehreren Menschen, das dann vielleicht auch ein Schmunzeln ins Gesicht zaubert? Ich freue mich auf Ihre Nachrichten.

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1: Heute Nachmittag freundlicher und trockener Mix aus Sonne und ein paar dünnen und lockeren Wolken bei maximal 18 bis 21 Grad. Und trocken bleibt es heute auch, denn heute Abend dann sind eigentlich nur ein paar Wolken da. Aber der Regen, der hat auf jeden Fall keine Lust.
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1: Um jetzt 13 Uhr und 31 Minuten, da schaue ich mal, was ich hier für Sie parat habe. Ja, da habe ich auf jeden Fall zwei Meldungen. Vorsicht bitte auf der A1 Bremen Richtung Hamburg zwischen Elsdorf und Sittensen. Dort liegt ein Metallteil. Und gucken wir noch auf die A7 Hannover Richtung Hamburg zwischen Dreieck Hannover Nord und Berghof. 5 Kilometer Stau wegen Bergungsarbeiten. Dort eine Verzögerung von einer halben Stunde. Ansonsten sind die Straßen frei. Kommen Sie bitte gut und sicher an Ihr Ziel.
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1: Mittelkulvis, Gude, ja, das war hessisch und heißt so viel wie Moin. Schön, dass Sie eingeschaltet haben. Heute Vormittag, da wurde in Bremen der große Festgottesdienst ja auch gefeiert zum Tag der Deutschen Einheit. Und da schauen wir gleich mal zurück, hier auf Bremen 1.
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1: Foreigner Sail You Will lief bei uns immer in unserer Partyhütte, konnten wir gut nach abtanzen und entspannen, war cool. Und da tanze ich heute noch zu und immer noch mit der gleichen Frau.
0: Foreigner. 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Und Deep Blue Summer. 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
1: 3. Oktober, das heißt Tag der Deutschen Einheit, und die Feierlichkeiten, die gingen heute Vormittag los im Bremer St. Petri Dom mit einem Gottesdienst. Und genau diesen fasst jetzt Emmy Thume nochmal für uns zusammen.
2: Musikalisch beginnt der Gottesdienst zum Tag der Deutschen Einheit am Samstagvormittag in St. Petri, dem Bremer Dom. Dompredigerin Nina Kleinsorge begrüßt das Publikum.
3: Herzlich willkommen zum Festgottesdienst am Tag der Deutschen Einheit hier im Bremer St. Petri Dom. Wie schön, dass so viele zusammengekommen sind, um gemeinsam Gottesdienst zu feiern.
2: Mehr als 700 Gäste sind gekommen, darunter Bundeskanzler Friedrich Merz, Bundestagspräsidentin Julia Klöckner, Bundespräsident Frank-Walter Steinmeier, Ministerpräsidentinnen und Ministerpräsidenten sowie Mitglieder des Bremer Senats. Zuerst predigt der Präsident der Bremischen Evangelischen Kirche, Bernd Kuschnerus. Er knüpft an ein Bremer Wahrzeichen an, die Stadtmusikanten.
4: Allein kommen wir nicht weiter. Ich glaube, das geht uns auch so. Und klar, da kann man die Nase rümpfen und sagen, ja, Zweckgemeinschaft klingt doch ziemlich nüchtern. Aber tatsächlich ist die Zweckgemeinschaft ein großer Ansatzpunkt für das große christliche Wort der Nächstenliebe.
2: Am Ende fasst Kuschnerus zusammen.
4: Wahre Stärke gibt es, wo wir einander brauchen und einander etwas zutrauen. Wir leben in anstrengenden Zeiten. Lassen wir uns die Zuversicht nicht rauben. Ich bin überzeugt, im Geist der Nächstenliebe steckt eine Stärke, die trägt.
2: Auch der Osnabrücker Bischof Dominikus Meyer bezieht sich auf die Stadtmusikanten und auf die aktuellen Umbrüche in der Gesellschaft.
5: Diese Bremer Stadtmusikanten lebten in einer Zeit der Veränderung. Neuorientierung war notwendig. Auch wir leben in solchen Zeiten. Gewohnheiten, Strukturen, Lebenszusammenhänge, die uns bisher Sicherheit gaben, tragen nicht mehr. Sie werden nicht mehr von allen akzeptiert.
2: Auch Obdachlosigkeit ist Thema im Gottesdienst. Eine Bremerin erzählt ihre Geschichte. Inzwischen lebt sie nicht mehr auf der Straße und hilft selbst obdachlosen Menschen. Daran anknüpfend ruft Bischof Dominikus Meyer zu mehr Solidarität mit Schwächeren auf.
5: Dass Menschen wieder zur Stärke finden, das darf nicht einfach dem Zufall überlassen werden. Es darf auch nicht sein, dass diese Erfahrungen umgekehrt werden zu der Botschaft, jeder und jede ist ja seines eigenen Glückes Schmied. Hauptsache, man strengt sich an. Dann würde unsere Gesellschaft eine, in der das Recht des Stärkeren zählt.
2: Das Motto des Gottesdienstes lautet: Viele Gaben, ein Geist. Es soll die kirchliche Übersetzung des Mottos des diesjährigen Einheitsfeiertages sein. Viele Stärken, ein Land. Während die Glocken des Bremer Doms läuten, machen sich die Gäste auf den Weg zum nächsten Programmpunkt, dem Festakt im benachbarten Konzerthaus Die Glocke.
1: Und der läuft auch immer noch. Ja, am Vormittag haben zahlreiche prominente Gäste am diesjährigen Gottesdienst zum Tag der Deutschen Einheit im Bremer Dom teilgenommen. Emmy Thume hat für uns über die Predigten und die Stimmung im Gottesdienst berichtet.

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1: Mit Thomas Becker-Glauch. Bundespräsident Steinmeier warnt zum Tag der deutschen Einheit vor politischem Extremismus. Grüne kritisieren die Freigabe der nationalen Öl- und Dieselreserven. Russland greift erneut eine wichtige Brücke in Kiew an. Das Wetter freundlich und trocken bei 18 bis 21 Grad. Mit einem ökumenischen Festgottesdienst im St. Petridom in Bremen hat die offizielle Feier zum Tag der deutschen Einheit begonnen. Derzeit läuft in der Bremer Glocke der zentrale Festakt. Bundespräsident Frank-Walter Steinmeier sprach in seiner Rede von einer tiefen Wunde, die vor 36 Jahren geheilt wurde, nachdem sie Deutschland über 4 Jahrzehnte belastet und gespalten habe. Er warnte zugleich vor dem Erstarken extremistischer politischer Kräfte und rief dazu auf, die demokratischen Grundrechte entschlossen zu verteidigen.
2: Wähler, die zu den Extremen gehen, pochen laut auf die eigenen Rechte, während sie bereit sind, die Rechte anderer zur Disposition zu stellen. Und das alles wird begleitet durch eine unerträgliche politische Demagogie extremistischer Kräfte, die eine Lust an der Zerstörung ausleben, andere Menschen verhöhnen und bedrohen. Und das gefährdet eben nicht nur Freiheit und Demokratie. Meine Damen und Herren, deshalb sage ich es hier, es gefährdet auch unsere innere Einheit. Und das dürfen wir nicht wollen.
1: In der Bremer Innenstadt und entlang der Weser gibt es parallel zum Tag der Deutschen Einheit ein großes Bürgerfest. Insgesamt finden bis morgen mehr als 800 Veranstaltungen mit Musik, Theater und Diskussionsrunden auf mehr als 100 Bühnen statt. Auf der sogenannten Ländermeile auf dem Osterdeich präsentieren sich die einzelnen Bundesländer. Zum Bürgerfest werden über das Wochenende bis zu 450.000 Besucherinnen und Besucher in Bremen erwartet. Die Grünen kritisieren die Entscheidung der G7-Staaten, Öl und Diesel aus den nationalen Reserven freizugeben. Der Energiepolitiker der Partei, Michael Kellner, sagte der AFP, dies sei eine politische Dummheit. Die Reserven seien für echte Notfälle da und nicht für einen amerikanischen Präsidenten im Wahlkampf. US-Präsident Donald Trump hatte den europäischen G7-Staaten vorher mit einem Diesel-Exportstopp gedroht, sollten sie keine Reserven freigeben. Mit dem Beschluss werden in den kommenden 4 Monaten 100 Millionen Barrel Rohöl und Diesel verkauft. Die russische Armee hat erneut eine wichtige Brücke über den Fluss Dnipro in der ukrainischen Hauptstadt Kiew angegriffen. Wie Bürgermeister Vitali Klitschko mitteilte, musste die Brücke wegen Schäden an Fahrbahn und Oberleitung gesperrt werden. Einsleiten von Christoph Johansen.
3: Es ist bereits der dritte Tag in Folge mit solchen Angriffen. Der Dnipro fließt mitten durch Kiew und teilt die Stadt in 2 Hälften. Russland macht geltend, die Brücken würden auch für den Transport von Soldaten und militärischer Ausrüstung genutzt. Gleichzeitig meldet die russische Armee weitere Geländegewinne im Osten der Ukraine. Und auch die Ukraine setzt ihre Drohnenangriffe auf Russland fort. Offenbar setzte das Militär in der vergangenen Nacht mehr als 200 Flugkörper ein. In Russland und den besetzten Gebieten sollen mehrere Zivilisten getötet worden sein.
1: Die Vereinigten Arabischen Emirate stufen den Angriff im Cockpit einer Fly-Dubai-Maschine als einen Terrorakt ein. Laut dem Generalstaatsanwalt des Landes hat der verdächtige Co-Pilot den Piloten am Mittwoch mit einer Rettungsaxt angegriffen und versucht, die Kontrolle über das Flugzeug zu übernehmen. Zu einem möglichen Motiv äußert sich die Staatsanwaltschaft nicht. Der Co-Pilot soll nach seiner Festnahme angedeutet haben, dass er das Flugzeug in Israel zum Absturz bringen wollte. Das waren die Nachrichten mit Thomas Becker-Glauch.
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4: In Bremen gerade herrlicher Sonnenschein bei 20 Grad. In Bremerhaven 1 Grad kälter, 19 Grad. In Hude haben wir auch 20 Grad wie in Bremen. Und in Wallhöfen gerade auch 20 Grad, zeigt dort auch das Thermometer. Heute Nachmittag ein freundlicher und trockener Mix aus Sonne und ein paar dünnen und lockeren Wolken. Die Temperaturen, die können noch 1 Grad höher gehen, bis auf 21. Heute Abend dann mehr Wolken, aber ohne Regen. Erst nachts kann es dann an der Küste etwas nass werden. Morgen starten wir dann mit Nebel. Die Sonne setzt sich dann aber immer mehr durch. Einzelne Schauer sind aber nicht ausgeschlossen. Und morgen auch wieder um die 20 Grad.
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4: Um 14.04 Uhr und da schauen wir auf eine Meldung von der A7 Hannover Richtung Hamburg zwischen Dreieck Hannover Nord und Berghof. 5 Kilometer Stau wegen Bergungsarbeiten. Die Verzögerung 1/2 Stunde. Haben Sie Geduld und kommen Sie dann bitte gut und sicher an Ihr Ziel.
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4: Mit Till Kohlwiss, moin. Ja, mehr als 2 Stunden saßen bis gerade eben 900 Menschen in der Glocke in Bremen zusammen und feierten mit einem Festakt den Tag der Deutschen Einheit, moderiert von Schauspielerin Katja Riemann. Und die hat einen Redner ganz besonders auf die Bühne gebeten. Das hören wir uns mal an.
5: Und jetzt kommen wir zu einem Höhepunkt. Denn ich darf Ihnen jetzt den Menschen ankündigen, der Deutschland in der Welt repräsentiert und völkerrechtlich vertritt. Unseren Bundespräsidenten Frank-Walter Steinmeier!
2: Sehr fast wie immer.
4: Ja, also das war doch mal eine Ankündigung. Ich glaube, so wurde er tatsächlich noch nie angekündigt. Und was die Botschaft vom Bundespräsidenten hier in Deutschland war, darüber sprechen wir gleich hier. Schön, dass Sie eingeschaltet haben.
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1: Ja, die Bremer Philharmoniker, die haben beim Festakt in der Glocke ihr Können richtig zum Besten gegeben. 30 Tänzerinnen und Tänzer vom Bremer Grün-Gold-Club, die haben auf echt wenig Raum zu Musik von John Miles getanzt und Reden wurden natürlich auch gehalten. Neben dem Gastgeber, dem Bremer Bürgermeister Andreas Bovenschulte, natürlich auch vom Bundespräsidenten Frank-Walter Steinmeier. Und die Rede, die hat unser Reporter Michael Kück für uns nochmal besonders verfolgt. Moin Michael, grüß dich.
2: Moin Till.
1: Ja, was hat denn der Bundespräsident gesagt, Michael?
2: Ja, er hat natürlich noch einmal sehr ausführlich an die Momente der friedlichen Revolution in der ehemaligen DDR erinnert, an die Aufbruchsstimmung, die es zu dieser Zeit insgesamt in der Gesellschaft gab, bei allen wirtschaftlichen und sozialen Problemen, die wir ja auch trotzdem in Deutschland hatten. Die hohe Arbeitslosigkeit, er hat daran erinnert, Anfang der 90er fast doppelt so hoch wie heute. Die Diskussion um die hohe Zahl von Asylbewerbern zu der Zeit. Und trotzdem, so Steinmeier, hat Deutschland auch solche schwierigen Phasen, Diskussionsphasen immer überstanden und eben auch die unterschiedlichen Meinungen dazu ausgehalten. Und dann hat er in seiner Rede ein bisschen den Bogen zur heutigen Zeit gespannt. Ohne die AfD dabei direkt zu nennen, war sie, das muss man so sagen, dann doch an vielen Stellen im Raum.
3: Jede Stimme zählt, jede Stimme ist ernst zu nehmen. Doch es bleibt eine Tatsache. Wähler, die zu den Extremen gehen, pochen laut auf die eigenen Rechte, während sie bereit sind, die Rechte anderer zur Disposition zu stellen. Und das alles wird begleitet durch eine unerträgliche politische Demagogie extremistischer Kräfte, die eine Lust an der Zerstörung ausleben, andere Menschen verhöhnen und bedrohen. Und das gefährdet eben nicht nur Freiheit und Demokratie, es gefährdet auch unsere innere Einheit. Und das dürfen wir nicht wollen.
2: Ja, also eine Streitkultur, ohne sich herabzuwürdigen, sagte Steinmeier, die müsse wieder erlernt werden in Deutschland. Und ganz ähnliche Töne, also Kritik an den politisch extremen Kräften, aber auch Mut für die Zukunft, so hat sich dann auch Bremens Bürgermeister Bovenschulte geäußert.
1: Ja, welchen Ton hat er angeschlagen? Also war es mehr feierlich, mahnt oder doch umarmt?
2: Ja, bei Steinmeier war es eigentlich alles ein bisschen. Also feiernd ja, weil er immer wieder die deutsche Einheit nicht nur als Glücksfall der Geschichte bezeichnet hat, sondern eben auch betont hat, das war kein reiner Zufall. Da haben sich Menschen für eingesetzt, vor allem im Osten, die haben viel riskiert, als sie ja praktisch Leib und Leben riskiert, kann man ja sagen, als sie sich damals gegen das DDR-Regime gestellt haben, sich da nicht haben unterkriegen lassen. Und ja, gleichzeitig war das eigentlich der Hauptteil der Rede, dass er auch immer wieder gemahnt hat, dass sich die Demokratie, wir haben es gerade gehört, gegen Feinde innen wie außen, wie er immer so schön sagte, heutzutage auch verteidigen können muss. Und ein bisschen Zuversicht hat er durchaus auch versprüht mit klaren Botschaften. Er hat auch am Ende nochmal sehr persönlich gesagt, trotz aller Probleme, die wir haben und die jeder Einzelne möglicherweise hat. Er ist überzeugt, dass diese Probleme überwunden werden können.
1: Na, das ist doch mal was. Die Atmosphäre in der Glocke, wie hast du die wahrgenommen? Rund 900 geladene Gäste. Wer durfte denn überhaupt dabei sein?
2: Ja, also sehr festlich war die Atmosphäre, das muss man sagen. Dem Anlass absolut abgemessen. Angemessen. Dem Anlass. Das alles läuft natürlich ganz minutiös ab nach einem festgelegten Protokoll. Das mag ein bisschen steif wirken, aber ich denke tatsächlich passend zum Anlass. Dabei war praktisch die komplette politische Prominenz, kann man sagen. Neben Bundespräsident Steinmeier auch Bundeskanzler Merz, Bundestagspräsidentin Julia Klöckner. Viele Ministerpräsidentinnen und Präsidenten der Länder hat man gesehen. Ex-Bundeskanzler Schröder, Ex-Bundespräsident Wulff waren auch dabei. Und außerdem Bürger aus allen 16 Bundesländern, die mit dieser Einladung ein bisschen geehrt wurden, weil sie sich eben ehrenamtlich engagiert haben.
1: Und das ist doch wunderbar, dass eigentlich alle mit dabei waren. Vielen Dank für diese Informationen von unserem Reporter Michael Kück. Ich danke dir sehr. Und wenn Sie den Festakt verpasst haben, auf buten-und-binnen.de finden Sie Ihnen auf jeden Fall in Kürze einen kompletten Mitschnitt. Danke Michael, bis dann.
2: Tschüss. Gerne, tschüss. Danke dir. Jawohl, ciao.

Wenn man Radio hört, dann wird man schlauer. Das habe ich auch schon immer wieder gesagt. Und wussten Sie, dass der Einigungsvertrag zwischen der DDR und der Bundesrepublik bereits am 31. August 1990 unterschrieben wurde? Ja, aber warum wurde dann der 3. Oktober zum Feiertag bestimmt? Ganz einfach, weil am 3. Oktober der Vertrag dann in Kraft getreten ist. Ja, wieder ein Stückchen schlauer, oder?

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1: Heute am Nachmittag ein freundlicher und trockener Mix aus Sonne und ein paar dünnen und lockeren Wolken bei maximal 21 Grad. Heute Abend dann mehr Wolken, aber die Wolken haben auch keinen Regen dabei, also es bleibt weiter trocken.
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1: Und da schauen wir jetzt um 14 Uhr und 32 Minuten auf den Verkehrsfunk A7 Hannover Richtung Hamburg. Zwischen Dreieck Hannover Nord und Berghof 5 Kilometer Stau wegen Bergungsarbeiten. Eine Verzögerung eine halbe Stunde. Und Kreis Ammerland, die Neuenburger Straße ist zwischen Egerluger Straße und zur Großen Mede nach einem Unfall in beiden Richtungen gesperrt. Kommen Sie sonst bitte gut und sicher an Ihr Ziel.
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1: Mit Till Kulwis. Sally, ja, das sagt man wohl im Saarland und das heißt so viel wie Moin. Schön, dass Sie eingeschaltet haben.
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1: In Bremen ist richtig was los momentan. Das Bürgerfest zum Tag der Deutschen Einheit ist im vollen Gange und viele Menschen, die vergnügen sich zwischen Überseeinsel und Weserstadion, denn da ist alles Mögliche aufgebaut. Insgesamt auch 14 Bühnen, auf denen es immer wieder Musiker gibt und Musikerinnen, die da einfach ihr Können zum Besten geben. Einfach mit bester Laune. Und viele Menschen sind von nah und fern gekommen und natürlich auch aus der Nähe von Bremen, wie zum Beispiel Günther.
2: Ja, ich finde das wunderbar, was die Stadt Bremen hier organisiert. Man sieht ja auch, wie viel Zuspruch hier, also wie viele Leute hier auflaufen. Und wir wollen uns hier einfach ein bisschen informieren. Über die Stände laufen, einmal hier über das Gelände, nachher an der Schlachte nochmal entlang. Kostet viel Geld, glaube ich. Ich habe aber keine Ahnung, wie viel das kostet. Aber wenn wir uns an solchen Dingen kaputt sparen, fördert das vielleicht auch nicht das Gemeinwohl und die Gemeinschaft. Ich finde das wichtig, dass man an den Tag erinnert. Ich finde das ganz toll, dass man sowas überhaupt möglich macht. Und die Sicherheitsvorkehrungen sind hier bestimmt nicht ohne. Traurig ist es vielleicht, dass man solche Vorkehrungen treffen muss, weil die Menschen sich nicht mehr benehmen können.
1: Ja, auch Uschi und Peter aus Lilienthal, die wissen, was wir heute feiern.
3: Tag der Deutschen Einheit, muss man doch feiern.
4: Alles wunderbar organisiert. Toll organisiert. Es ist toll, überall Tische, Stühle, Menschen, Licht. Bunt, also wir sind ganz begeistert. Wir kennen Bremen sonst normal. Es ist fantastisch, was Bremen draus gemacht hat. Wirklich schön.
3: Heute sind wir mit der Straßenbahn von Lilienthal reingefahren. Dann. Das ist auch toll, dass das alles unentgeltlich
4: ja,
3: heute
4: ist. Das
3: ist
4: auch gut, das stimmt.
3: Super organisiert, also prima.
1: Mensch, das klingt doch wunderbar. Die Sonne lacht. Hier auch bei mir ins Studio kommt sie rein. Also wenn Sie heute noch nichts vorhaben oder vielleicht ja auch morgen, dann geben Sie sich doch nochmal einen Ruck auf ins Getümmel zum Tag der Deutschen Einheit, zu den Feierlichkeiten hier nach Bremen zu kommen.

Ja, jetzt kommen wir zu einem Song, der 1985 in der DDR zu einem Riesenhit wurde. Zeit, die nie vergeht von Perl, Platz 1 der DDR-Jahreshitparade und eine Hymne für junge NVA-Soldaten, die Heimweh hatten, geschrieben und gesungen von Michael Barakowski. Und hier ist jetzt nun Perl mit Zeit, die nie vergeht auf Bremen 1.

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1: Mit Thomas Becker-Glauch. Bundespräsident Steinmeier warnt zum Tag der Deutschen Einheit vor politischem Extremismus. Tausende Menschen demonstrieren bundesweit für mehr Klima- und Umweltschutz. Russland greift erneut eine wichtige Brücke in Kiew an. Das Wetter freundlich und trocken bei 18 bis 21 Grad. Bundespräsident Frank-Walter Steinmeier hat die Bundesbürger aufgerufen, für den Rechtsstaat und die Demokratie einzutreten und sich nicht spalten zu lassen. Die politische Demagogie extremistischer Kräfte gefährde die Einheit, warnte der Bundespräsident beim Festakt zum Tag der Deutschen Einheit in Bremen. Einzelheiten von Birgit Sagemann.
2: Populistische Parteien aller Couleur destabilisierten die Demokratie, schürten Stimmung, so der Bundespräsident. Die Bildung stabiler Regierungen werde von Wahl zu Wahl schwieriger, das Regieren auch und gleichzeitig würden demokratische Verfahren diskreditiert und Kompromisse diffamiert. Der Schlüssel zu einer Trendwende der öffentlichen Stimmung ist aus Steinmeiers Sicht eine Trendwende in der Wirtschaft und dafür seien Reformen nötig. Wo das Ziel stimmt, muss man Kurs halten, so der Bundespräsident an die Adresse der Bundesregierung und rief dazu auf, Mut zur Erneuerung zu haben und auch im Gegenwind entschlossen zu bleiben.
1: Unter dem Motto »Es brennt« wurde heute bundesweit für mehr Umwelt- und Klimaschutz demonstriert. In zahlreichen Städten gab es Menschenketten, die einen politischen und gesellschaftlichen Neustart forderten. Die Kette sollte in Abschnitten vom Bundesverfassungsgericht in Karlsruhe über Dutzende Städte bis zum Bundeskanzleramt in Berlin verlaufen. Die Zahl der Teilnehmer wurde von den Veranstaltern auf gut 19.000 geschätzt. Aufgerufen zu der Aktion hatten Natur- und Klimaschutzorganisationen sowie Kirchen und Gewerkschaften. Russland hat erneut eine wichtige Brücke über den Fluss Dnipro in der ukrainischen Hauptstadt Kiew angegriffen. Wie Bürgermeister Vitali Klitschko mitteilte, musste die Brücke wegen Schäden an Fahrbahn und Oberleitung gesperrt werden. Christoph Johansen mit Einzelheiten.
3: Es ist bereits der dritte Tag in Folge mit solchen Angriffen. Der Dnipro fließt mitten durch Kiew und teilt die Stadt in zwei Hälften. Russland macht geltend, die Brücken würden auch für den Transport von Soldaten und militärischer Ausrüstung genutzt. Gleichzeitig meldet die russische Armee weitere Geländegewinne im Osten der Ukraine. Und auch die Ukraine setzt ihre Drohnenangriffe auf Russland fort. Offenbar setzte das Militär in der vergangenen Nacht mehr als 200 Flugkörper ein. In Russland und den besetzten Gebieten sollen mehrere Zivilisten getötet worden sein.
1: In Lettland wird heute ein neues Parlament gewählt. Trotz Zugewinnen für populistische und Protestparteien wird erwartet, dass der proeuropäische und proukrainische Kurs des baltischen Staates bestätigt wird. Anne Bartram berichtet.
4: Zuletzt waren mehrfach Drohnen in den lettischen Luftraum eingedrungen. Um Provokationen am Wahltag zu vermeiden, ist die deutsche Bundeswehr mit Kampfjets und Soldaten an diesem Wochenende vor Ort. Die aktuelle konservative Regierung in Riga setzt auf einen klaren Westkurs und will die Verteidigungsausgaben weiter erhöhen. Gleichzeitig gibt es in Lettland unterschiedliche Sichtweisen auf Russland. Das baltische Land war jahrzehntelang zwangsweise Teil der Sowjetunion und ein Drittel der Bevölkerung spricht zu Hause Russisch. Ein Teil kritisiert den Westkurs der Regierung und fordert weniger Unterstützung für die Ukraine. Allerdings dürften deren politische Vertreter bei der Regierungsbildung keine Rolle spielen.
1: Alexander Zverev ist beim ATP-Turnier in Peking ins Viertelfinale eingezogen. Der Hamburger besiegte den Chinesen Zhang Yuncheng in zwei Sätzen. In der Runde der besten acht wartet jetzt Grand-Slam-Rekordchampion Novak Djokovic auf Zverev. Das waren die Nachrichten mit Thomas Becker-Glauch.
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5: In Bremen, hier ins Studio, da scheint die Sonne auf jeden Fall richtig schön rein. Wenn ich rausgucke, ich sehe ein paar dickere Wolken, aber auch ein paar dünnere. Und genau das passt auch heute zur Vorhersage. Denn heute Nachmittag soll es freundlich und trocken bleiben bei bis zu 21 Grad. Bremerhaven, Verden und Lemwerder, die kratzen da alle gerade dran. Auch 19 Grad heute Abend, dann mehr Wolken. Aber Regen, der bleibt heute auch aus. Erst nachts kann es dann an der Küste etwas nass werden. Morgen starten wir dann mit Nebel. Die Sonne setzt sich dann immer mehr durch. Einzelne Schauer sind aber nicht ausgeschlossen und die Temperaturen, die gehen wieder hoch bis 20 Grad.
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5: Um 15 Uhr und 4 Minuten. Und da gucken wir mal auf die Verkehrsmeldungen. Und da habe ich zwei Meldungen für Sie. Die A7 Hannover Richtung Hamburg zwischen Mellendorf und Berghof. 3 Kilometer Stau. Und Kreis Ammerland, die Neuenburger Straße, ist zwischen Egeluger Straße und zur Großen Mede nach einem Unfall in beiden Richtungen gesperrt. Haben Sie Geduld, kommen Sie gut und sicher bitte an Ihr Ziel.
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5: mit Till Kohlwiss. Und ich habe heute mal nachgedacht. Ich dachte, heute ist mal ein guter Tag zum Nachdenken. An Weihnachten, da sagt man ja immer frohe Weihnachten, zu Ostern frohe Ostern. Dann sage ich jetzt einfach mal am Tag der Deutschen Einheit frohe Einheit. Schön, dass Sie eingeschaltet haben. Moin.
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1: Ja, heute zum Tag der Deutschen Einheit sind ja jede Menge Politikerinnen und Politiker in Bremen. Erster Programmpunkt heute war der Gottesdienst im Dom um 10 Uhr, danach Festakt in der Glocke. Beide Veranstaltungen sind ja mit angemessenem Ernst zu absolvieren. Bitte schön, aber dass die Ministerpräsidentinnen und Präsidenten auch lustig sein können, das beweist ein Video, das gestern Abend in einer Bremer Hotelbar aufgenommen wurde und dann auch bei Instagram veröffentlicht wurde.
2: Oh!

0: machen noch eins.
1: Eisgekühlter Bommerlunder.
2: Ja, da war aber richtig Bombenstimmung, das kann man nicht anders sagen. Stimmen erkannt, auf jeden Fall an der Gitarre der Bremer Bürgermeister Bovenschulte. Und er singt unter anderem mit dem Ministerpräsidenten von Niedersachsen, Olaf Lies, aus Schleswig-Holstein, Daniel Günther oder auch Manuela Schwesig aus Mecklenburg-Vorpommern. Und einen Song, den haben wir noch hier, zum Besten von der Truppe.

absolut hitverdächtigt, oder? Die neue Band Bovi and the MPs. Bovi und die MPs. Wenn Sie bei Instagram unterwegs sind, das ganze Video finden Sie im Account Rathaus Bremen. Also, jetzt haben Sie es schon mal gehört, aber anschauen lohnt sich auf jeden Fall. Yeah.

Eine Verkehrsmeldung auf Bremen 1 um 15.26 Uhr. Vorsicht bitte auf der A1 Bremen Richtung Hamburg. Zwischen diesen beiden Orten ist oder steht in der Ausfahrt Posthausen ein defektes Fahrzeug. Fahren Sie da bitte vorsichtig. Vorsicht bitte auf der A1 Bremen Richtung Hamburg. In der Ausfahrt Posthausen steht ein defektes Fahrzeug.

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1: Es bleibt heute auf jeden Fall noch trocken bis in den Abend hinein, bis 21 Grad, kein Regen. Nachts kann es dann Regen geben, auf jeden Fall an der Küste. Aber wenn Sie heute unterwegs sind, brauchen Sie eigentlich keinen Schirm einpacken.
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1: Um 15 Uhr und gleich 31 Minuten. Vorsicht bitte auf der A1 Bremen Richtung Hamburg in der Ausfahrt Posthausen. Und zack, ist das defekte Auto verschwunden. Also habe ich keine Meldung für Sie. Kommen Sie bitte gut und sicher an Ihr Ziel.
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1: Mit Till Kohlwiss, guten Tag. Ja, das sagt man in Berlin und das heißt so viel wie Moin. Und apropos Berlin, am Weserstadion hier in Bremen hat auch jetzt heute am Tag der Deutschen Einheit und auch noch morgen die Bundesregierung einen Stand. Ob da auch Tacheles gesprochen wird, das wollen wir gleich erfahren hier auf Bremen 1.
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1: Bananarama Cruise Summer, da habe ich coole Sommererinnerungen dran. Wir waren viel am Unisee, nette Leute, hübsche Mädchen und das Lied passte wie Post aufs Auge dazu.
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Verkehrsmeldung auf Bremen 1 um 15.40 Uhr oder wie andere sagen 20 vor 4. Vorsicht bitte auf der A1 Bremen Richtung Hamburg. Zwischen Sittensen und Heidenau liegen Gegenstände.

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1: Wir müssen wieder lernen zu streiten. Akzeptieren, dass wir auch mal unterschiedlicher Meinung sind, das hat heute Bundespräsident Frank-Walter Steinmeier in seiner Rede zum Tag der Deutschen Einheit gesagt. Und diese unterschiedlichen Meinungen kommen ja vielleicht auch heute beim Infozelt der deutschen Bundesregierung am Weserstadion zur Sprache. Dort stellen sich Politikerinnen und Politiker den Fragen der Menschen, das Ganze im Rahmen des Bürgerfests natürlich. Und vor Ort ist unser Reporter Matthias Hoppe. Geht es da friedlich zu, Matze, oder wird ordentlich gestritten?
2: Das kommt drauf an, wen du fragst. Beides, Till. Also eben habe ich jemanden gehört, das war ein Mann, der war da am Diskutieren und der meinte, er ist sehr überrascht, die Leute hier in Bremen sind ja sehr lieb. Der kam aus Berlin und meinte, das ist man aus Berlin nicht immer gewöhnt. Das fand ich schon ganz schön. Da ist der Ton ja auch mal ein bisschen rauer. Aber ansonsten hier im Bereich Bundesregierung, wo ich ja gerade bin, beim Weserstadion in Bremen, da kannst du viel diskutieren und da kannst du viele Meinungen auch austauschen. Also hier gibt es ja den Bundestag, den Bundesrat und hier gibt es viele Möglichkeiten zu diskutieren. Deswegen glaube ich, Till, hier könnte man auch wieder lernen zu streiten.
1: Und was für Menschen sind da so vor Ort? Wem begegnest du so?
2: Ich habe eben, das war super spannend, einmal eine Lehrkraft getroffen und ein Bauingenieur, das war ein Pärchen und gerade die Lehrkraft Rebecca aus Oldenburg kam die meinte zu mir, bei denen im Job in der Schule wird natürlich super viel diskutiert und sie sagt, die müssen auch wieder lernen zu streiten. Und gerade an meiner Seite habe ich Sebastian und Marie, die kommen aus Bremen, aus Schwachhausen. Sie ist Assistenzärztin, er ist Jurist. Und Sebastian, als Jurist, da musst du ja streiten können. Ansonsten wärst du für den Beruf, glaube ich, nicht der Richtige, oder? Wie nimmst du das wahr?
3: Ja, also da muss man öfter mal streiten, gegenseitig Argumente auszutauschen und das ist im Beruf, kommt das schon vor, ja.
2: Tille, ich würde nochmal die Frage stellen, der Bundespräsident hat ja gesagt heute in der Rede, bei der Festrede, wir müssen wieder lernen zu streiten. Nimmst du das denn als Jurist auch so wahr? Sagst du auch, okay, wir müssen unterschiedliche Meinungen aushalten und ja, da können wir alle noch üben?
3: Ja, würde ich sagen, definitiv. Gerade auch, wenn es darum geht, die besten Lösungen für unser Land irgendwie zu finden, als Bundesregierung auch, ist es schon, denke ich mal, wichtig, wenn da alle irgendwie offen streiten. Ja.
2: Und Till, ich nehme die beiden übrigens, sie sind ein Pärchen, ich nehme sie aber nicht politisch, aber beziehungsmäßig sehr harmonisch übrigens wahr.
1: Sehr das schön. Dazu. Also besser geht's gar nicht. Marie, fühlt sie sich auch gut aufgehoben heute am Tag der Deutschen Einheit? Hat sie eine gute Stimmung?
2: Marie sitzt auf jeden Fall im Gras, ist am Lachen und ich nehme sie mit guter Stimmung wahr und ich hoffe, du kannst das bestätigen, was ich sage, dass du eine harmonische Beziehung führst, aber als Assistenzärztin, ist es da auch immer harmonisch oder wird da auch mal gestritten?
4: Ja, gute Frage. Manchmal muss man auch streiten, ja.
2: Manchmal muss man auch streiten. Ich glaube, das gehört auch dazu, Till. Ich glaube, das ist auch ein gutes Schlusswort, weil es gehört dazu, sonst kommt man nicht weiter in der Gesellschaft. Aber bei den beiden habe ich ein gutes Gefühl.
1: Oh, super, Matze. Vielen Dank auch an Sebastian und Marie für diese Eindrücke. Mit der Bundesregierung reden, das können Sie heute am Weserstadion noch den ganzen Abend. Und um 17.45 Uhr, da kommt der aktuelle Vizepräsident des Deutschen Bundestags, Bodo Ramelow, auch noch dazu. Und wissen Sie, wo der geboren ist? In Ostholz-Scharmbeck. Also heute fast ein Heimspiel für ihn.
2: Krass.
1: So ist es, Matze. Vielen Dank. Krass. Matthias Hoppe vor Ort für uns am Weserstadion. Gruß.

dies Wochenende in Bremen unterwegs. Christine hat uns ein Bild von der Ländermeile auf dem Osterdeich geschickt. Zu finden ist das Bild in unserem WhatsApp-Kanal. Und was sind denn Ihre Highlights so? Schicken Sie uns doch gerne auch mal Ihre Bilder, Ihre Videos und auch natürlich gerne Sprachnachrichten an die 0421 246 611. Wir freuen uns über jede Nachricht.

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1: Mit Thomas Becker-Glauch. Bundespräsident Steinmeier ruft zum Tag der deutschen Einheit zur Verteidigung der Demokratie auf. Tausende Menschen demonstrieren bundesweit für mehr Klima- und Umweltschutz. Russische Drohnen und Raketen schlagen in Moldau ein. Das Wetter freundlich und trocken bei 18 bis 21 Grad. Bundespräsident Frank-Walter Steinmeier hat die Bundesbürger zum Tag der deutschen Einheit dazu aufgerufen, für den Rechtsstaat und die Demokratie einzutreten und sie nicht spalten zu lassen. Er sprach auf dem offiziellen Festakt in der Bremer Glocke von einem Erstarken der extremistischen politischen Kräfte und zeigte sich zugleich überzeugt, dass die Demokratie dem widerstehen könne.
2: Wähler, die zu den Extremen gehen, pochen laut auf die eigenen Rechte, während sie bereit sind, die Rechte anderer zur Disposition zu stellen. Und das alles wird begleitet durch eine unerträgliche politische Demagogie extremistischer Kräfte, die eine Lust an der Zerstörung ausleben, andere Menschen verhöhnen und bedrohen. Und das gefährdet eben nicht nur Freiheit und Demokratie. Meine Damen und Herren, deshalb sage ich es hier, es gefährdet auch unsere innere Einheit. Und das dürfen wir nicht wollen.
1: In der Bremer Innenstadt und entlang der Weser gibt es parallel zum Tag der deutschen Einheit ein großes Bürgerfest. Ein großes Bürgerfest. Insgesamt finden bis morgen mehr als 800 Veranstaltungen mit Musik, Theater und Diskussionsrunden statt. Bürgermeister Andreas Bovenschulte sagte, er freue sich über die vielen Menschen in der Stadt.
3: Man gibt einem natürlich die Feier, die Möglichkeit, auch die Sichtweisen und die Tradition des eigenen Landes einfließen zu lassen. Aber nicht so, dass man nur auf sich guckt, sondern guckt, wie stellt man das ins größere Ganze, weil es geht natürlich um das größere Ganze. Und ich muss sagen, ich bin ganz begeistert davon, dass wir das in diesem Jahr machen dürfen. Und muss sagen, schön ist natürlich auch, dass man diesen Aufwand nur alle 16 Jahre hat und ist trotzdem ganz toll. Ich bin ganz, ganz positiv gestimmt.
1: Insgesamt werden zum Bürgerfest über das Wochenende bis zu 450.000 Besucherinnen und Besucher in Bremen erwartet. Unter dem Motto "Es brennt" wurde heute bundesweit für mehr Umwelt- und Klimaschutz demonstriert. In zahlreichen Städten gab es Menschenketten, die einen politischen und gesellschaftlichen Neustart forderten. Die Kette sollte in Abschnitten vom Bundesverfassungsgericht in Karlsruhe über Dutzende Städte bis zum Bundeskanzleramt in Berlin verlaufen. Die Zahl der Teilnehmer wurde von den Veranstaltern auf gut 19.000 geschätzt. Aufgerufen zur Aktion hatten Natur- und Klimaschutzorganisationen sowie Kirchen und Gewerkschaften. In der Republik Moldau sind nach offiziellen Angaben mehrere russische Drohnen und Raketen eingeschlagen. Das erklärte Präsidentin Maja Sandu am Nachmittag auf X. Demnach sind insgesamt 5 russische Luftangriffswaffen in den moldauischen Luftraum eingedrungen und dann explodiert. Zu möglichen Opfern oder Schäden gibt es bislang keine Angaben. Im angrenzenden südukrainischen Odessa gab es zu den genannten Zeiten Luftalarm. Lettland wählt heute ein neues Parlament. Nach Angaben der Wahlkommission in Riga gaben bis zum Mittag etwa ein Viertel der rund 1,5 Millionen Wahlberechtigten ihre Stimme ab. Das baltische Ostseeland ist EU- und NATO-Mitglied und grenzt an Russland und dessen Verbündeten Belarus. Es gibt zudem eine starke russischstämmige Minderheit im Land. Trotz erwarteter Zugewinne für populistische Parteien dürfte das proeuropäische Wahlbündnis Vereinigte Liste von Ministerpräsident Andris Kulbergs die Wahl für sich entscheiden. Erste Ergebnisse werden in der Nacht erwartet. Das waren die Nachrichten mit Thomas Becker-Glauch.
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4: In Bremen gerade 20 Grad, Bremerhaven zeigt 19 Grad an, wir bleiben an der Küste, in Cuxhaven gerade auch 19 Grad und in Emtinghausen sind es auch 20 Grad wie hier in Bremen. Heute Nachmittag bleibt es weiter freundlich und trocken, bis 21 Grad können die Temperaturen noch hochgehen, also wir haben noch nicht das Maximum erreicht. Heute Abend dann mehr Wolken, aber ohne Regen, nachts kann es dann an der Küste auch etwas regnen, morgen starten wir dann auch ein bisschen regnerisch, aber der Nebel wird das vielleicht noch ein bisschen zudecken, sage ich jetzt mal, die Sonne. Die setzt sich dann aber auch endgültig durch. Einzelne Schauer sind auf jeden Fall nicht ausgeschlossen morgen und wir erwarten auch morgen wieder so um die 20 Grad.
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4: Um jetzt 16 Uhr und 4 Minuten und da gucke ich mal, ob ich Meldungen habe. Ich habe keine Meldung für Sie. Das ist doch wunderbar. Kommen Sie bitte gut und sicher an Ihr Ziel.
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4: Mittel Kulvis. Ja, ich sitze hier hinterm Mikrofon. Levi, der ist schon wieder zu Hause und der hat uns eine Sprachnachricht geschickt über WhatsApp und die wollen wir uns mal anhören. Er ist nämlich gerade wieder aus Bremen nach Hause gekommen.
5: Also auf dem Tag der Deutschen Einheit ist es einfach richtig geil gewesen und ja, es war mega. Und ja, das in Bremen. Viele Grüße an alle.
4: Danke, Levi. Ja, egal wo Sie heute den Tag der Deutschen Einheit feiern, ob hier in Bremen oder auch in Bremerhaven, Lehe, in Ritterhude oder Sieke, genießen Sie das tolle Wetter und machen Sie das Beste aus dem Tag. Schön, dass Sie eingeschaltet haben.
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1: Wir haben Nachrichten bekommen auf der Ländermeile am Osterdeich. Auf dem Osterdeich ist es pickepacke voll, aber lassen Sie sich nicht abhalten. Gehen Sie trotzdem vielleicht mal hin. Dann sind Sie danach so begeistert wie diese Besucher hier.
2: Wir kennen Bremen sonst normal. Es ist fantastisch, was Bremen draus gemacht hat. Wirklich schön.
3: Wir finden es toll hier. Es ist eine Menge los. Wir wollten eigentlich uns die Ländermeile in jedem Fall angucken. Aber wir lassen uns jetzt einfach so treiben und gucken uns einfach das an, was uns gerade vor die Nase kommt. Aber die Ländermeile nehmen wir auf jeden Fall noch mit.
1: Ja, da gibt es auch viel zu probieren. Kulinarisch, hab gehört, die beste Currywurst Deutschlands soll es dort geben. Aber auch Schwarzwälder Kirschtorte ist geboten. Und etwas, was ich echt mal probieren möchte, nämlich Kartoffelknödelpommes. Sie haben richtig gehört, Kartoffelknödelpommes. Die gibt es beim Bayernstand, also nichts hier hin. Und wenn Sie es probiert haben, schreiben Sie mir kurz. Ich will ja wissen, ob es schmeckt.

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1: Sie

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1: Es bleibt trocken. Es bleibt trocken und auch, ich sag mal, angenehm warm, so um die 20 Grad, maximal heute noch 21 Grad heute Abend. Dann mehr Wolken, aber ohne Regen. Nachts kann es dann doch an der Küste ein bisschen nass werden und morgen früh starten wir dann mit Nebel, aber dann soll sich auch die Sonne durchsetzen. Hin und wieder kann es dann aber auch mal wieder regnen, aber die Sonne hat eigentlich die Übermacht und morgen auch um die 20 Grad.
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1: Um jetzt 16 Uhr und 31 Minuten Vorsicht bitte im Kreis Vechta auf der Pregeler Straße zwischen Lindenstraße und Pregeler Pickerweg laufen Pferde auf der Fahrbahn. Vorsicht bitte im Kreis Vechta auf der Pregeler Straße zwischen Lindenstraße und Pregeler Pickerweg laufen Pferde auf der Fahrbahn. Ansonsten kommen Sie bitte gut und sicher an Ihr Ziel.
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1: Ja, ich habe mal geguckt, wie grüßt man sich eigentlich in Deutschland? Und im Süden der Republik, da sagt man ja einfach schlicht und weg immer mal wieder Grüß Gott. Das heißt so viel wie Moin. Und ich freue mich wirklich riesig, dass Sie eingeschaltet haben. Ob hier aus Bremen, aus Bremerhaven, vielleicht hört uns auch jemand aus der Bremer Partnerstadt in Rostock zu. Oder vielleicht sind Sie ja auch in Dresden unterwegs und sagen, Mensch, Bremen 1, den Sender, den finde ich ganz toll. Ich freue mich über all Ihre Nachrichten gerne an die WhatsApp-Nachricht 0421 246 611. Wo verbringen Sie heute den Tag der Deutschen Einheit?
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1: Heute stand der Festakt an in der Glocke in Bremen und Bundespräsident Frank-Walter Steinmeier, der hat da heute die Bundesbürger aufgerufen, für den Rechtsstaat und die Demokratie einzutreten und sich nicht spalten zu lassen. All das, wie schon gesagt, beim Festakt zum Tag der Deutschen Einheit heute in Bremen. Und Bremen 1-Reporterin Birgit Sagemann, die hat nochmal ganz genau hingehört.
2: Die deutsche Wiedervereinigung war ein Glücksmoment in der deutschen Geschichte, so Bundespräsident Frank-Walter Steinmeier beim Festakt in Bremen. Aber die aktuelle Stimmungslage in Deutschland bereitet ihm Sorgen.
3: Bald 4 Jahrzehnte nach der Deutschen Einheit, nach vielfachen, ich glaube, historisch beispiellosen Anstrengungen, erklären große Teile der Bürgerschaft ihr Misstrauen gegen die politische Ordnung der Bundesrepublik.
2: Die Demokratie sei bedroht, warnte der Bundespräsident und rief politische Entscheidungsträger zu Nachdenklichkeit auf. Man müsse sich fragen, was Regierungen in Bund und Ländern in den letzten 3,5 Jahrzehnten versäumt hätten, dass so viele Menschen sich abwenden. Gründe für Selbstkritik gäbe es, sagte Steinmeier.
3: Aber eine besinnungslose Diffamierung der Bundesrepublik, des wiedervereinigten demokratischen Staates, ist eine Propagandalüge des Extremismus. Und diesen Stolz verdient unser Land, dass wir uns das nicht gefallen lassen, weder von äußeren Mächten, die uns spalten und schwächen wollen, noch von Extremisten im Inneren, die unsere Demokratie verhöhen.
2: Die Botschaft des Bundespräsidenten, trotz mancher Schwächen sei Deutschland ein gutes Land. Doch populistische Parteien aller Couleur destabilisierten die Demokratie, schürten Stimmungen. Die Bildung stabiler Regierungen werde von Wahl zu Wahl schwieriger, das Regieren auch. Und gleichzeitig würden demokratische Verfahren diskreditiert und Kompromisse diffamiert.
3: Und das geschieht alles in einer Zeit, in der wir überlegte, stetige, professionelle, durchhaltefähige Regierungspolitik dringender brauchen denn je. Auch, meine Damen und Herren, um die tieferen ökonomischen, sozialen Ursachen der Verunsicherung erfolgreich zu bearbeiten.
2: Die Angst vor dem sozialen Abstieg, davor, dass das Leben nicht mehr bezahlbar sei und es den Kindern und Enkelkindern schlechter gehen werde, sieht Steinmeier als wesentlichen Grund dafür, dass so viele Menschen empfänglich sind für die Botschaften populistischer Parteien. Der Schlüssel zu einer Trendwende der öffentlichen Stimmung ist aus Sicht des Bundespräsidenten ein wirtschaftlicher Aufschwung. Und dafür seien Reformen nötig. Sein Appell an die Adresse der Bundesregierung:
3: Reformen sind immer ein Wagnis. Aber das ist meine Erfahrung in der Politik. Wo das Ziel stimmt, muss man Kurs halten. Das wird sich auszahlen, wenn auch mit Verzögerung. Bleibt entschlossen, gerade jetzt, wenn uns der Wind ins Gesicht weht. Wir haben viel zu verlieren. Aber wir haben noch mehr zu gewinnen. Habt Mut zur Erneuerung.
2: Für seine gut 50-minütige Rede erhielt der Bundespräsident stehende Ovationen. Es war das letzte Mal, dass Frank-Walter Steinmeier am Tag der Einheit sprach. Seine Amtszeit endet im kommenden Jahr.
1: Und diese Rede von Frank-Walter Steinmeier zum Tag der Deutschen Einheit hat für uns Bremen 1-Reporterin Birgit Sagemann zusammengefasst.

0: Die Ländermeile am Osterdeich scheint ein voller Erfolg zu sein in diesem Jahr hier in Bremen. Ordentlich was los, eine schöne Atmosphäre. Viele Menschen aus Bremen und ganz Deutschland haben da ja auch so lange vorher dran gearbeitet, dass dieser Tag in Bremen ein ganz besonderer wird. Aber eins konnten sie auf jeden Fall nicht planen. Na, was ist das? Ja, na klar, das Wetter, das konnten sie nicht planen. Aber auch das passt heute. Also Sonne und blauer Himmel. Und darüber freut sich auch Annette Ketterer aus Stuttgart. Sie hat den Stand von Baden-Württemberg mitgeplant.
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2: Also das Besondere sind tatsächlich die Menschen, die sich jedes Jahr aufs Neue freuen, die ihre Geschichten über Baden-Württemberg erzählen, egal woher aus Deutschland sie kommen. Die erzählen irgendwie, dass der Schwiegersohn in Stuttgart oder am KIT in Karlsruhe studiert hat, dass sie am Bodensee im Urlaub waren, wie schön sie den Schwarzwald finden und sind da am Schwärmen. Und es macht einfach so eine Freude, die steckt einfach an, da kann man gar nicht anders.
0: Na also, allen herzlichen Dank, die diese Tage ermöglicht haben hier in Bremen. Und noch weiter richtig schöne Stunden, denn bis morgen Abend geht's ja noch. Der Tag der Deutschen Einheit, die Feierlichkeiten in Bremen.

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1: Mit Thomas Becker-Glauch. Bundespräsident Steinmeier ruft zum Tag der Deutschen Einheit zum Einsatz für Demokratie auf. Grüne fordern einen anderen Umgang mit der AfD. Russland ruft Ausländer und Diplomaten erneut dazu auf, Kiew zu verlassen. Das Wetter am Abend weiter freundlich und trocken bei 14 bis 17 Grad. Bundespräsident Frank-Walter Steinmeier hat die Bundesbürger aufgerufen, für den Rechtsstaat und die Demokratie einzutreten und sich nicht spalten zu lassen. Die politische Demagogie extremistischer Kräfte gefährde die Einheit, warnte der Bundespräsident zum Festakt beim Tag der Deutschen Einheit in Bremen. Einsleiten von Birgit Sagemann.
2: Populistische Parteien aller Couleur destabilisierten die Demokratie, schürten Stimmung, so der Bundespräsident. Die Bildung stabiler Regierungen werde von Wahl zu Wahl schwieriger, das Regieren auch. Und gleichzeitig würden demokratische Verfahren diskreditiert und Kompromisse diffamiert. Der Schlüssel zu einer Trendwende der öffentlichen Stimmung ist aus Steinmeiers Sicht eine Trendwende in der Wirtschaft und dafür seien Reformen nötig. Wo das Ziel stimmt, muss man Kurs halten, so der Bundespräsident an die Adresse der Bundesregierung und rief dazu auf, Mut zur Erneuerung zu haben und auch im Gegenwind entschlossen zu bleiben.
1: In der Bremer Innenstadt und entlang der Weser gibt es zum Tag der Deutschen Einheit auch ein großes Bürgerfest. Hunderttausende Menschen feiern in der Stadt. Bei bestem Feiertagswetter informierten sich die Besucherinnen und Besucher etwa auf der Blaulichtmeile über Polizei und Feuerwehr. Oder sie probierten an den Ständen der Bundesländer regionale Spezialitäten aus allen Teilen Deutschlands. Insgesamt finden noch bis morgen zahlreiche Veranstaltungen mit Musik, Theater und Diskussionsrunden statt. In Bremen endet der heutige Feiertag mit einem Konzert der Hip-Hop-Band Die Fantastischen Vier. Von den Grünen kommen selbstkritische Töne zum bisherigen Umgang mit der AfD. Die beiden Vorsitzenden der Bundestagsfraktion, Katharina Dröge und Britta Hasselmann, schreiben in einem sogenannten Impulspapier, die Strategie gegen die AfD sei gescheitert. Einsleiten von Kerstin Spitz.
3: Der Spiegel zitiert aus dem Dokument. Darin heißt es von Dröge und Hasselmann, alle demokratischen Parteien seien verantwortlich für das Erstarken der in Teilen rechtsextremen AfD, auch die Grünen. Allein mit dem Eintreten für das demokratische System erreiche man viele Bürgerinnen und Bürger nicht mehr. Aus Sicht der beiden Politikerinnen ist es deshalb nötig, spürbare Lösungen anzubieten, ganz besonders für Menschen in strukturschwachen Regionen.
1: Russland hat Ausländer und Mitarbeiter diplomatischer Vertretungen in Kiew erneut aufgefordert, die ukrainische Hauptstadt zu verlassen. Jeder, der bleibe, sei einer tödlichen Gefahr durch massive russische Vergeltungsschläge ausgesetzt. Das teilte das Außenministerium in Moskau mit. Am Vormittag hatte das russische Militär erneut eine wichtige Brücke in Kiew angegriffen und schwer beschädigt. Sie wird vor allem von Pendlern genutzt. Kiews Bürgermeister Vitali Klitschko nannte die Situation in der Stadt extrem dramatisch und warnte davor, dass Kiew so wörtlich in Stücke gerissen werde. In Spanien haben erneut zehntausende Menschen gegen die Wohnungsnot demonstriert. In mehr als 50 Städten gab es Protestaktionen. Allein in der Hauptstadt Madrid beteiligten sich nach Behördenangaben 70.000 Menschen. Die Organisatoren sprachen sogar von einer 500.000. Die Demonstranten forderten ein Recht auf menschenwürdigen Wohnraum und einen besseren Schutz für Mieter und drohten mit einem Generalstreik. Anlass für die Proteste war die aufsehenerregende Zwangsräumung einer 87-Jährigen. Gestern war die linke Regierung im Parlament mit ihren Plänen gescheitert, gegen steigende Mieten und Zwangsräumungen vorzugehen. Das waren die Nachrichten mit Thomas Becker-Glauch.
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4: Was sagt das Thermometer hier in Bremen? 19 Grad, gerade in Bremerhaven sind 20 und ich habe den ganzen Nachmittag gesagt, heute werden maximal 21 Grad erreicht. Bis heute, vielen Dank, 21 Grad, in Cuxhaven sind es gerade 20. Heute Abend wird es dann wieder ein bisschen kühler, aber es bleibt freundlich und trocken bei Temperaturen von 14 bis 17 Grad. Erst nachts kann es dann an der Küste ein bisschen nass werden, da werden wohl ein paar Tropfen auch erwartet. Morgen starten wir dann mit Nebel in den Tag, die Sonne setzt sich dann aber immer mehr durch. Einzelne Schauer sind nicht ausgeschlossen und die Temperaturen, die erreichen morgen auch wieder so um die 20 Grad.
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4: Um 17 Uhr und 4 Minuten. Was soll ich sagen? Die Straßen sind frei. In Bremen sind natürlich auch viele Straßen gesperrt. Machen Sie sich da vorher auf jeden Fall schlau. Wenn Sie durch Bremen fahren sollten, haben Sie da auch Geduld. Kommen Sie ansonsten bitte gut und sicher an Ihr Ziel.
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4: Heute sitze ich, Till Kulwis, hier hinterm Mikrofon. Ich freue mich sehr, dass Sie eingeschaltet haben. Metallica hat auch Lust, dabei zu sein. Und los geht's aber mit Olivia Newton-John hier auf Bremen 1. Moin!
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1: Ja, lange dauert es nicht mehr. Dann steppt auf dem Domshof hier in Bremen der Bär. Los geht's um 18 Uhr auf der Radio Bremen Bühne auf dem Domshof Tiffany Harris. Und dann, Trommelwirbel, endlich die Fantastischen Vier. Das Ganze moderieren meine Kollegin Tine Kunze und natürlich von Bremen 4 und Kollege Jens-Uwe Krause, der ist schon auf dem Domshof und wir haben ihn mal gebeten, Mensch, Juck, wie sieht's eigentlich aus? Wie geht's dir und was machst du gerade?
2: Hallo, hier ist Juck, Entschuldigung, ich habe den Mund gerade voll. Es wird sehr viel Essen hinter der Bühne angeboten, also für die Fantastischen 4. Aber wir teilen uns nun mal den Bereich hinter der Bühne und deswegen, hey, Michi, nicht alles wegessen. Und Michi weg wieder. Da wollte er wieder an die Franzbrötchen. Nee, also es ist toll, aber wir haben noch ganz viel Zeit. Im Augenblick hat Tiffany Harris gerade Soundcheck. Die wird ja ab 18 Uhr, glaube ich, auftreten. Ich weiß gar nicht. Irgendwann muss ich dann auf die Bühne. Also es ist auf jeden Fall lustig hier hinten. Alles noch sehr entspannt. Und bis dann um 19.30 Uhr die Fantastischen Vier auf der Bühne sind, habe ich auch aufgegessen. Glaube ich.
1: Michi, Finger weg! Lass es dir auf jeden Fall schmecken, Juck. 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Das Konzert, das wird heute um 19.30 Uhr ja, übertragen. Live im Stream in der ARD Mediathek. Dann können Sie es ganz bequem von zu Hause aus angucken. Also die Fantastischen Vier heute Abend live im Stream ab 19.30 Uhr in der ARD Mediathek.

Ja, manchmal könnte man ja meinen, boah, hier in Bremen, da ist eigentlich ganz Deutschland. Aber so ist es nicht. Manfred zum Beispiel, der hat uns geschrieben, er ist dem ganzen Trubel mal entflohen. Er war heute lecker im Waldgasthof essen und danach ging es dann noch in den Wald, um einen Spaziergang zu machen. Das war sehr erholsam, das finde ich großartig. Marc aus Bremerhaven, der hat sich gemeldet und er hat zu Hause Hunger auf eine Currywurst, die macht er am liebsten selbst da zu Hause. Die Pommes aus frischen Kartoffeln, die Soße aus frischen Tomaten und zur Auswahl stehen dann immer drei verschiedene Currypulver, die auch alle selbst gemacht sind. Also ich würde mal sagen, guten Appetit. Egal wo Sie gerade sind, ob im Wald oder beim Currywurstessen oder vielleicht auch auf der Terrasse und nochmal ein schönes Kaltgetränk zu sich nehmen, genießen Sie den Tag der Deutschen Einheit mal so richtig. Und die Musik, die haben Sie ja schon mal richtig eingeschaltet auf Bremen 1.

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3: Heute Abend bleibt es freundlich und auch trocken. Die Temperaturen gehen ein bisschen runter, zwischen 14 und 17 Grad. Heute Nacht dann kann es an der Küste zumindest noch mal ein bisschen regnen, aber hier im Landesinneren soll es trocken bleiben. Morgen starten wir dann mit Nebel in den Tag. Die Sonne übernimmt dann wieder und die Temperaturen steigen dann morgen auf so rund 20 Grad.
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3: Um jetzt 17 Uhr und 32 Minuten. Keine Meldungen, kommen Sie bitte gut und sicher an Ihr Ziel.
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3: Mit Till Kohlwiss. Ja, schön, dass Sie eingeschaltet haben. Ich habe ja mal geguckt, wie man sich so in unserem wunderbaren Land begrüßt. In Bayern sagt man zum Beispiel Christi. Also das heißt so viel wie Moin. Ich bleibe auch lieber beim Moin. Und Moin hat heute auch häufiger mal gehört der deutsche Finanzminister Lars Klingbeil. Der ist nämlich auch in Bremen angekommen. Und der Festakt heute Mittag, der hat ihm sehr gut gefallen, wie er uns gesagt hat.
4: Sehr gut. Ich habe sowohl die Reden von Andreas Bovenschulte als auch von Frank-Walter Steinmeier als sehr inspirierend empfunden. Auch viele wichtige Gedanken, die sie mitgegeben haben. Und natürlich war das ganze Programm drumherum auch sehr schön, lebendig und hat sehr Spaß gemacht.
3: Das war unser Finanzminister und Vizekanzler Lars Klingbeil am Mikrofon von Leslie Schmidt. Was sonst heute so in der Stadt passiert ist und was für einen Tipp es noch für den Abend gibt, das hören wir gleich hier auf Bremen 1. Schön, dass Sie dabei sind.
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1: Ja, von der Überseeinsel bis zum Weserstadion. In der ganzen Stadt hier in Bremen ist was los. Der Tag der Deutschen Einheit wird gefeiert. Manchmal tut es ja mal richtig gut, sich die ganzen Ereignisse von so einem Tag sortieren zu lassen. Und dafür ist nun Bremen 1 Reporter Daniel Hoffmann zu mir ins Stadion gekommen. Ins Stadion, jetzt habe ich es wirklich gesagt, ins Stadion bist du gekommen.
2: Wir haben drüber gesprochen. Ole, ole, ole.
1: Du bist so zu mir ins Studio gekommen. Moin Daniel, grüß dich.
2: Hi.
1: Ja, heute standen zunächst die großen offiziellen Termine an. Was hast du von dort gehört?
2: Ich habe es nicht nur gehört, ich habe es mir tatsächlich auch angeschaut, leider nur im Stream, weil ich logischerweise nicht in die Glocke eingeladen war. Aber zunächst gab es ja diesen ökumenischen Gottesdienst im Dom, den fand ich schon sehr beeindruckend, auch mit diesen Videoanspielern, die sie hatten zu den unterschiedlichsten Themen, Seelsorge, Ausgrenzung, Erfahrungsberichte von Leuten vorne an der Kanzel. Das fand ich schon richtig gut, das alles unter dem Motto des Festes, viele Stärken ernannt. Und beim Festakt habe ich mir die Reden von Bürgermeister Andreas Bovenschulte und auch Bundespräsident Frank-Walter Steinmeier angehört. Die habe ich mir sehr gerne angehört, muss ich sagen. Die fand ich großartig. Bovenschulte rief unter anderem zu Mut und Zuversicht auf, Steinmeier dafür für die Einheit und die Demokratie einzustehen. Und er hat auch gleichzeitig nochmal vor politischer Hysterie und auch Demagogie gewarnt.
1: Ja, gestern war ich schon mal unterwegs. Im Grunde habe mir das mal alles angeguckt, was da so in der Stadt los ist. Die Stimmung war da schon sehr ausgelassen. Was hast du heute so über die Stimmung auf dem Bürgerfest mitbekommen?
2: Also ein paar Streiflichter habe ich mitbekommen. Die Besucher sind begeistert. Ich finde das wirklich super. Aber wir können ja mal ein paar Stimmen hören.
3: Ich wollte mir das große bunte Treiben zum Tag der Deutschen Einheit hier in Bremen gerne mal anschauen. Und zwar live. Wir gehen auf jeden Fall noch zur Ländermeile und an die Schlachte. Da spielen ja auch ein paar Bands.
4: Tag der Deutschen Einheit. Muss man doch feiern.
5: Überall Tische, Stühle. Menschen, Licht, bunt. Wir sind ganz begeistert. Es ist fantastisch, was Bremen daraus gemacht hat.
6: Heute ist Bremen auf jeden Fall sehr freudig. Wir finden es toll hier. Es ist eine Menge los. Wir lassen uns jetzt einfach so treiben und gucken uns einfach das an, was uns gerade vor die Nase kommt.
7: Ich finde es schön, sind viele Leute da und es gibt schöne Stände hier.
1: Ja, von klein bis groß alle begeistert, das kann man nicht anders sagen. Heute wird ja noch einiges geboten sein, Daniel. Zum Beispiel eine Licht-, Musik- und Theaterinszenierung an der Schlachte. Was muss ich mir darunter vorstellen?
2: Also eins vorweg, wer es beim ersten Mal verpasst, hat noch eine zweite Chance. Das Ganze gibt es nämlich um 20.30 Uhr und dann nochmal um 22.15 Uhr. Du hast es schon gesagt, an der Schlachter wird die Weser zur Bühne. Es gibt Musik, Tanz und Akrobatik, dazu Licht- und Videoprojektionen. Also das klingt unheimlich spannend. Das Schöne ist, das sind alles Künstlerinnen und Künstler hier aus Bremen und aus der Umgebung. Das soll so ein multimediales Erlebnis zum Flanieren werden und ganz spannend, das Publikum wird am Ende mit eingebunden.
1: Ich möchte auf jeden Fall dahin. Also ich habe mir aber den zweiten Termin vorgenommen, weil ich denke, beim ersten werden vielleicht ein paar mehr Leute da sein. Mal gucken, was ich dann erleben kann. Viele Menschen sind heute Abend auch bei Fanta 4 vor Ort. Die treten ja nachher auf der Radio Bremen Bühne am Domshof. Kann ich mir da noch eine Hoffnung machen, wenn ich doch noch eine Restkarte möchte? Oder?
2: Du hörst mich lachen, ganz schäbig. Nein, das kannst du vergessen. Das gab ja 10.000 Karten, die sind alle weg. Also und da kommt auch wirklich nur rein, wer personalisierte Tickets hat. Ich kenne ein paar Leute und bin ein bisschen neidisch, dass sie da sein dürfen. Aber das braucht man gar nicht erst versuchen. Auch draußen stehen und zuhören kann man vergessen. Das ist alles weiträumig abgesperrt. Das wird nichts.
1: Aber zu Hause kann man es sich auf jeden Fall angucken.
2: Genau.
1: Oder man kann sich sein Handy ja auch nehmen und irgendwo sich schön einen anderen Platz aussuchen. Denn das Ganze wird ja auch gestreamt. In der ARD-Mediathek ab 19.30 Uhr dann das Konzert von den Fantastischen Vier. Und 19.30 Uhr oder andere sagen ja auch 19:30 dazu. Ne? Ist ganz wichtig. Auf jeden Fall heute Abend das Konzert live in der ARD-Mediathek. Danke, Daniel,
2: sehr
1: für deinen
2: gerne
1: Besuch hier bei mir im Studio.
2: Jawohl.
1: Und dir noch einen richtig schönen Abend.
2: Danke dir auch.

5 Stunden der Nachmittag am Tag der Deutschen Einheit hier auf Bremen 1. Ich sage danke fürs Dabeisein. Mein Name ist Till Kohlwiss. Danke für die ganzen Nachrichten, die mich auch erreicht haben, über unsere Mail ins Studio oder auch per WhatsApp. Gleich geht's hier weiter mit Britta Uphoff. Ganz viel Spaß und einen wunderschönen Abend wünsche ich Ihnen. Bis bald.

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1: Mit Laura Knepper. Bundespräsident Steinmeier warnt zum Tag der Deutschen Einheit vor politischem Extremismus. Grüne fordern einen anderen Umgang mit der AfD. Zehntausende demonstrieren in Spanien erneut für mehr Mieterschutz. Das Wetter abends freundlich und trocken bei 14 bis 17 Grad. In Bremen feiern zehntausende Menschen den Tag der Deutschen Einheit. Neben dem Bürgerfest in der Innenstadt hat es im Konzerthaus Die Glocke am Mittag den offiziellen Festakt zur Einheitsfeier gegeben. Jens Otto hat das Ganze für uns verfolgt.
2: Bei bestem Feiertagswetter informierten sich die Besucherinnen und Besucher zum Beispiel auf der Blaulichtmeile über Polizei und Feuerwehr oder sie genossen an den Ständen der Bundesländer regionale Spezialitäten aus allen Teilen Deutschlands. Beim Festakt am Mittag schlug Bundespräsident Frank-Walter Steinmeier ernste Töne an. In einer mehr als 50-minütigen Rede warnte er vor einem Scheitern der Demokratie und Gefahren durch politischen Extremismus. Bremens Bürgermeister Andreas Bovenschulte rief dazu auf, die Freiheit demokratische Grundordnung entschlossen zu verteidigen. Am Nachmittag übergab Bovenschulte symbolisch das Amt der Bundesratspräsidentschaft an den nordrhein-westfälischen Ministerpräsidenten Hendrik Wüst.
1: Tausende Menschen haben in Berlin und Stuttgart gegen militärische Aufrüstung und eine mögliche Wehrpflicht protestiert. Unter dem Motto Nein zur Hochrüstung, Wehrpflicht und Krieg hatten mehrere Aktionsbündnisse in beiden Städten dazu aufgerufen. Sie forderten außerdem einen Stopp aller Wirtschaftssanktionen und Waffenlieferungen und stattdessen höhere Ausgaben im Sozialbereich. Von den Grünen kommen selbstkritische Töne zum bisherigen Umgang mit der AfD. Die beiden Vorsitzenden der Bundestagsfraktion Katharina Dröge und Britta Hasselmann schreiben in einem sogenannten Impulspapier, die Strategie gegen die AfD sei gescheitert. Die Einzelheiten hat Kerstin Spieth.
3: Der Spiegel zitiert aus dem Dokument. Darin heißt es von Dröge und Hasselmann, alle demokratischen Parteien seien verantwortlich für das Erstarken der in Teilen rechtsextremen AfD, auch die Grünen. Allein mit dem Eintreten für das demokratische System erreiche man viele Bürgerinnen und Bürger nicht mehr. Aus Sicht der beiden Politikerinnen ist es deshalb nötig, spürbare Lösungen anzubieten, ganz besonders für Menschen in strukturschwachen Regionen.
1: Zehntausende Menschen haben in mehreren spanischen Städten gegen die angespannte Situation auf dem Wohnungsmarkt protestiert. Sie forderten außerdem einen Generalstreik. Mehr hat aus Madrid Hans-Günther Kellner.
4: Der Protest richtete sich vor allem gegen die Ablehnung zweier Regierungsdekrete zur Stärkung des Mieterschutzes im spanischen Parlament am Vortag. Das Parlament habe sich von der gesellschaftlichen Wirklichkeit entfernt, sagten Kundgebungsteilnehmer und forderten einen Generalstreik. Während die meisten Demonstrationen friedlich abliefen, wurden in Valencia nach Polizeiangaben 6 Beamte verletzt, als ein Teil der Protestierenden ein Immobilienforum stürmen wollte. Die größte Kundgebung fand in Madrid statt, wo den Behörden zufolge 70.000 Menschen, nach Veranstalterangaben hingegen 500.000 Menschen auf die Straße gegangen sind. Aufgerufen dazu hatte die Vereinigung Mieterinnengewerkschaft. Eine Sprecherin erklärte, es gebe bereits Gespräche mit den großen Gewerkschaften für einen Generalstreik.
1: In Wievielstede bei Oldenburg ist eine Fußgängerin von einem Auto erfasst und tödlich verletzt worden. Laut Polizei war die Frau über eine Straße gegangen und hatte dabei anscheinend das sich nähernde Auto übersehen. Der Autofahrer konnte nicht mehr rechtzeitig bremsen. Er und sein Beifahrer blieben unverletzt. Die 52-jährige Fußgängerin starb noch an der Unfallstelle. Das waren die Nachrichten mit Laura Knepper.
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5: Und das kann sich wirklich immer noch sehen lassen. Wir haben Temperaturen von zum Beispiel 19 Grad in Bremen. Wir haben in Bassum 20 Grad auf dem Thermometer stehen. Wir haben 18 Grad auf Jüst. Und was habe ich denn da überhaupt im Bremerhaven gesehen? Da sind es auch 18 Grad. Es gibt heute Abend so freundliches Wetter, wie es den ganzen Tag über gewesen ist. Also sind ein paar lockere Wolken dabei. Ansonsten, solange sie noch nicht untergegangen ist, scheint auch noch die Sonne. In der kommenden Nacht dann allerdings ziehen dann zum Teil dicke Wolkenfelder auch ins Binnenland rein. Kann an der Küste auch mal ein bisschen Regen geben. Tiefstwerte 14 bis 7 Grad. Und morgen dann recht viele Wolken. Teils ist es auch neblig trüb und in einigen Ecken ein bisschen feuchter. Höchstwerte morgen liegen zwischen 17 und 20 Grad. Und ansonsten ist es in erster Linie recht grau mit ein bisschen Sonne. Ganz vereinzelt könnte auch mal ein Schauer dabei sein. Wind, ja, West bis Südwest. Am Nachmittag auch Nordwest, aber der ist eher schwach unterwegs.
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5: 18 Uhr und 4 Minuten ist es jetzt. Wäre jetzt auch schlau, wenn die Verkehrsmeldungen sich mir zeigen würden, aber es ist nur noch eine Frage von Sekunden, bis ich die hier vor der Nase habe. Ich kenne doch das Spielchen hier. So, und da sehe ich sie auch schon, zumindest die Seite, um die es geht. Ja, wie wunderbar. Ich kann Ihnen eins sagen, wenn Sie in Bremen unterwegs sind, dann rechnen Sie auf jeden Fall damit, dass Sie überall etwas länger brauchen, wenn Sie mit dem Auto oder mit dem Fahrrad oder auch mit der Straßenbahn fahren. Denn es sind einfach sehr viele Leute in der Stadt. Man kommt nicht gut durch, aber so ist es halt an einem Tag mit einem so großen Bürgerfest. So, ansonsten sieht es soweit ganz gut aus. Kommen Sie gut an.
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5: Zack. Stecken wir tatsächlich schon mittendrin im Abend. So, und heute am Tag der Deutschen Einheit, den ich Ihnen natürlich in wunderbarer Form weiterhin wünsche, machen wir es ein bisschen anders als sonst. Wir werden bleiben bei allem, was heute noch so stattfindet. Sie sollen ja nichts verpassen, wenn Sie möglicherweise gar keine Gelegenheit haben, nach Bremen zu kommen. Und es gibt auch immer mal wieder zwischendurch ein Lied, das es schon so lange gibt, dass man sogar sagen kann, das kommt aus der ehemaligen DDR. Und damit fangen wir übrigens in ein paar Minuten gleich erstmal so richtig an. Vorher Huey Lewis and the News, Take That und die Hooters. Moin!
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Schönen Sonnabend. Einen schönen Feiertag, den Tag der Deutschen Einheit, wünsche ich Ihnen hier auf Bremen 1. Ja, ich kann Ihnen sagen, wie es bei mir 1973 ungefähr ausgesehen haben muss. Wahrscheinlich habe ich viel Zeit meines Lebens damit verbracht, in Sandkisten zu sitzen und Backförmchen voll zu bappen mit Sand und dann irgendwo wieder auszukippen und drinnen Bauklötze aufeinander zu bauen. In dieser Zeit allerdings weit entfernt vom Ammerland, wo ich aufgewachsen bin, nämlich in der ehemaligen DDR, haben 3 Millionen Menschen einen Film geguckt, und zwar die Legende von Paul und Paula. Eine so schöne und auch traurige Liebesgeschichte. 2 Menschen, die sich begegnen und versuchen, gegen alle Widerstände ihr persönliches Glück zu finden. Ganz besonders Paula hat mir wirklich sehr imponiert, als ich den Film vor ungefähr einem Dreivierteljahr endlich gesehen habe. Ja, es ist ein toller Film mit Winfried Glatzeder, mit Angelika Domröse und mit unglaublich guter Musik, zum Beispiel von den Pudis. Da gibt es viele Songs, besonders am Herz liegt allerdings mir und wahrscheinlich vielen, die diesen Film auch mögen, Wenn ein Mensch lebt, viele Anspielungen drin. Text übrigens wie Drehbuch von Ulrich Plenzdorf, und den Song, den hören Sie jetzt übrigens auch für die Pudis, hat sich mit diesem Film ganz viel verändert, nicht nur für die beiden Schauspieler, sondern eben auch für die Pudis, die vorher relativ unbekannt gewesen sind in der DDR und quasi über Nacht zu Superstars geworden sind.

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1: Ja, und da gibt es auch heute den ganzen Tag über schon so viel zu begucken und zu bestaunen. Ich bin gestern Abend schon die Ländermeile entlang gelaufen und war echt begeistert. Mal ganz im Ernst, das Wetter ist doch auch wirklich ein Geschenk. So, und mittlerweile ist es in der Innenstadt natürlich rappelzappel voll. Also wirklich voller geht's kaum, kein Wunder. 10.000 Menschen werden sich da vor der Radio Bremen Bühne quetschen, wenn die Fantastischen Vier um 19.30 Uhr da auftreten werden. Alles ist ordentlich abgesperrt, 10.000 Tickets konnten gewonnen werden und alle, die diese Tickets gewonnen haben, die werden jetzt so nach und nach da reingeschleust. Worauf dürfen wir uns denn überhaupt freuen? Smudo von den Fanta 4 hat's uns verraten.
2: Wir spielen, was wir können. Wir haben ein gutes Best-of zusammengestellt. Das Thema ist Deutschland. Gerade vor allem durch die spektakulären News an den populistischen Rändern gilt es auch so vielleicht auch an dem Konzert selber die eine oder andere Bemerkung diesbezüglich fallen zu lassen. Ohne jetzt zu politisch zu werden, aber einfach nur um ein gutes Gefühl zu machen und sich auch so ein bisschen zu sagen, dass Deutschland vielfältiger ist, als manche sich das wünschen und dass das einfach auch so bleiben wird. Ob man will oder nicht.
1: So, und genau so werden die Fanta 4 also gleich ab ungefähr 7:30 Musik machen. Und wenn sie keine Tickets bekommen haben sollten, dann geht es ihnen wie mir und wie ganz vielen anderen. Ehrlich gesagt kenne ich kaum Leute, die es geschafft haben. Irgendwo müssen die 10.000 ja herkommen. Es ist kein Problem, denn wir haben einen Livestream. Auf bremen1.de gibt es den Link dahin. Sie können sich zu Hause gemütlich machen. Sie können sich vielleicht einfach mit einem leckeren Getränk hinsetzen. Niemand ist direkt körperlich an Ihnen dran, wenn Sie es nicht wollen. Also eigentlich ist fast die schönere Art und Weise, ein Konzert zu erleben. Wie gesagt, über bremen1.de gibt es nachher einen Livestream, den Sie erreichen können. So, und ansonsten, wenn Sie sich sagen, aber ich will doch Konzert. Kein Problem, dann gehen Sie zum Beispiel zur Bühne Osterdeich, da wird Flo Mega um 20.30 Uhr auf der Bühne stehen oder um 22 Uhr Mia, lohnt sich auf jeden Fall auch und bei dem Wetter draußen zu sein ist auch wirklich keine Schande. Ich wünsche Ihnen schönen Sonnabend, einen schönen 3. Oktober mit Bremen 1.

0: Und hier ist der Bremer 1 Verkehrsservice aktuell. Hier muss ich reingehen. Es geht um die A27. Achtung bitte, in beiden Richtungen, Walsrode-Bremen. Zwischen Pferdenort und Langwedel werden Steine auf die Fahrbahn geworfen. Achtung, wenn Sie unterwegs sind auf der A27, Walsrode-Bremen. Zwischen Pferdenort und Langwedel. Hier werden nämlich Steine auf die Fahrbahn geworfen. Bitte fahren Sie ganz besonders vorsichtig.
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0: Das kann ich kurz machen. Es wird auch heute Abend sehr freundlich bleiben. Also solange noch ein bisschen was davon zu sehen ist, ich glaube, die geht jetzt gleich unter in den nächsten Minuten, ist auf jeden Fall noch ein bisschen Sonne und blauer Himmel und ein paar lockere Wolken da. Es zieht sich erst in der kommenden Nacht mehr und mehr zu und ein ganz bisschen Regen kann es zumindest teilweise auch geben. Tiefstwerte 14 bis 7 Grad.
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0: 18 Uhr und 31 Minuten. So, und hier geht's nochmal los mit der Gefahrenmeldung für die A27 Walsrode-Bremen. Achtung, in beiden Richtungen zwischen Pferdenort und Langwedel. Es werden hier Steine auf die Fahrbahn geworfen. Und auf der Hittfelder Landstraße Hahnstadt-Wilsdorf, Höhe Abfahrt A7 Flehstedt Richtung Hamburg, sind die Ampeln außer Betrieb. Außerdem in der Bremer Innenstadt Halligalli aufgrund des Bürgerfests. Also, wenn Sie irgendwo mit dem Auto hin wollen, planen Sie bitte ein bisschen mehr Zeit ein, wenn es in irgendeiner Form mit Innenstadt zu tun hat, ist halt sehr schwer, überall hinzukommen. Logisch. Dafür allerdings, ich sag's gern nochmal, fahren die Straßenbahnen und Busse kostenlos. Übrigens noch bis morgen Abend.
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0: Einen schönen Sonnabend, einen schönen Tag der Deutschen Einheit bis hierhin und hoffentlich auch noch weiter. Ich bin Britta Opoff und wünsche Ihnen viel Spaß jetzt mit Jimmy Somerville, nicht Jimmy Somerville.
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1: Ja, dieses Jahr ist das kleinste der 16 Bundesländer dran. Hier bei uns in Bremen findet die zentrale Einheitsfeier statt, das Bürgerfest. Und heute Vormittag gab es dann die protokollarischen Feierlichkeiten, an denen viele Prominente und Politiker teilgenommen haben. Und der Festakt in der Glocke, der wurde ja auch übertragen. Fand ich sehr spannend, habe brav vorm Fernseher gesessen und viele, viele Gesichter gesehen, die mir bekannt vorkamen und die ich teilweise auch schon tausendmal gesehen habe. Also politikermäßig ist, glaube ich, alles da gewesen, was Rang und Namen hatte. Emmy Thume aus der Buten- und Binnen-Regionalredaktion hat den Tag mal für uns zusammengefasst.
2: Katja Riemann und die geladenen Gäste im Bremer Konzerthaus Glocke waren überwältigt. Nach der Rede von Bundespräsident Frank-Walter Steinmeier.
3: So Leute, ich glaube, jetzt brauchen wir eigentlich eine Pause. Oder ein Glas Tee.
2: Steinmeier hatte mehr als 50 Minuten lang gesprochen und deutliche Worte gefunden. Er sieht in Deutschland Freiheit, Demokratie und auch die innere Einheit bedroht.
4: Wähler, die zu den Extremen gehen, pochen laut auf die eigenen Rechte, während sie bereit sind, die Rechte anderer zur Disposition zu stellen. Und das alles wird begleitet durch eine unerträgliche politische Demagogie extremistischer Kräfte, die eine Lust an der Zerstörung ausleben, andere Menschen verhöhnen und bedrohen.
2: Mahnend richtete er sich auch an die schwarz-rote Bundesregierung.
4: Wo das Ziel stimmt, muss man Kurs halten. Das wird sich auszahlen, wenn auch mit Verzögerung. Deutschland wird sicherer sein und stärker. Wir werden mehr Kraft haben für Solidarität und Zusammenhalt. Ich sage also, bleibt entschlossen, gerade jetzt, wenn uns der Wind ins Gesicht weht.
2: Vor Steinmeier war Bremens Bürgermeister Andreas Bovenschulte ans Rednerpult getreten. Er rief dazu auf, die freiheitlich-demokratische Grundordnung entschlossen zu verteidigen.
5: Das Versprechen der Einheit gilt für Ost und West, für Stadt und Land. Es gilt für Menschen, deren Familien seit Generationen hier leben und für jene, die später zu uns gekommen sind. Es wird eingelöst, wenn Herkunft nicht darüber entscheidet, wer gehört wird. Dafür brauchen wir Zuversicht und den Mut, den die Menschen 1989 bewiesen haben.
2: Vor dem Festakt waren mehrere hundert geladene Gäste im Bremer Dom für einen ökumenischen Gottesdienst zusammengekommen. Der Osnabrücker Bischof Dominikus Meyer rief zu mehr Solidarität mit Schwächeren auf.
6: Dass Menschen wieder zur Stärke finden, das darf nicht einfach dem Zufall überlassen werden. Es darf auch nicht sein, dass diese Erfahrungen umgekehrt werden zu der Botschaft, jeder und jede ist ja seines eigenen Glückes Schmied. Hauptsache, man strengt sich an.
2: Neben Festakt und Gottesdienst waren viele tausend Besucherinnen und Besucher beim Bürgerfest in der Bremer Innenstadt und an der Weser unterwegs. Bei bestem Feiertagswetter besuchten viele neugierig die Stände und genossen Musik und die kostenlose Anreise mit dem Nahverkehr, wie Petra Opila aus dem Landkreis Cuxhaven.
7: Also wir sind mit dem Zug gekommen, das war schon mal gut, und sind dann hier in die Stadt gelaufen, haben eben hier vorm Rathaus gestanden, haben dann gesehen, wie Merz und Steinmeier und Schwesig und so die Ministerpräsidenten reinkam. Und wir wollen uns jetzt auf den Weg machen in Richtung Ländermeile. Also super, Wetter könnte nicht besser sein, richtig toll.
2: Der Feiertag geht in Bremen mit einem Konzert der Fantastischen Vier zu Ende. Das Bürgerfest in der Stadt geht morgen noch den ganzen Tag über weiter.
1: So, und ich sag's gerne nochmal, ja genau, die Fantastischen Vier mit den 10.000 Karten direkt auf dem Domshof. Da kommen aber ja nur die hin, die Tickets haben. Alle anderen, die Lust auf Live-Musik haben, können sich zum Beispiel auf den Weg über die Ländermeile schön zu Fuß gemütlich Richtung Weserstadion machen. 20.30 Uhr steht da Flo Mega auf der Bühne. Hinterher gibt es noch Mia zu hören. Auch das wirklich ganz wundervoll und in diesem Fall auch alles ohne Ticket und mit viel Platz drumherum. Schönen Sonnabend, schönen Tag der Deutschen Einheit. Bremen 1 hier.

So, und bevor ich es vergesse und bevor es nachher plötzlich komplett dunkel ist, denn in diesen Minuten geht ja die Sonne unter, möchte ich zum Thema Bürgerfest in Bremen das nochmal eben loswerden. Wenn Sie Lust haben, ein wirklich schönes Foto zu machen, dann kann ich Ihnen nur zu empfehlen, in das Riesenrad zu gehen. Genau, das ist die Empfehlung, die ich Ihnen aussprechen kann. Es steht im Prinzip direkt an der Weser, wenn man die Straße am Wall runtergeht, also quasi vor der Ampel, da laufen sie direkt drauf zu. Ist natürlich eine kleine Schlange, lohnt sich aber wirklich ganz doll, sich da reinzusetzen und dann schön einmal Bremen von oben zu gucken. Also mir hat das gestern Abend richtig doll Spaß gemacht. Ich habe sehr schöne, meiner Meinung nach, Fotos gemacht, aber ich liebe sowas auch. Ein Blick von oben über die Stadt, ach, das ist immer toll. Das ist sich jedes Jahr auf dem Freimarkt. Auch genau der Ort, den ich besuchen muss. Aber das nur so als kleiner Tipp. Und ansonsten spazieren Sie einfach ein bisschen rum. Oder Sie sitzen einfach und genießen hier die größten Hits aller Zeiten auf Bremen 1.

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1: Mit Laura Knepper. Bremen feiert die Wiedervereinigung mit Reden, Konzerten und prominenten Gästen. Grüne fordern einen anderen Umgang mit der AfD. Ammoniak tritt im Bremerhavener Fischereihafen aus. Das Wetter abends freundlich und trocken bei 14 bis 17 Grad. In Bremen feiern hunderttausende Menschen den Tag der Deutschen Einheit. Neben dem Bürgerfest in der Innenstadt hat es im Konzerthaus Die Glocke am Mittag den offiziellen Festakt zur Einheitsfeier gegeben. Aus der Regionalredaktion Buten und Binnen hat Jens Otto die Einzelheiten.
2: Bei bestem Feiertagswetter informierten sich die Besucherinnen und Besucher zum Beispiel auf der Blaulichtmeile über Polizei und Feuerwehr oder sie genossen an den Ständen der Bundesländer regionale Spezialitäten aus allen Teilen Deutschlands. Beim Festakt am Mittag schlug Bundespräsident Frank-Walter Steinmeier ernste Töne an. In einer mehr als 50-minütigen Rede warnte er vor einem Scheitern der Demokratie und Gefahren durch politischen Extremismus. In Bremen endet der heutige Feiertag mit einem Konzert der Fantastischen Vier.
1: Tausende Menschen haben in Berlin und Stuttgart gegen militärische Aufrüstung und eine mögliche Wehrpflicht protestiert. Mehrere Aktionsbündnisse hatten dazu aufgerufen. Die Demonstranten forderten außerdem einen Stopp aller Wirtschaftssanktionen und Waffenlieferungen und stattdessen höhere Ausgaben im Sozialbereich. Von den Grünen kommen selbstkritische Töne zum bisherigen Umgang mit der AfD. Die beiden Vorsitzenden der Bundestagsfraktion Katharina Dröge und Britta Hasselmann schreiben in einem sogenannten Impulspapier, die Strategie gegen die AfD sei gescheitert. Die Einzelheiten hat Kerstin Speth.
3: Der Spiegel zitiert aus dem Dokument. Darin heißt es von Dröge und Hasselmann, alle demokratischen Parteien seien verantwortlich für das Erstarken der in Teilen rechtsextremen AfD, auch die Grünen. Allein mit dem Eintreten für das demokratische System erreiche man viele Bürgerinnen und Bürger nicht mehr. Aus Sicht der beiden Politikerinnen ist es deshalb nötig, spürbare Lösungen anzubieten, ganz besonders für Menschen in strukturschwachen Regionen.
1: In einem Fischverarbeitungsbetrieb im Fischereihafen in Bremerhaven ist am Nachmittag aus einem Kühlsystem Ammoniak ausgetreten. Verletzt wurde niemand. Laut Feuerwehr war auch in der näheren Umgebung Gas gemessen worden. Der betroffene Bereich musste zeitweise abgesperrt werden. Die Bevölkerung wurde aufgefordert, Türen und Fenster geschlossen zu halten. Wegen eines möglichen Bombenfundes kommt es morgen in Hannover zu Einschränkungen. Rund 17.500 Menschen müssen ihre Häuser und Wohnungen verlassen. Es wird damit gerechnet, dass sie erst am Abend in ihre Häuser zurückkehren können. Betroffen sind auch Bus- und Stadtbahnlinien. Das waren die Nachrichten mit Laura Knepper.
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4: Die Temperaturen, die liegen ja im Moment eigentlich allesamt noch im sehr, sehr angenehmen Bereich. Wir haben zum Beispiel in Bremen immer noch 18 Grad auf dem Thermometer stehen. Sonne ist ja gerade untergegangen. 17 Grad haben wir im Bremerhaven, 19 Grad sogar noch in Wildeshausen und 16 Grad in Wilhelmshaven. Es gibt heute Abend teilweise ein paar dekorative Wolken am Himmel. Ansonsten viel, viel blauen Himmel. Das wird sich erst in der kommenden Nacht irgendwann ändern, denn es schieben sich von der Küste her so ein paar Wolken rein und die sind morgen auch ganz schön hartnäckig. In der Nacht kann es 1, 2, 3 Tropfen geben, nicht überall, aber so im Küstenbereich ist das nicht ausgeschlossen. Und morgen, ja, ein paar Wolken, später dann auch Sonne dabei. Ganz vereinzelt könnte mal ein kurzer Schauer kommen. 17 bis 20 Grad, da sind dann auch morgen die Höchstwerte.
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4: Es ist jetzt 19:03 und es gibt zunächst mal eine Meldung, die sich mir nicht zeigt. Das ist ja auch immer toll hier mit den Verkehrsmeldungen, die so rumzicken. Also, jetzt zeigt sie sich. A1. Fehmarn Richtung Lübeck, das ist also unsere Richtung. Okay, dann wissen Sie jetzt, dass zwischen Scharbeutz und Rathenkau 3 Kilometer Stau und einer Baustelle sind. Ich glaube aber, wenn Sie da entlang fahren, können Sie uns gar nicht hören. Und die A7 Flensburg Richtung Hamburg ist zwischen Raststätte Holmmoor West und Schnellsen Nord nach einem Unfall dicht. Da würde ich das Gleiche glauben. So, und das soll es dann gewesen sein. Eine gute Fahrt allen unterwegs.
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4: Ich bin Britta Opoff, wünsche Ihnen natürlich einen schönen Sonntag, einen schönen Tag der Deutschen Einheit weiterhin gehabt zu haben. Ganz egal, was Sie so treiben. Ja, grillen zum Beispiel. Hab ein ganz tolles Foto gekriegt von Hartmut Hasser aus Jever, der einen wirklich riesigen Grilltisch hat mit allem, was man sich so vorstellen kann. Und ich habe das Gefühl, er ist mit sehr netten Menschen zusammen. Und schreibt, wir genießen das Wetter mit Musik von euch. Das ist wunderbar. Dann gehört jetzt Moti Special auch dazu. Moin.
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1: Ja, sehr, sehr spannend. Viel, viel geschieht heute in Bremen auf dem Domshof und auch auf vor der großen Bühne am Osterdeich. Da hat es ja eine Aktion gegeben, bei der getanzt wurde. Viele Menschen, die zusammen sich bewegt haben. Wir haben ja in den vergangenen Wochen immer wieder dazu aufgerufen, eine bestimmte Choreografie zu lernen zu dem Song zusammen mit den Fantastischen Vier und Clouseau. Und genau das sollte dann ja irgendwann auch mal zur Aufführung gebracht werden. Und zwar natürlich heute. Am 3. Oktober, kurz bevor das Konzert der Fantastischen Vier dann wirklich stattfindet. So, und mitten auf dem Domshof steht Bremen 1 Reporterin Leslie Schmidt inmitten tanzwütiger Fanta 4 Fans. Und ich glaube, sie hat es gerade miterlebt. Also Leslie, deine Aufgabe ist jetzt echt nicht ohne. Du darfst jetzt mal eine Tanzaktion in Worten fürs Radio vermitteln. Tja, viel Spaß.
2: Danke, danke. Ja, ist ein bisschen schwierig vielleicht. Aber vielleicht kann man es sich so vorstellen. Also ich bin nicht groß genug, um zu sehen, wie die Leute alle so getanzt haben. Die um mich herum haben super getanzt, würde ich sagen. Hier wurden Arme hochgerissen und natürlich war es hier ein bisschen eng. Also dieses ein, zwei Tap zur Seite und nach vorne. Ja, ein bisschen schwierig. Hat aber geklappt. Die Choreo war nicht ganz synchron, würde ich sagen, aber nah dran. Das sah auf jeden Fall gut aus und alle hatten hier richtig Spaß und die Tanzaktion hat richtig eingeheizt und Ulrike hat auch bei der Tanzaktion mitgemacht. Hallo.
3: Hi.
2: Sag mal, wie war es denn für dich?
3: Oh, tolle Stimmung hier auf dem Domshof heute.
2: Und wie ging es mit dem Tanzen?
3: Ich habe das Lied heute zum ersten Mal, ja nicht das Lied, aber den Tanz heute zum ersten Mal gesehen und dafür, glaube ich, haben wir es ganz gut gemacht.
2: Ja, finde ich auch. Wir standen ja hier nebeneinander und jetzt freust du dich auf Fanta 4?
3: Aber wie?
2: Und alle anderen hier auch. Und es gibt da aber nicht nur Fanta 4, das Konzert für alle, die keine Karte bekommen haben. Am Weserstadion zum Beispiel, da ist auch noch eine Bühne und da gibt es auch noch Konzerte.
1: Ja, selbstverständlich. Zum Beispiel von Flo Mega und danach sogar noch Mia. Also wenn Sie Lust haben, Live-Musik zu hören, dann können Sie zu einer der vielen, vielen anderen Bühnen gehen. Alles kostenlos, alles draußen, alles bei bestem Wetter. An der Schlachte gibt es was zu sehen. Am Hillmannplatz, Containerbühne. Sie können sich auf den Weg Richtung Überseestadt machen. Sie merken schon, egal wo Sie sind, Musik und Spaß ist überall und getanzt wurde auch. Und wenn Sie übrigens das Resultat all dieser Menschen, die zusammen getanzt haben in den vergangenen Wochen, sehen wollen, können Sie gerne auf bremen1.de gehen. Da gibt es einen wunderschönen Zusammenschnitt aller. Ist ganz, ganz herzig. Schönen Samstag!

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Ja, Tag der deutschen Einheit und ich habe es ja versprochen, jede Stunde gibt es hier auch einen Song aus der früheren, aus der damaligen DDR. Machen wir auch gleich. Jetzt kommt aber erstmal eine Gefahrenmeldung, die just reingekommen ist im Bremen 1 Verkehrsservice aktuell. Vorsicht, hier geht's um die A27 Bremen Richtung Bremerhaven. Zwischen Hagen und Stotel liegt ein Rad auf der Fahrbahn. Hier bitte ganz besonders vorsichtig fahren. So, es geht hier jetzt nämlich weiter mit Karat und dem wunderschönen Song Jede Stunde. Ja, Sie erinnern sich vielleicht, das ist auch in der BRD damals 1982 ein ganz, ganz großer Hit gewesen. Und ja, Karat war damals die erste und einzige DDR-Band, die zum Beispiel bei Wetten, dass auftreten durfte. Überhaupt sind sie in einigen Fernsehsendungen mit ihrem Song damals unterwegs gewesen in in Westdeutschland. In der Disco zum Beispiel, in der Hitparade waren sie dann später auch nochmal dabei. Und nachdem Siegenbrücken ja schon ein ganz großer Erfolg gewesen ist, auch in der Version von Peter Maffay natürlich, war das hier quasi der zweite große Hit auch in der BRD 82. Jede Stunde dürfen Sie sich jetzt anhören, allerdings nur 4 Minuten lang.

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1: Ja, das ist ein wirklich wunderschöner Tag gewesen mit blauem Himmel und ein paar dekorativen Wölkchen, lauen Temperaturen. So könnte es jetzt natürlich ewig weitergehen, aber Sie wissen ja, wie es ist. Das hat alles immer irgendwann ein Ende und so ein kleines Ende kommt dann schon in der Nacht, denn es ziehen Wolken herein von der Küste her. Und teilweise kann es an der Küste dann auch mal ein kleines bisschen regnen. Tiefstwerte liegen zwischen 14 und 7 Grad und morgen geht es eher grau in den Tag. Vielleicht gibt es auch mal ein kleines bisschen Regen, aber auch durchaus Sonne und Wolken im Wechsel. Und das Ganze bei Temperaturen, die sind dann ähnlich wie heute, vielleicht mühkühler, 17 bis 20 Grad nämlich.
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1: Und zwar um 19 Uhr und 32 Minuten. Hier geht's los mit einer Gefahrenmeldung und zwar für die A27 Bremen Richtung Bremerhaven. Vorsicht bitte zwischen Hagen und Stotel. Hier liegt ein Rad auf der Fahrbahn. A1 Fehmarn Richtung Lübeck. Jetzt kommt das wieder zwischen Scharbeutz und Rathekau. Einmal sage ich's noch. 3 Kilometer Stau an einer Baustelle und ansonsten war's das. Eine gute Fahrt wünsche ich allen unterwegs.
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1: Einen wunderschönen Sonnabend wünsche ich Ihnen gehabt zu haben. Bis dato und auch hoffentlich in den nächsten Stunden noch. Ganz egal, was Sie machen, wenn Sie in Bremen unterwegs sind, auf der Suche nach toller Musik auf tollen Bühnen. Gar kein Problem im Rahmen des Bürgerfests. Sehr schön allerdings, ohne Zweifel, auch entlang der Weser und der Schlachte, gleich um 20.30 Uhr so eine Lichtinszenierung. Heißt, viele stärken ein Land. Soll ja ganz wunderschön sein, mit Wasser an den Gebäuden, viel zu gucken. Und wenn Sie lieber zu Hause sind und es sich gemütlich unter der Wolldecke machen oder beim Grillen, ja, auch dabei natürlich viel Spaß.
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1: Was es da alles gegeben hat heute in Bremen. Einen riesigen Gottesdienst, den Festakt, das Bürgerfest. Konzerte sind auch noch da und laufen ja, fangen teilweise gerade erst an. Also da hat das Bundesland Bremen zu diesem Tag wirklich richtig viel auf die Beine gestellt. Und das Wetter war ein Traum und ist auch immer noch einer. Unsere Reporterinnen und Reporter von Radio Bremen sind den ganzen Tag überall unterwegs gewesen und haben erzählt. Und es gab ja auch viel zu gucken. An rund 350 Ständen sind etliche Menschen gewesen, die sich über das Gastgeberland Bremen informiert haben, auch über die anderen 15 Bundesländer. Diese Ländermeile ist ja den kompletten Osterdeich entlang bis zum Weserstadion. Wirklich toll. Bremen 1 Reporter Mario Neumann erzählt mal, was er so alles erlebt hat und gesehen.
2: Mit knapp 20 Metern ist die Warteschlange am Glücksrad neben dem Bundesratspavillon eine der längeren auf dem Bürgerfest zum Tag der Deutschen Einheit in Bremen. Wenn es stehen bleibt, muss erstmal Wappen und Kürzel dem passenden Bundesland zugeordnet werden.
3: Rheinland-Pfalz.
4: Und wie heißt da die Landeshauptstadt?
3: Mainz.
4: Richtig.
2: Nicht weit entfernt ist die Blaulichtmeile, unter anderem mit Tretautos.
5: Ich stehe hier und ich schaue zu, wie mein Kind mit ihr THW-Unimog fährt.
3: Mit Blinklicht,
5: ja. So. Das macht Spaß.
2: Die Präsentation unterschiedlicher Fahrzeuge und Institutionen kommt weitgehend gut an.
6: Dass es alles so zusammensteht. DRK, Johanniter, Malteser, das ist schon sehr interessant. Dass es das so gibt, dass es alles funktioniert, dass wir das so in Deutschland die Möglichkeit haben, der Rettung für jeden.
2: Schlangen an beliebten Verpflegungsbuden warten auf die Familie im Riesenrad, zwischendurch Politprominenz und auch Feierlaune.
7: Die Ländermeile fand ich bisher am besten. Tatsächlich Bayern hat das erste Mal für mich das symbolisiert, was das Fest ja auch sein soll, dass es für ein Fest steht. Man kam rein und es war gleich Musik und es war gleich gute Stimmung.
8: Wir haben schon Herrn Klingbeil getroffen. Wir haben schon Herrn Lies, der hat uns schon begrüßt. Also es ist auch die Prominenz hier vertreten und gibt sich volksnah.
9: Wenn mir einer 1991 oder 95 gesagt hätte, dass ich mal Verteidigungsminister werden würde, hätte ich ihm wahrscheinlich den Vogel gezeigt.
2: Auf dem Podium im Stand des Bundestags spricht Verteidigungsminister Pistorius. Vor dem Lautsprecher am Eingang steht eine Menschentraube. Die Reaktionen sind gemischt.
10: Pistorius finde ich gut. Er spricht halt genau die Themen an, die uns alle bewegen und kümmert sich darum, dass es weitergeht. Richtung Frieden.
11: Finde ich schwierig, dass quasi eine Vergrößerung der Truppengröße jetzt hier als einzige Option irgendwie diskutiert wird.
2: Es überwiegt aber deutlich eine friedliche, fröhliche Atmosphäre und ein Miteinander von groß und klein.
12: Vom Wetter her eigentlich ganz nice, finde ich. Und dass es zwischendurch immer mal wieder was für Kinder zu tun gibt. Das ist auch ganz nett. Es gab einen ganzen Stand für Schwarzwälder Kirschtorte. Fand ich sehr gut. Und eine Hüpfburg für Kinder.
13: Ich fand richtig cool, diese Seifenkistenrennsache zu beobachten. Das hat Spaß gemacht.
12: Und trotzdem finde ich schade, dass so viel Geld hier ausgegeben wird, weil einfach der Sozialstaat so gekürzt wird. Überall wird Geld eingespart, aber hier wird es rausgeknallt.
2: 11 Millionen Euro kostet der Tag der Deutschen Einheit das Land Bremen. Hinzu kommt eine weitere Million von Sponsoren sowie das Engagement der Ausstellenden.
1: Ja, teuer ist das Ganze ohne Zweifel und geht übrigens noch bis inklusive morgen. Also soll auch ein richtig großes Bürgerfest sein. Und ganz ehrlich, es geschieht aber nur alle 16 Jahre hier in diesem kleinen Bundesland. Nächstes Jahr ist es wieder woanders. Vielleicht ist es jetzt einfach so und wir genießen all die schönen Dinge, die hier in der Stadt passieren. Viel Spaß wünscht Bremen 1.

Bremen 1 am Sonnabend, am Tag der Deutschen Einheit. Und vorhin habe ich eine WhatsApp-Nachricht ins Studio gekriegt von Bremen 1-Hörerin Kirsten, die wissen wollte, ob eigentlich tatsächlich all das, was stattfindet heute Abend, ausschließlich am Osterdeich in der Innenstadt und beim Weserstadion ist. Und da kann ich nur sagen, nein. Es gibt wirklich etliche andere Orte. Es lohnt sich total, sich quer durch Bremen zu bewegen. Und an dieser Stelle auch mal ein kleiner Tipp, auch für Leute, die Lust auf Live-Musik haben. Afterburner zum Beispiel. Wirklich eine tolle Coverband, die spielen auf der Überseeinsel, also auf der Muggenburg. Da gibt es ja ein paar Restaurants, ein tolles neues Hotel in dem ehemaligen Kelloggs-Gebäude. Und da in der Ecke ist zum Beispiel auch eine Bühne und gibt es auch viel Spaß. Also Sie merken, Sie können sich überall in der Stadt bewegen.

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1: Mit Laura Knepper. Bremen feiert die Wiedervereinigung mit Reden, Konzerten und prominenten Gästen. Grüne fordern einen anderen Umgang mit der AfD. Im Bremerhavener Fischereihafen ist Gas ausgetreten. Das Wetter auch abends trocken bei 14 bis 17 Grad. Bei strahlendem Sonnenschein haben in Bremen hunderttausende Menschen den Tag der Deutschen Einheit gefeiert. Der offizielle Teil hatte am Vormittag mit einem Gottesdienst im Dom und dann einem Festakt im Konzerthaus Glocke mit rund 1000 Ehrengästen aus Politik, Justiz und Gesellschaft begonnen. Bundestagspräsidentin Julia Klöckner war begeistert.
2: Also das war wirklich rührend. Ich fand die Darstellung Bremens, von Bremen in die Welt zu schauen, ins vereinte Deutschland zu schauen, sehr, sehr stark. Und die Rede des Bundespräsidenten war eindringlich.
1: Steinmeier hatte unter anderem vor dem Erstarken extremistischer Kräfte gewarnt.
3: Bald 4 Jahrzehnte nach der deutschen Einheit erklären große Teile der Bürgerschaft ihr Misstrauen gegen die politische Ordnung der Bundesrepublik. Ich will nicht sagen, dass sie sich alle gegen die Demokratie an sich wenden. Aber um ehrlich zu sein, ich weiß es auch nicht.
1: Am Nachmittag hat Bürgermeister Andreas Bovenschulte dann den symbolischen Staffelstab der Bundesratspräsidentschaft an seinen Nachfolger Nordrhein-Westfalens Ministerpräsidenten Hendrik Wüst übergeben. In vielen deutschen Städten haben Menschen für einen politischen und gesellschaftlichen Neustart demonstriert. Unter dem Motto "Es brennt" waren Aktionen in mehr als 100 Städten geplant. Die Veranstalter sprachen am Mittag von 19.000 Teilnehmern, die verschiedene Menschenketten mit einer Länge von rund 20 Kilometern gebildet haben. Von den Grünen kommen selbstkritische Töne zum bisherigen Umgang mit der AfD. Die beiden Vorsitzenden der Bundestagsfraktion Katharina Dröge und Britta Hasselmann schreiben in einem sogenannten Impulspapier, die Strategie gegen die AfD sei gescheitert. Die Einzelheiten hat Kerstin Spieth.
4: Der Spiegel zitiert aus dem Dokument. Darin heißt es von Dröge und Hasselmann, alle demokratischen Parteien seien verantwortlich für das Erstarken der in Teilen rechtsextremen AfD, auch die Grünen. Allein mit dem Eintreten für das demokratische System erreiche man viele Bürgerinnen und Bürger nicht mehr. Aus Sicht der beiden Politikerinnen ist es deshalb nötig, spürbare Lösungen anzubieten, ganz besonders für Menschen in strukturschwachen Regionen.
1: In einem Fischverarbeitungsbetrieb im Fischereihafen in Bremerhaven ist am Nachmittag aus einem Kühlsystem Ammoniak ausgetreten. Verletzt wurde niemand. Laut Feuerwehr war auch in der näheren Umgebung Gas gemessen worden. Der betroffene Bereich musste zeitweise abgesperrt werden. Die Bevölkerung wurde aufgefordert, Türen und Fenster geschlossen zu halten. Das waren die Nachrichten mit Laura Knepper.
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5: Die Temperaturen, die liegen zurzeit zum Beispiel in Bremen bei 17 Grad. Es geht allerdings auch ein bisschen anders und sogar noch ein bisschen wärmer. So haben wir 18 Grad zurzeit immer noch in Verden und in Bremerhaven 16 Grad. Im Laufe der Nacht gibt es Tiefstwerte, die zwischen 14 und 7 Grad liegen. Dazu werden die Wolken immer dicker. Im Moment ist da noch nicht allzu viel unterwegs. Und morgen ist das dann in der Tendenz eine eher graue Angelegenheit im Vergleich zu heute. Also viele Wolken, könnte auch mal ein kleiner Regenschauer dabei sein. Aber die Sonne lässt sich durchaus noch mal blicken. Was den Wind betrifft, ehrlich gesagt, spielt er auch morgen keine große Rolle und kommt aus unterschiedlichen Richtungen.
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5: Um 20 Uhr und 3 Minuten. Und hier gibt's keine Meldung für Sie. Ich wünsche allen unterwegs eine gute Fahrt durch den Abend.
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5: Der Samstagabend, genauer der Abend vom Tag der Deutschen Einheit und dem Bürgerfest. Und jetzt haben wir die ganze Zeit drüber geredet. Heute die Fantastischen Vier auf dem Domshof. Großes Konzert. Tolle andere Konzerte gibt es ja auch noch. In ungefähr einer halben Stunde zum Beispiel fängt Flo Mega an auf der großen Bühne da beim Weserstadion. Die Osterdeichbühne heißt sie ja. Auch da richtig toll. Was bei Fanta 4 los ist, ob da ordentlich gefeiert wird, da wollen wir in dieser halben Stunde auf jeden Fall mal rüberhören.
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0: So, und jetzt wollen wir doch mal hören, ob es klappt.
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2: Unser Reporter Christian Osterloh ist nämlich auf dem Domshof zwischen 10.000 Menschen, die allesamt Fanta 4, die Fantastischen 4 hören wollen. Ja, das letzte Konzert, das sie in Bremen geben werden, denn nächstes Jahr gibt es noch eine Abschiedstour und das war's dann. Und man ahnt, da ist es laut und ich bin gespannt, ob die Leitung hält. Lieber Christian, was erlebst du?
3: Einiges. Ich hoffe vor allen Dingen eine stabile Leitung, die sollten wir jetzt alle erleben, aber dann auch ein Megakonzert. Ich habe mich extra weiter hinten hingestellt, so bei den Bierwagen.
2: Nützt
3: nichts. Ich dachte, da hört man mich vielleicht ein bisschen besser, aber es ist trotzdem sehr laut und es ist auch einfach ein Mega-Ambiente. Vorne diese riesige Radio-Bremen-Bühne, hinten der angestrahlte Dom und die Leute, die wirklich bis zum Eingang stehen und die Arme hochreißen. Es ist einfach eine Mega-Stimmung. Ich konnte mit Jonathan auch schnacken, der ist hier Security, der kennt sich auf jeden Fall aus. Jonathan, ich würde sagen, das ist ja eine gute Stimmung. Wie nimmst du das wahr? Du bist ja schon ein bisschen länger hier.
4: Ja, genau. Also ich bin jetzt seit heute 15 Uhr hier und ich muss sagen, die Stimmung ist super. Die Fans, die Leute, die hier sind, alle haben gute Laune, alle haben hier Spaß. Es gibt hier kaum Ausfälle. Jeder macht hier mit, jeder ist hilfsbereit. Ich freue mich sehr, hier zu arbeiten. Es ist eine super Stimmung.
3: Ich hoffe, dein Arbeitgeber hat das gehört, damit du befördert wirst. Weil aber Fanta 4 Konzert ist ja auch ein geiler Job, oder?
4: Ja, auf jeden Fall. Es war zur Abwechslung mal was anderes. Gerade mit diesem hohen Alter, die sie gerade haben. Dass sie immer noch spielen, ist einfach super, phänomenal. Auch für die ganzen älteren Leute, die älteren Fans, die sie noch haben von damals. Es ist einfach eine super Erfahrung für alle.
3: Das stimmt, ich muss aber noch ergänzen, es sind natürlich auch einige jüngere Leute hier, ich zum Beispiel.
4: Ja, genau.
3: Also es ist für jeden was dabei. Britta, fahr die Räder runter und komm hier einfach her, hier ist noch echt gute Stimmung.
2: Ja, das ist super. Dann würde ich sagen, spielen wir jetzt einfach noch was ganz Ruhiges von Elton John und Can You Feel the Love Tonight und ich guck mal, ob ich die anderen Regler dann auch noch drücke und weitermache. Oder ob ich vielleicht rausgehe und mir das Konzert auch noch angucke. Also, lieben Dank an Christian Osterloh. Ich glaube, dem brennen nachher die Ohren. Und das Fanta 4 Konzert auf dem Domshof. Laut ist es und scheint schön zu sein.

Der Sonnabendabend auf Bremen 1 und ich möchte sie ja eigentlich nicht wegscheuchen, ne? Wirklich gar nicht. Aber ich will es wenigstens nochmal sagen. Also alle, die versucht haben, Tickets für das Konzert heute auf dem Domshof zu kriegen, für die Fantastischen Vier und die nicht zu den Glücklichen gehören, die gewonnen haben. 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Und das Ganze vielleicht sogar bei sich zu Hause auf dem Balkon oder im Wohnzimmer ganz gemütlich.

übrigens super spannend zu erfahren, was Sie denn heute so an diesem 3. Oktober getrieben haben. Und ich glaube, Janne, Patrick und die kleine Malia sind nicht die einzigen gewesen, die sich mit dem Fahrrad auf den Weg gemacht haben. So schreibt nämlich Janne, wir haben eine wunderschöne Fahrradtour gemacht, das an einem 3. Oktober im T-Shirt auf dem Fahrrad mit ein bisschen Angst, sich eventuell nochmal einen Sonnenbrand zu holen, ist aber nicht passiert. Einem wunderbar leckeren Eis mittendrin auf der Tour und einem Picknick. Das war ein ganz wundervoller Tag und wir sind sehr dankbar wieder zu Hause angekommen, allesamt allerdings auch mittlerweile sehr schlapp. Das ist nachvollziehbar. So, was auch immer Sie heute gemacht haben, vielleicht war es irgendwas anderes Schönes. Sie dürfen es mir natürlich gerne mitteilen. Sie wissen ja, WhatsApp ins Bremen 1 Studio 0421 246 611. Ich bin immer neugierig und immer gespannt und manchmal verrate ich sogar alles den anderen weiter. Schönen Sonnabend. Viel Spaß mit The Catch.

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1: Ja, die Temperaturen in der Nacht gehen hier runter auf 14 bis 7 Grad. An der Küste ist es wärmer, im Binnenland ist es ein bisschen frischer und es kommen eine ganze Menge Wolken heran, auch von der Küste her übrigens. Da könnte es gerade im Nordseebereich auch mal ein paar Regentropfen geben, ansonsten bleibt es aber weitgehend trocken. Morgen dann erstmal wolkig und neblig trüb, vielleicht auch ein bisschen feuchter. Im Laufe des Tages setzt sich dann aber die Sonne besser durch. Mal mehr, mal weniger Wolken gibt es dazu. Ganz ausgeschlossen ist auch nicht, dass es vielleicht noch mal ein bisschen tröpfelt, Temperaturen ähnlich wie heute.
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1: Was für ein schönes Wetter wir da hatten. So, und wenn ich auf die Verkehrsmeldungen gucke, sehe ich nichts. Gute Fahrt.
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0: Schönen Sonntag und Abend, Bremen 1 hier am Tag der Deutschen Einheit. Und ganz ehrlich, ich fand es schon spannend. Ich bin kurz heute, weil es sein musste, am Bahnhof gewesen. Und es hat sich ein bisschen angefühlt wie zur Freimarktszeit. Nur, dass die Leute sich nicht in Richtung Bürgerweide rausgequetscht haben, sondern die Leute alle in Richtung Innenstadt wollten. Und da habe ich gedacht, okay, wenn das schon in den Vormittagsstunden so läuft, dann wird das ein voller Tag. Und es ist voll gewesen bei wirklich Kaiserwetter, muss man ja geradezu sagen, wurde dieses wunderschöne Bürgerfest gefeiert und war es okay?
1: Tag der Deutschen Einheit, muss man doch feiern.
2: Alles wunderbar organisiert.
1: Toll organisiert.
2: Es ist toll, überall Tische, Stühle, Menschen, Licht, bunt. Also wir sind ganz begeistert. Wir kennen Bremen sonst normal. Es ist fantastisch, was Bremen draus gemacht hat. Wirklich schön.
3: Wir finden es toll hier. Es ist eine Menge los. Wir wollten eigentlich uns die Ländermeile in jedem Fall angucken. Aber wir lassen uns jetzt einfach so treiben und gucken uns einfach das an, was uns gerade vor die Nase kommt. Aber die Ländermeile nehmen wir auf jeden Fall noch mit.
0: Ja, und das lohnt sich auch total. Die macht Spaß, die entlang zu schlendern. Schön einmal an der Weser entlang und dann einmal durch alle Bundesländer spazieren. Vielleicht an der einen oder anderen Stelle mal was Leckeres essen. Ich sage nur so viel, jedes Bundesland hat die beste Bratwurst Deutschlands, Grillwurst. Das ist wirklich ganz eindeutig. Damit werben sie zumindest gefühlt alle. Es gibt viel zu gucken und das müssen sie gar nicht unbedingt heute machen. Das geht übrigens morgen auch noch, dann ist quasi das Finale des Bürgerfests. Bremen 1 hier.

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1: Mit Laura Knepper. Bremen feiert die deutsche Einheit. Wieder werden Öltanker in der Straße von Hormus angegriffen. Bremer Feuerwehr muss einen Brand in einem Entsorgungsbetrieb löschen. Das Wetter auch abends trocken bei 14 bis 17 Grad. Bei strahlendem Sonnenschein haben in Bremen hunderttausende Menschen den Tag der deutschen Einheit gefeiert. Der offizielle Teil hatte am Vormittag mit einem Gottesdienst im Dom begonnen. Anschließend gab es einen Festakt im Konzerthaus Glocke mit rund 1000 Ehrengästen aus Politik, Justiz und Gesellschaft. Bundespräsident Frank-Walter Steinmeier warnte vor einer ernsthaften Gefährdung für Demokratie und Zusammenhalt in Deutschland.
2: Eine besinnungslose Diffamierung der Bundesrepublik, des wiedervereinigten demokratischen Staates, ist eine Propagandalüge des Extremismus. Und diesen Stolz verdient unser Land, dass wir uns das nicht gefallen lassen, weder von äußeren Mächten, die uns spalten und schwächen wollen, noch von Extremisten im Inneren, die unsere Demokratie verhöhnen.
1: Das Bürgerfest zum Tag der deutschen Einheit mit mehreren Konzerten läuft heute noch bis Mitternacht. Auf dem Domshof treten gerade die Fantastischen Vier vor 10.000 Menschen auf. Bei einer Demonstration am Rande der Feierlichkeiten zum Tag der deutschen Einheit sind vier Polizisten leicht verletzt worden. Die Kundgebung im Viertel sei gestoppt worden, als Teilnehmern eine Deutschlandflagge verbrannten, sagte ein Polizeisprecher. Die Beamten seien dann teils mit Fahnenstangen angegriffen worden. Mehrere Menschen kamen in Gewahrsam. Die Versammlung wurde aufgelöst. Insgesamt sind die Einheitsfeier und das Bürgerfest laut Polizei bislang aber ruhig und friedlich verlaufen. In der Straße von Hormus sind iranischen Angaben zufolge zwei Öltanker beschossen worden. Damit erhöht sich die Zahl der angegriffenen Handelsschiffe innerhalb der vergangenen Tage auf 8. Aus dem Studio Istanbul berichtet Christian Buttgereit.
3: Nach Angaben der iranischen Nachrichtenagentur Fars wurde der zuletzt beschossene Öltanker von US-Kriegsschiffen Richtung Oman eskortiert. Einzelheiten zu Schäden sind noch nicht bekannt. Zuvor war ein offenbar unter griechischer Flagge fahrender Tanker 4 Seemeilen östlich des Oman durch ein Projektil getroffen worden. Laut der britischen Handelsschifffahrtsbehörde UKMTO soll die Besatzung in Sicherheit sein. Nach bisherigem Kenntnisstand sei auch kein Öl ausgetreten.
1: Im Bremer Ortsteil Industriehäfen hat es am Mittag in einem Entsorgungsbetrieb gebrannt. Laut Feuerwehr hatte ein großer Haufen Grünabfälle Feuer gefangen. Verletzt wurde niemand. Erst am frühen Abend war der Einsatz beendet. Mehrere freiwillige Feuerwehren unterstützten die Löscharbeiten. Das waren die Nachrichten mit Laura Knepper.
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4: Die Temperaturen, die liegen zurzeit zwischen 13 und 17 Grad. Es gibt dicke Wolken und Regen, allerdings erst in der späteren Nacht. Im Moment ist das ja wirklich noch sehr, sehr hübsch. Gibt blauen Himmel, den sehen Sie nur nicht mehr, er ist jetzt nämlich dunkel. Sonne ist nicht dabei, dafür ein paar Sterne, Dekowölkchen. Naja, und in der kommenden Nacht, bevor es dann sich ordentlich zuzieht, gibt es Tiefstwerte, die im Binnenland bis auf 7 Grad runtergehen. An der Küste übrigens Tiefstwerte zwischen 14 und 12 Grad. Morgen erstmal wolkig, teilweise auch neblig trüb. Im Küstenbereich kann es auch mal ein bisschen Regen geben, aber im Laufe des Tages wieder so eine gesunde Mischung aus Wolken und Sonne und Höchstwerten zwischen 17 und 20 Grad.
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4: 21 Uhr und 3 Minuten ist es jetzt und es gibt hier nichts zu melden. Kommen Sie gut an.
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4: Einen schönen ausgehenden Einheitstag wünsche ich Ihnen. Hoffe, dass die letzten Stunden Sie beflügelt haben, Sie einen wunderschönen Tag gehabt haben und dass es jetzt wirklich gemütlich ausklingt. So wie zum Beispiel bei Bremen-Einzuhörer Thorsten, der zusammen mit seiner Familie noch ein bisschen draußen sitzt im Garten. Wir laufen nebenbei. Dann würde ich sagen, wird jetzt nebenbei ein bisschen mitgerockt bei Centerfold.
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1: Es geht um den 3. Oktober im Jahr 1946. Peter Meyer-Hüsing beschäftigt sich für uns mit dem Tag, heute vor 80 Jahren, als vor einem Militärgericht in Berlin der Prozess gegen eine Fälscherbande begann, die im Nachkriegsdeutschland gepanschtes Penicillin verkaufte.
2: Auf den Schwarzmärkten im Nachkriegseuropa wird mit allem gehandelt. Alltäglichem, Kuriosem, Seltenem und Illegalem, wie das erst seit kurzem verfügbare Penicillin. Das erste Medikament, das bakterielle Infektionen nachhaltig heilen konnte, ist damals so gesucht wie rar und damit in Zeiten des Mangels auch kriminelle Handelsware. Der legendäre Film Der dritte Mann erzählt die Geschichte eines skrupellosen Penicillinfälschers und Schmugglers in Wien der Nachkriegszeit. Der britische Geheimdienst ist ihm auf der Spur.
3: Wissen Sie, was Penicillin ist?
4: Klar.
3: In Wien gibt es natürlich nicht genügend Penicillin, nur im Schwarzhandel ist es zu kriegen. Gestohlenes Penicillin aus unseren Lazaretten.
2: Das Penicillin soll die kriegsverwundeten Soldaten der Alliierten in Europa retten. Manche sprechen später vom Penicillin als einer kriegsentscheidenden Wunderwaffe.
5: This is the drug which has already saved the lives of hundreds of men seriously wounded on the battlefield.
2: Die Alliierten liefern auch nach Kriegsende Penicillin nach Europa. Aber der Einsatz ist den eigenen Soldaten vorbehalten. Die Zivilbevölkerung geht leer aus. Ein englischer Arzt berichtet.
6: Oft kamen deutsche Eltern mit sterbenden Kindern zu mir. Ihre einzige Hoffnung war, über das schwedische oder dänische Rote Kreuz an Penicillin heranzukommen. Doch wenn die Lieferung ausblieb, starben die Kinder. Die hatten eben das Pech, auf der falschen Seite geboren worden zu sein.
2: Den Mangel machen sich Kriminelle zunutze, die mit korrupten GIs zusammenarbeiten. Sie strecken gestohlene Penicillinampullen aus amerikanischen Beständen mit Gesichtspuder oder Traubenzucker und verkaufen es auf dem Schwarzmarkt. Gegen eine solche Fälscherbande wird im Oktober 1946 vor einem amerikanischen Militärgericht in Berlin verhandelt.
7: Der Hauptangeklagte Domke führte etwa 2000 Mal diese Fälschung aus. Die gefälschten Ampullen wurden für bis 8000 Mark pro Stück verschoben. Ein ganzes Netz von Schwarzhändlern ist in dieses gewissenlose Geschäft verstrickt.
2: Die 8 Haupttäter erhalten 10 Jahre Gefängnis und müssen 50.000 Mark Geldstrafe zahlen. Das Gericht spricht von skrupellosen kriminellen Handlungen, da die Beteiligten genau wussten, welchen Schaden sie den ahnungslosen Käufern zufügten.
8: Das ist mehr als Mord. Männer mit faulenden Gliedmaßen, Frauen mit Kindbettfieber, dann die Kinder. Verbessertes Penicillin gegen Hirnhautentzündung. Die Glücklicheren sterben, die anderen können sie in der Irrenanstalt besuchen, wenn sie Lust dazu haben.
2: Wegen solcher Verbrechen standen Penicillinschmuggler und Puncher vor Gericht. Der größte Prozess in Deutschland begann am 3. Oktober 1946. Das war heute vor 80 Jahren.
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Schönen Sonnabend, Bremen 1 hier am Tag der Deutschen Einheit mit dem großen Bürgerfest, das ja immer noch in Bremen stattfindet. Und weshalb? Ich habe gerade mal auf unterschiedlichen Webcams geguckt, das auch immer noch gut besucht ist. Rappelvoll ist es rund um den Marktplatz. Überall, wo man hingucken konnte, liefen Menschen durch die Gegend. Kein Wunder, ist ja auch noch viel, viel zu gucken, zu erleben auf der Ländermeile, auf den verschiedenen Bühnen, in den verschiedenen Ecken Bremens. Große Bühnen, kleine Bühnen. Ich glaube, um 22 Uhr geht dann erst das Konzert von Mia los. Für Leute, die aber gar nicht so scharf sind darauf, sich jetzt Musik anzuhören. Es gibt auch was wirklich Schönes mit Licht. Und zwar eine Abendinszenierung. Viele Stärken, ein Land, so heißt sie. Viele Künstlerinnen und Künstler aus Bremen und aus der Region haben sich da getroffen und Licht- und Videoprojektionen zusammengeschaufelt. Und Akrobatik gibt es dazu über der Weser. Also wenn sie die Schlachte entlang laufen, gibt es wirklich auch viel, viel zu gucken. Auch das lohnt sich heute und morgen nochmal. Ich kann Ihnen nur empfehlen, wenn Sie überlegen, eventuell morgen noch mal nach Bremen zu kommen und zu gucken, was da passiert, sich auf der Seite Tag der Deutschen Einheit zusammengeschrieben.de mal umzusehen, da werden Sie feststellen, ach, guck mal an, Fersengold spielt morgen oder ach, guck mal an, Kamrat ist da auch auf der Bühne. Ja, richtig. Und alles ist weiter geöffnet und es wird sehr spaßig. Schönen Sonnabend. Bremen 1 hier, jetzt mit Blondie und danach Heroes del Silencio.

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1: In der kommenden Nacht ist es zunächst mal noch so freundlich, wie wir es jetzt ja in den letzten Stunden und eigentlich schon Tagen hatten. Dann allerdings kommen so ein paar Wolken ran von der Küste her und an der Küste kann es dann auch ein bisschen Regen geben. Morgen ist es erstmal eine graue und eher etwas trübe Angelegenheit. Später allerdings kommt auch die Sonne noch dazu. Ausgeschlossen ist nicht, dass es auch mal einen kurzen Schauer gibt, aber das wird jetzt morgen kein dramatisch schlechtes Wetter oder so. Überhaupt nicht. Ähnliche Temperaturen wie heute wird es übrigens dann auch morgen geben.
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1: Und zwar um 21 Uhr und 32 Minuten. Und da habe ich nur gute Meldungen, nämlich gar keine. Eine gute Fahrt allen unterwegs. Und kommen Sie gut an.

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1: Ach, es gab so viel zu gucken und so viel zu bestaunen und das ja auch immer noch. Es ist noch immer wirklich richtig viel los in den verschiedenen Ecken auf dem Bürgerfest in Bremen, ob an der Schlachte oder am Osterdeich. Und man erzählt sich sogar da, wo in den vergangenen Stunden ein großes Konzert stattgefunden hat, nämlich auf dem Domshof. Da sind immer noch viele, viele Menschen, die teilweise sich die Fantastischen Vier angeguckt haben. Aber man hört im Hintergrund, es ist nicht mehr annähernd so laut wie vorhin. Das Konzert wird wohl zu Ende sein, oder, liebe Leslie Schmidt?
2: Genau, das Konzert ist zu Ende. Um 21 Uhr ist es zu Ende gegangen. Also anderthalb Stunden haben sie gespielt und das war wirklich eine tolle Stimmung bei dem Konzert. Die Menge von Leuten hier auf dem Domshof, die war auch okay. Also man konnte sich gut bewegen, man konnte auch gut tanzen. Und ja, die Fanta 4, die haben voll abgeliefert. Die haben den ganzen Klassiker gespielt, sowas wie Troy oder MFG oder Sie ist weg. Fand ich persönlich richtig gut. Und ein paar rockige Songs, bisschen so alter Deutschrap. War auch ein bisschen groovy, es hat richtig Spaß gemacht. Und sie haben auch nochmal gesagt zum Tag der Deutschen Einheit, wie wichtig das ist, zusammenzustehen und dass wir uns alle gegenseitig lieb haben und dass wir uns nicht auseinanderbringen lassen. Und ja, ich habe auch mit ein paar Konzertbesucherinnen und Besuchern gesprochen und sagen wir mal vorsichtig gesagt, sie waren angetan.
3: War super. Ganz tolles Konzert. Hat mir wirklich gut gefallen.
4: Sehr schön, hat uns gut gefallen. Gute Stimmung.
5: Sehr toll, war sehr amüsant. Ja. Wirklich ein cooles Erlebnis, dass Bremen auch mal so voll ist.
6: Ich fand es auch mega cool.
7: Sehr toll.
8: Das war absolut Wahnsinn. Also ich muss sagen, ich habe nicht erwartet, dass ich dort heute mitkommen darf. Mein guter Kumpel hat die Karten gewonnen gehabt. War ein Riesengeschenk. War mega. Ich habe unglaublich viel Spaß gehabt. Die Stimmung war super.
1: Eine super Stimmung, toll.
2: Super Stimmung, voll. Das kann ich komplett unterstreichen. Die super Stimmung, die geht auch weiter. Du hast es ja auch schon gesagt, das ganze Bürgerfest, das läuft ja jetzt an vielen Orten in der Stadt noch. Und auch hier auf dem Domshof, weil da legt jetzt ein DJ auf und da ist ordentlich Musik. Also wer noch tanzen will auf dem Domshof, der kann das noch tun.
1: Ja, dann tanzt du mal los, liebe Leslie Schmidt, Bremen 1 Reporterin, live vom Domshof nach dem Konzert der Fantastischen Vier. Aber ich kann auch gut verstehen, dass es Leute gibt, die sagen auch, nee, jetzt heute noch? Nee, ich will doch morgen dahin gehen auf den Domshof. Wenn Kika kommt, zu dir kommt, Familienveranstaltung. Ne? Sie sollten wirklich noch mal nachgucken auf tagderdeutscheneinheit.de, was da morgen noch alles auf Sie wartet an Musik und an Ernies und Berts und Wikis und Biene Mayas, die da auf der Bühne stehen. Es wird viel Spaß geben. So viel sei garantiert. Einen schönen Sonnabend. Hier sind Man Without Hats. Mit dem Safety Dance.

Hier so langsam dem Ende zu und ich habe hier noch etwas Wunderschönes gekriegt aus unserer Musikredaktion. Ich habe ja immer mal zwischendurch heute einen Song gespielt, der irgendwann mal damals, als es die DDR noch gegeben hat, da in den Hitparaden ganz weit vorne war. Und da gibt es jetzt einen recht späten Song, kann man sagen, und zwar von der Band Rockhaus. Ja, 1988 ist der Song erschienen und 1989 hat er auch direkt mal die Spitze der kompletten DDR Jahreshitparade erreicht und ist ein ganz großer Hit gewesen und ein wundervoller Titel. Ich würde sagen, Teenager-Gefühl, volle Lotte, rebellisch sein, ganz doll. Rockhaus, mich zu lieben und der Song jetzt auf Bremen 1. Ich wünsche Ihnen noch einen schönen restlichen Sonntag. Machen wir Sie was Gutes draus.

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1: Mit Laura Knepper. Bremen feiert die deutsche Einheit. Russische Drohnen treffen Autos in Kharkiv. Erneut werden Öltanker in der Straße von Hormus angegriffen. Das Wetter in der Nacht meist trocken bei 14 bis 7 Grad. In Bremen feiern die Menschen noch bis Mitternacht das Bürgerfest zum Tag der deutschen Einheit. Auf dem Domshof haben am Abend die Fantastischen Vier ein Konzert vor 10.000 Gästen gegeben. Mehr hat aus der Nachrichtenredaktion Katrin Martens.
2: Ungefähr anderthalb Stunden hat der Auftritt der Fanta 4 gedauert. Es war alles friedlich, die Stimmung gut, ein rundherum gelungenes Fest, fasste ein Sprecher der Polizei Bremen das Konzert und den Tag insgesamt zusammen. Allerdings sei es am Nachmittag bei einer Demonstration zu Zwischenfällen gekommen. Dabei wurden die Einsatzkräfte mit Fahnenstangen angegriffen und vier von ihnen leicht verletzt. Mehrere Demonstranten kamen in Gewahrsam, der Protest wurde aufgelöst. Morgen geht das Bürgerfest weiter, mit zahlreichen Konzerten, Theateraufführungen und Kunstinstallationen.
1: Bundesweit haben viele Menschen den Tag genutzt, um Moscheen zu besuchen. Muslimische Gemeinden laden seit 30 Jahren am Tag der deutschen Einheit zu Führungen, Gesprächen und Diskussionsrunden ein. Mehr als 700 Moscheen haben sich am heutigen Tag der offenen Moschee beteiligt. In Bremen und Bremerhaven waren es rund 10 Gemeinden, in Niedersachsen rund 60. Beim Angriff russischer Kampfdrohnen in der Ostukraine sind mindestens zwei Menschen ums Leben gekommen. Die Drohnen haben laut den regionalen Behörden zwei Privatautos verfolgt und getroffen. Vorher sei schon eine Reihe von Fahrzeugen von russischen Drohnen angegriffen und zerstört worden. Dabei habe es jedoch keine Opfer gegeben. In der Straße von Hormus sind iranischen Angaben zufolge zwei Öltanker beschossen worden. Damit erhöht sich die Zahl der angegriffenen Handelsschiffe innerhalb der vergangenen Tage auf 8. Aus dem Studio Istanbul berichtet Christian Buttgereit.
3: Nach Angaben der iranischen Nachrichtenagentur Fars wurde der zuletzt beschossene Öltanker von US-Kriegsschiffen Richtung Oman eskortiert. Einzelheiten zu Schäden sind noch nicht bekannt. Zuvor war ein offenbar unter griechischer Flagge fahrender Tanker 4 Seemeilen östlich des Oman durch ein Projektil getroffen worden. Laut der britischen Handelsschifffahrtsbehörde UKMTO soll die Besatzung in Sicherheit sein. Nach bisherigem Kenntnisstand sei auch kein Öl ausgetreten.
1: Im Bremer Ortsteil Industriehäfen hat es am Mittag in einem Entsorgungsbetrieb gebrannt. Laut Feuerwehr hatte ein großer Haufen Grünabfälle Feuer gefangen, verletzt wurde niemand. Erst am frühen Abend war der Einsatz beendet. Mehrere freiwillige Feuerwehren unterstützten die Löscharbeiten. Das waren die Nachrichten mit Laura Knepper.
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1: Heute Abend bleibt es trocken bei 14 bis 17 Grad. In der Nacht können an der Küste mal ein paar Tropfen fallen. Die Tiefstwerte liegen zwischen 14 und 7 Grad. Morgen beginnt der Tag wolkig. Hier und da kann es ein bisschen regnen. Im Laufe des Tages setzt sich die Sonne dann immer mehr durch. Es bleibt verbreitet trocken bei Höchstwerten von 17 bis 20 Grad. Es ist 22.03 Uhr.
4: 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Wir gucken auf die Straßenvorsicht auf der A5. Frankfurt Richtung Karlsruhe zwischen Heppenheim und Hemsbach. Ungesicherte Unfallstelle. Die linke Spur ist blockiert. Die A5 Karlsruhe Richtung Basel zwischen Bad Krozingen und Hartheim-Heitersheim. 3 Kilometer Stau und dauert bis zu 10 Minuten länger. Und die A81 noch Stuttgart Richtung Heilbronn ist zwischen Dreieck Leonberg und Stuttgart Feuerbach wegen Wartungsarbeiten im Engelbergtunnel in beiden Richtungen bis morgen früh um 10 gesperrt. Eine gute Fahrt. Kommt gut und sicher an.
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4: mit Dave Jörg. Hallo zusammen, ich freue mich. So, und mit die größte Party überhaupt, die läuft hier im ARD-Sendegebiet in Bremen. Die tragen nämlich die Feier zum Tag der deutschen Einheit aus, habt ihr vielleicht mitgekriegt. Ganz viel los auch heute, den ganzen Tag schon auf den Bühnen der Kollegen von Radio Bremen. Euch weiter viel Spaß im hohen Norden. Und wir alle haben ja Feiertag. Wir alle haben einen Grund, Party zu machen. Und wir machen weiter bis um 12, noch knappe 2 Stunden. Und ich lasse ein bisschen Classic Rock auf euch los. Aus London die Band Free and All Right Now.
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0: ist auch ein Partybeast. Shawn Mendes, There's Nothing Holding Me Back. Wir müssen uns auch nicht zurückhalten, wie das auf Deutsch heißen würde, hier im AD Musikclub Party schon gar nicht. Tibet, das ist richtig schön, weil ihr so viel mitmacht und Songideen und Wünsche schickt. Und aus den vielen Partymusikwünschen ziehen wir immer mal was raus. Und Glück hat jetzt auch der Alex aus Zweibrücken. Hey Alex.
1: Guten Abend, hallo, hallo.
0: Du hast dir einen wirklich ultimativen Partykracher für heute Abend rausgesucht. Welchen Song nämlich?
1: YMCA.
0: YMCA von den Village People.
1: Ajo, Dave. Ajo, ajo.
0: Ende der 70er. Und kannst du auch die, so mit den Händen die Buchstaben formen? Ich krieg das immer nicht auf die Reihe.
1: Nee, das kann ich halt nicht.
0: Ich meine, YMCA, der Song hat ja schon ein bisschen was auf dem Buckel. Und du klingst noch ein bisschen jünger, aber der ist bei dir weiterhin angesagt.
1: Ajo, ich höre also gern ältere Songs.
0: Okay.
1: Ich bin schon älter quasi.
0: Okay, dann schießen wir doch diese Partynummer jetzt für dich ab.
1: Ajo, danke.
0: Ich schicke liebe Grüße nach Zweibrücken in Rheinland-Pfalz.
1: Danke, danke.
0: Mach's gut,
1: hallo.
0: Alex. Danke dir.
1: Mach's gut. Danke, tschüss.
0: Ciao. Und die Sophie wollte den Song auch hören.
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ARD Musikclub Party und ein paar Gefahrenmeldungen. Vorsicht bitte auf der A3 Frankfurt Richtung Würzburg. Zwischen Würzburg-Kist und Würzburg-Heidingsfeld steht ein kaputter LKW. Vorsicht bitte in beiden Richtungen auf der A659 Viernheim Richtung Weinheim. Zwischen Viernheim und Kreuzweinheim sind Leute auf der Fahrbahn. Und Vorsicht auf der A66 Frankfurt Richtung Wiesbaden. Zwischen Wiesbadener Kreuz und Wallau steht ein kaputtes Auto. 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

0: Depeche Mode mit People Are People und fahr sich bitte auf der B28 Straßburg Richtung Freudenstadt zwischen Kehl und Hafenzufahrt Ost-Rastatt und Kehl-Kork steht ein kaputtes Auto. Schönen Abend zusammen mit dem ARD Musikclub Party und wieder ein Wunsch von euch. Hier geht's Schlag auf Schlag, bloß nicht auskühlen lassen. Und die Lilly hat geschrieben, meine Familie und ich waren heute in Stuttgart beim Umzug zu helfen. Danach haben wir zufällig die Demo gesehen, haben uns natürlich angeschlossen. Wir kommen ursprünglich aus Iringen am Kaiserstuhl und würden uns jetzt für die Heimfahrt das Lied Monster von Culture Candela wünschen. Kommt frei Haus.
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0: Amazing von Seal. Den Song hat er geschrieben, als er noch mit der Heidi Klum verheiratet war. ARD Musikclub Party mit einem Blick auf die Straßen. Vorsicht bitte auf der A3 Frankfurt Richtung Würzburg zwischen Würzburg-Kist und Würzburg-Heidingsfeld. Da steht ein kaputter LKW. Vorsicht bitte auf der A5 Basel Richtung Karlsruhe zwischen Herbolzheim und Ruß liegt ein Fuchs. Vorsicht bitte in beiden Richtungen auf der A659 Firnheim Richtung Weinheim zwischen Firnheim und Kreuzweinheim. Leute auf der Fahrbahn. Vorsicht bitte auf der B28 Straßburg Richtung Freudenstadt zwischen Kehl und Hafenzufahrt Ostrastadt und Kehl-Kork. Kaputtes Auto. Vorsicht bitte auf der B33 Offenburg Richtung Donau-Eschingen zwischen St. Georgen im Schwarzwald und Villingen liegen Gegenstände. Die A5 Darmstadt Richtung Heidelberg ist zwischen Heppenheim und Hemsbach nach einem Unfall gesperrt. Die A5 Karlsruhe Richtung Basel zwischen Bad Krozingen und Hartheim-Haltersheim. 3 Kilometer Stau mittlerweile, dauert aber immer nur 10 Minuten länger maximal. Die A81 Stuttgart Richtung Heilbronn zwischen Dreieck Leonberg und Stuttgart-Feuerbach wegen Wartungsarbeiten im Engelberg-Tunnel in beiden Richtungen bis morgen früh um 10 Uhr gesperrt. Ich muss gerade mal hier kurz umschalten und noch mal gucken, ob wir unsere Hörerinnen und Hörer im Norden, im Raum Bremen und Bremerhaven noch eine Warnmeldung haben. Nee, da ist alles gut. Euch allen eine gute Fahrt und kommt gut und sicher an.
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0: Mit Dave Jörg und noch 1,5 Stunden sind wir für euch da. Partymusik in Vollendung mit vollem Aroma geröstet und einen Mega-Power-Shot jetzt von der Disco-Truppe Otterbahn aus Frankreich und D.I.S.C.O.
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0: Billy Idol und Cradle of Love. Und der gute Billy, der kann feiern. Schon seit der Zeit, als er ein Punker war. Ihr habt überall hoffentlich einen tollen Abend und genießt die freie Zeit, ob ihr entspannt daheim seid, im Auto unterwegs oder gerade irgendwo zu Gast. Ich bin für euch da noch bis Mitternacht und habe wieder einen Party-Musikwunsch gezogen und Glück hat jetzt der Jürgen aus Baden-Baden. Hey Jürgen, guten Abend.
1: Guten Abend, guten Abend.
0: Was geht bei dir? Wie geht's dir?
1: Ich höre gerade sehr aufbauen euren Sender.
0: Okay. Mein lieber Jürgen, du hast dir einen Song von der ersten Allgemeinen Verunsicherung aus Österreich rausgesucht für heute Abend für die Party. Welcher darf es sein?
1: Ja, der Banküberfall.
0: Der Banküberfall, alles klar. Danke dir, mein Lieber. Tschüss.
1: Bitte.
0: Ciao. Tschüss. Spielen wir hier im AD Musikclub Party.

0: Der Juanes macht uns spanische Momente und hier ist der ARD Musik Club Party am Samstagabend. Geht mal ganz kurz auf die Straße. Vorsicht bitte auf der A8 München Richtung Stuttgart zwischen Kirchheimteck West und Wendlingen. Leute auf der Fahrbahn. Und Vorsicht bitte im Kreis Reutlingen auf der Landesstraße zwischen Eningen und Unterachalm und Würtlingen. Da liegen auch Gegenstände. ARD Musikclub Party jetzt wieder mit einem Wunsch, den wir von euch gezogen haben, ist als Sprachnachricht reingekommen.
1: Hallo, hier ist Michael Busse aus Nannhausen aus dem schönen Hunsrück. Und ich würde mir gerne von euch den Titel von den Toten Hosen wünschen, an Tagen wie diesen, weil das Lied von mir und meiner Frau ist, an dem wir immer zusammenhängen. Vielen Dank, ciao.
0: Bei so viel Romantik, das machen wir natürlich. Liebe Grüße in Hunsrück.
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0: So großartig, Fischer satt mit Marlies. Der AD Musik Club Party noch eine Stunde und in der kommenden halben ist zum Beispiel auch der Michael Jackson dabei mit Beat It als Musikwunsch.
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2: Mit Laura Knepper. Bremen feiert die deutsche Einheit. Russische Drohnen treffen Autos in Kharkiv. Erneut werden Öltanker in der Straße von Hormus angegriffen. Das Wetter in der Nacht meist trocken bei 14 bis 7 Grad. In Bremen feiern die Menschen noch bis Mitternacht das Bürgerfest zum Tag der deutschen Einheit. Auf dem Domshof haben am Abend die Fantastischen Vier ein Konzert vor 10.000 Gästen gegeben. Mehr hat aus der Nachrichtenredaktion Katrin Martens.
3: Ungefähr anderthalb Stunden hat der Auftritt der Fanta 4 gedauert. Es war alles friedlich, die Stimmung gut, ein rundherum gelungenes Fest, fasste ein Sprecher der Polizei Bremen das Konzert und den Tag insgesamt zusammen. Allerdings sei es am Nachmittag bei einer Demonstration zu Zwischenfällen gekommen. Dabei wurden die Einsatzkräfte mit Fahnenstangen angegriffen und vier von ihnen leicht verletzt. Mehrere Demonstranten kamen in Gewahrsam, der Protest wurde aufgelöst. Morgen geht das Bürgerfest weiter mit zahlreichen Konzerten, Theateraufführungen und Kunstinstallationen.
2: Bundesweit haben viele Menschen den Tag genutzt, um Moscheen zu besuchen. Muslimische Gemeinden laden seit 30 Jahren am Tag der deutschen Einheit zu Führungen, Gesprächen und Diskussionsrunden ein. Mehr als 700 Moscheen haben sich am heutigen Tag der offenen Moschee beteiligt. In Bremen und Bremerhaven waren es rund 10 Gemeinden, in Niedersachsen rund 60. Beim Angriff russischer Kampfdrohnen in der Ostukraine sind mindestens zwei Menschen ums Leben gekommen. Die Drohnen haben laut den regionalen Behörden zwei Privatautos verfolgt und getroffen. Vorher sei schon eine Reihe von Fahrzeugen von russischen Drohnen angegriffen und zerstört worden. Dabei habe es jedoch keine Opfer gegeben. In der Straße von Hormus sind iranischen Angaben zufolge zwei Öltanker beschossen worden. Damit erhöht sich die Zahl der angegriffenen Handelsschiffe innerhalb der vergangenen Tage auf 8. Aus dem Studio Istanbul berichtet Christian Buttgereit.
4: Nach Angaben der iranischen Nachrichtenagentur Fars wurde der zuletzt beschossene Öltanker von US-Kriegsschiffen Richtung Oman eskortiert. Einzelheiten zu Schäden sind noch nicht bekannt. Zuvor war ein offenbar unter griechischer Flagge fahrender Tanker 4 Seemeilen östlich des Oman durch ein Projektil getroffen worden. Laut der britischen Handelsschifffahrtsbehörde UKMTO soll die Besatzung in Sicherheit sein. Nach bisherigem Kenntnisstand sei auch kein Öl ausgetreten.
2: Im Bremer Ortsteil Industriehäfen hat es am Mittag in einem Entsorgungsbetrieb gebrannt. Laut Feuerwehr hatte ein großer Haufen Grünabfälle Feuer gefangen. Verletzt wurde niemand. Erst am frühen Abend war der Einsatz beendet. Mehrere freiwillige Feuerwehren unterstützten die Löscharbeiten. Das waren die Nachrichten mit Laura Knepper.
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2: In der Nacht können an der Küste ein paar Tropfen fallen. Die Tiefstwerte liegen zwischen 14 und 7 Grad. Morgen beginnt der Tag wolkig, mitunter auch neblig trüb. Hier und da kann es ein bisschen regnen. Im Laufe des Tages setzt sich die Sonne dann aber immer mehr durch. Es bleibt verbreitet trocken bei Höchstwerten von 17 bis 20 Grad. Es ist gleich 23.03 Uhr.
0: ARD Musikclub Party mit der Verkehrslage. Vorsicht bitte auf der A5 Frankfurt Richtung Darmstadt zwischen Frankfurt-Niederrad und Frankfurter Kreuz. Kaputtes Auto. Vorsicht bitte auf der A66 Frankfurt Richtung Wiesbaden in der Ausfahrt Hofheim. Ungesicherte Unfallstelle in der Kurve. Vorsicht bitte auch auf der A8 München Richtung Stuttgart zwischen Kirchheim-Tech West und Wendlingen. Da sind Leute auf der Fahrbahn. Und Vorsicht bitte im Kreis Reutlingen auf der Landesstraße zwischen Ehningen und Achalm und Würtingen. Liegen Gegenstände. Die A5 Darmstadt Richtung Heidelberg ist zwischen Heppenheim und Hemsbach nach dem Unfall gesperrt. Und die A81 Stuttgart Richtung Heilbronn ist zwischen Dreieck Leonberg und Stuttgart-Feuerbach wegen Wartungsarbeiten im Engelberg-Tunnel in beiden Richtungen bis morgen früh um 10 dicht. Allen eine gute Fahrt, kommt vor allem gut nach Hause.
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0: mit Dave Jörg. Hallöchen nochmal! Wo hört ihr gerade zu? Zu Hause, unterwegs, auf Reisen oder einfach auf dem Weg nach Hause oder in Richtung Party oder von der Party. Wie es auch ist, in der ARD-Radiofamilie sind wir alle zusammen. Heute am Tag der Deutschen Einheit umso mehr. Wir lassen den Abend ausklingen. Und zum Auftakt dieser Stunde gibt es gleich die Albumfassung von Radar Love und Golden Earring. Und vorher noch ein schneller Musikwunsch vom Marcel aus Nellingen. Der hat vorhin geschrieben, hey, ich würde gerne I Got a Feeling von den Black Eyed Peas hören. Der lief, als ich Kind war, so oft im Radio und hat mir, wenn es mir mal nicht so gut ging, immer gute Laune gemacht. Wäre echt klasse, wenn es klappt. Lieber Marcel, das klappt.
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0: Juhu, der AD Musikclub Party. Vorsicht bitte auf der A6 Kaiserslautern Richtung Mannheim im Kreuz Frankenthal in der Überleitung zur A61 Ludwigshafen. Richtung Ludwigshafen sind Leute auf der Fahrbahn und Vorsicht bitte auf der B317 Tottnau Richtung Lörrach zwischen Hauing und A98 Lörrach Mitte in Brombach. Da ist ein Fahrradfahrer unterwegs.
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0: Radar Love von den unfassbar guten Golden Earring aus den Niederlanden zur Feier des Feiertages. Die lange Fassung vom Song hier im ARD Musikclub Party. Und was fehlt euch noch zu eurem Partyglück? Ich habe die Luisa am Telefon. Hey, woher meldest du dich?
1: Hallo, aus dem schönen Bronnweile rufen wir an.
0: Das ist schön, da grüße ich hin. Was ist da im Hintergrund, was habe ich da gehört?
2: Howdy. Wir trinken gerade ein paar Bier auf dem Balkon und hören euren coolen Sender währenddessen.
0: Das ist gut. Und die Nachbarn haben sich noch nicht beschwert?
2: Nein, die sollen rüberkommen und auch ein Bier trinken.
0: Ja, unbedingt. Unbedingt.
2: Die sind herzlich eingeladen.
0: Und wenn ich jetzt nicht moderieren müsste, dann würde ich auch rüberkommen und ein Bier mit euch trinken. Aber es ist ein bisschen weit.
2: Herzlich eingeladen.
1: Ja, super.
0: Dankeschön. Aber bis ich bei euch bin, ist die Party vorbei und das Bier ist ausgetrunken.
2: Vermutlich.
0: Ja, vermutlich. Was kann ich euch musikalisch Gutes tun heute Abend noch?
1: Wir würden uns gerne Beat It mit wünschen von Michael Jackson.
0: Beat It von Michael Jackson. Danke für den Vorschlag. Ich wünsche euch einen ganz tollen Abend und trinkt einen für mich mit.
3: Jawohl, machen wir. Super.
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0: Ihr seid noch mitten im ARD Musikclub Party am Samstagabend und nichts geht ohne eure Wünsche, eure Songs, die euch einen schönen Abend machen. Darum geht's ja wirklich. Und ich hatte vorhin wieder einen Wunsch reinbekommen über Messenger, über 06131 92 93 94 95. Und die ist von Michael gekommen und den habe ich zurückgerufen. Hey, guten Abend.
1: Grüß dich, Dave.
0: Wie geht's dir, Michael?
1: Mir geht's gut.
0: Es war nicht sehr schwer zu erraten, wo du herkommst, weil der Name im Messenger ist Schwabenpower.
1: Ja.
0: Aus Schwenningen kommst du. Wie geht's dir? Was machst du heute Abend?
1: Ich sitze gerade mit meiner Frau hier. Wir spielen ein Würfelspiel. Das macht uns sehr viel Spaß und höre nebenher SWR1. Genieße den Abend ganz einfach.
0: Nicht nur SWR1, sondern den ARD Musikclub Party. Wir sind ja in verschiedenen Regionen zu hören. Müssen wir für die anderen mit erklären. Und also Gesellschaftsspiele mit der Frau. Und du hast einen besonderen Musikwunsch aus den 80ern mir reingeschickt. Und deshalb habe ich zurückgerufen.
1: Ja, das ist der Song Mabuse von der Gruppe Propaganda.
0: Dr. Mabuse, wenn ich ganz korrekt sein darf, von Propaganda. Eine deutsche Band aus Düsseldorf. Was verbindest du mit dem Song von Propaganda?
1: Sturm und Drangzeit.
0: Sturm und Drangzeit. Dann dürfen wir ungefähr gleich alt sein. Vielleicht bist du sogar ein, zwei Jahre älter. Ich bin Jahrgang 72, also ich war 12, als Dr. Mabuse rauskam, 84.
1: Ja, ich bin der 68, also Jahrgang 68.
0: Okay, gut, da warst du tatsächlich schon ein bisschen mehr Sturm und mehr Drang. Alles klar.
1: Genau.
0: Ich danke dir für den Vorschlag, wünsche euch noch viel Spaß heute Abend. Schönen Abend.
1: Danke und schöne Sendung dir noch.
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0: echt eine großartige Nummer von Propaganda. Dr. Mabuse. ARD Musikclub Party und wir gucken, was auf der Straße los ist. Vorsicht bitte auf der A5 Frankfurt Richtung Darmstadt zwischen Frankfurt-Niederrad und Frankfurter Kreuz. Kaputtes Auto. Vorsicht bitte auch auf der A6 Kaiserslautern Richtung Mannheim im Kreuz Frankenthal in der Überleitung zur A61 Richtung Ludwigshafen sind immer noch Leute auf der Fahrbahn. Und Vorsicht bitte auf der B313 Nürtingen Richtung Plochingen zwischen A8 Wendlingen und Wernau sind auch Leute auf der Fahrbahn. Die A5 Darmstadt Richtung Heidelberg ist zwischen Heppenheim und Hemsbach nach dem Unfall gesperrt. Die A81 Stuttgart Richtung Heilbronn ist zwischen Dreieck Leonberg und Stuttgart-Feuerbach wegen Wartungsarbeiten im Engelbergtunnel in beiden Richtungen bis morgen früh um 10 gesperrt. Und Stuttgart, die Mercedesstraße, ist zwischen Benzstraße und Daimlerstraße wegen einer Menschenansammlung in beiden Richtungen gesperrt. Das war's. Kommt gut und sicher an.
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0: Mit Dave Jörg und wir hauen jetzt eben zum Auftakt der letzten halben Stunde noch ein Partykracher raus von Leuten, die sowas auch können. Und da kommt jetzt der John Paul Young mit Love is in the Air. Und den wollte die Anke hören und die hat geschrieben vorhin, wir hören euch in Paris in unserer Ferienwohnung bei Sacré-Cœur. Wir dürfen noch bis Montag Paris erleben und heute waren wir auf der Brücke der Verliebten Pont Neuf. Was würde besser passen als Love is in the Air von John Paul Young? Ja, schreiben Anke und Ralf, na ihr seid ja Turteltäubchen, habt eine schöne Zeit und hier kommt euer Musikwunsch.
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musste eben so unfassbar lachen. Die Claudia hat hier übers Feedback geschrieben, Love is in the hair. Und wenn ihr mich sehen könntet, ich habe keine Haare. Vorsicht bitte auf der A7 Hannover Richtung Hamburg zwischen Dreieck Walsrode und Bad Fallingbostel. Da liegen Metallteile. 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

0: Daryl Hall und John Oates, You Make My Dreams. Und besser spät als nie, wenn ihr euch gerade dazugeschaltet habt, hier im ARD Musikclub Party. Den letzten Musikwunsch für heute hau ich raus und der wurde telefonisch reingereicht. Hier ist der Dave im ARD Musikclub Party und bei euch so?
1: Hier ist die Ute und Dieter Haufe aus Bad Kreuznach und wir hören wie jedes Jahr euren Sender aus Südfrankreich. Diesmal aus La Couronne bei Martigues. Und wir hatten nach 14 Tagen Sonnenschein in den letzten 3 Tagen gewaltige Unwetter. Oh. Montpellier ist abgesoffen, in den Cevennen hat es geschüttet wie verrückt und wir sind mit einem blauen Auge davon gekommen.
0: Gott sei Dank, dass es euch gut, dass es euch gut geht.
1: Da freuen wir uns auch und wir grüßen die ganze Republik und alle, die uns kennen und wir wünschen uns vom Bruce Springsteen Tougher Than the Rest.
0: Tougher Than the Rest vom Boss. Alles yes. Klar, ich danke
1: ich
0: dir.
1: Mich.
0: Ich grüße nach Frankreich, passt auf euch auf.
1: Wir tun unser Bestes. Danke.
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Rums, das war der ARD Musikclub Party. Vielen Dank für eure vielen Mails, Anrufe und unheimlich lieben Rückmeldungen. Wir sagen Dankeschön. Ich bin Dave Jörg. Wir hören uns, wenn ihr wollt, am Montag ab 20 Uhr im ARD Musikclub 80er.

0: Iggy Pop, Real Wild Child. Aus dem wilden ARD Musikclub Party geht's jetzt gleich in die Radionacht. Vorher nochmal den neuesten Stand der Dinge aus der Welt und eurer Region. Eine kuschelige Nacht wünsche ich euch allen.
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2: Um 0 Uhr mit Katja Kindermann. Bundespräsident Steinmeier hat beim zentralen Festakt in Bremen zum Tag der Deutschen Einheit den Zusammenhalt in der Bundesrepublik beschworen. Zugleich warnte das Staatsoberhaupt vor einer zunehmenden Bedrohung der Demokratie durch populistische Parteien und Extremismus. Der Tag der Deutschen Einheit sei dafür da, sich die Gefühle und die mutigen Menschen vom 3. Oktober 1990 ins Gedächtnis zu rufen. Doch viele Menschen in Ost und West zeigen sich in ihren Erwartungen enttäuscht, so Steinmeier. Bei einer Demonstration am Rande der Feierlichkeiten waren in Bremen 4 Polizisten leicht verletzt worden. Die Kundgebung sei gestoppt worden, als von Teilnehmern eine Deutschlandflagge verbrannt wurde, sagte ein Sprecher. Bei einem israelischen Luftangriff im Gazastreifen sind nach Angaben palästinensischer Rettungskräfte mindestens 5 Menschen getötet worden. Zudem gab es laut medizinischen Quellen bei dem Angriff auf ein Haus im Westen der Stadt Gaza mindestens 5 Verletzte. Unter den Trümmern werde nach weiteren möglichen Opfern gesucht. Ein Militärkorrespondent des israelischen Senders Kan berichtete auf der Plattform X, israelische Streitkräfte hätten ein hochrangiges Mitglied der islamistischen Hamas gezielt attackiert. Ob er überlebt hat, ist unklar. In Lettland ist ein neues Parlament gewählt worden. Laut Nachwahlbefragungen hatte die Mitte-Rechts-Gruppierung von Ministerpräsident Kulbergs gute Chancen, stärkste Kraft zu werden. Sie käme danach auf rund 35% der Stimmen. Das offizielle Ergebnis wird heute veröffentlicht. Im Mittelpunkt des Wahlkampfs standen das Verhältnis zu Russland sowie wirtschaftliche Schwierigkeiten. Die deutsche Fußballnationalmannschaft der Männer spielt heute Abend in der Nations League gegen Griechenland. Das Hinspiel vor einer Woche hatte die DFB-Elf verloren. Thomas Kunze in Thessaloniki erzählt, was Bundestrainer Klopp von der heutigen Partie erwartet.
3: Erstens natürlich die Vollendung des Personaltests innerhalb dieses 44-Mann-Kaders und zweitens auch ein ordentliches Ergebnis verbunden mit einer guten Leistung, damit in dieser Nations League-Gruppe nicht schon nach dem ersten Block alle Züge abgefahren sind. Und Punkt 2 ist eben das große Personalpuzzle. Da wird wohl ein neuer Keeper zwischen den Pfosten stehen, Atubolo oder Damen, die Außenverteidiger Raum und Baku aus Leipzig dürften links wie rechts vielleicht auch eine Chance bekommen. Dann haben wir da noch Finn Jeltsch in der Innenverteidigung. Und ich glaube, der Bundestrainer und sein Trainerteam, die ziehen dieses Casting auch knallhart durch und werden gegen Griechenland wieder eine ziemlich umgestellte Mannschaft aufstellen.
2: Das waren die Nachrichten. Das Wetter in Deutschland. Gebietsweise Nebel, in Nordseenähe vereinzelt Schauer, Tiefstwerte 15 bis 2 Grad. Am Tage bewölkt, im Nordwesten und Südwesten etwas Regen möglich. Höchstens 17 Grad in Lübeck bis 24 Grad im Breisgau. Am Montag oft freundlich, im Norden bewölkt, an den Alpen Schauer. 17 bis 25 Grad. Und am Dienstag heiter bis wolkig, Richtung Norden etwas Regen. Die Temperaturen liegen dann bei 18 bis 25 Grad. Die Zeit, es ist jetzt 0 Uhr und 3 Minuten.
4: Und hier der Verkehrsservice. In der ARD-Hitnacht. Immer noch aktuell der Falschfahrer auf der A215 Kiel-Neumünster. Zwischen Kiel-Mitte und Kreuz Kiel-West kommt Ihnen ein Falschfahrer entgegen. Fahren Sie bitte äußerst rechts und überholen Sie nicht zwischen Kiel-Mitte und Kreuz Kiel-West. Ein Falschfahrer, Vorsicht bitte in beiden Richtungen. Die A1 Münster Richtung Dortmund ist zwischen Kamen Zentrum und Kreuz Dortmund-Unna. Wegen einer Fahrbahnerneuerung noch bis Montag früh gesperrt. Auf der A9 Halle Leipzig-Nürnberg kommt es zwischen Hermsdorfer Kreuz und Rudolfstein in beiden Richtungen zu Nebelbildung mit Sichtweiten zum Teil unter 50 Metern. Fahren Sie hier bitte besonders vorsichtig. Die A40 Duisburg-Essen ist zwischen Kreuz Duisburg und Kreuz Kaiserberg wegen Bauarbeiten in beiden Richtungen noch bis Montag gesperrt. Die A42 Kamp-Lindfort-Dortmund ist zwischen Herne-Krange und Herne-Baukau in beiden Richtungen bis Dienstag früh gesperrt. Hier wird an Hochspannungsleitungen gearbeitet. Die A59 Köln Richtung Düsseldorf ist zwischen Monheim und Dreieck Düsseldorf-Süd wegen Bauarbeiten gesperrt. Die A61 Mönchengladbach Richtung Venlo ist zwischen Kaltenkirchen und Grenzwald wegen Bauarbeiten noch bis Montag früh gesperrt. Und die A81 Stuttgart-Heilbronn, da ist der Engelberg-Tunnel wegen Wartungsarbeiten in beiden Richtungen noch bis etwa 10 Uhr am Vormittag gesperrt. Und in dieser Zeit gab es die Entwarnung von dem Falschfahrer auf der A215 Kiel-Neumünster. Also zwischen Kiel-Mitte und Kreuz Kiel-West ist kein Falschfahrer mehr unterwegs. Und das waren sie, die Verkehrsmeldung. Wir wünschen Ihnen eine gute Fahrt.
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4: Und wir schreiben schon wieder Sonntag, der Tag, an dem Ausspannen für viele angesagt ist, aber eben nicht für alle. Deshalb gleich mal ein Gruß an alle, die auch in dieser Nacht arbeiten müssen. Willkommen aus Dresden, aus dem MDR-Studio. Ich bin Heiko Rasch. Kommen Sie weiter gut durch die Nacht.

0: Dick Brave in den Backbeats. Sie haben sie erkannt. Ja, und da hatte Sascha ja auch eine coole Idee damals. Das war 2003. Und das Erstaunliche, am Anfang wurde das ja gar nicht bekannt. Auch Interviews gab er da in einem gebrochenen Deutsch. Und umso größer war dann die Überraschung, als es bekannt wurde. Schließlich zeigte Sascha ja damit einmal mehr, wie vielseitig er ist. Und vor allem zeigt er, dass Musik auch keine Grenzen kennen sollte. Und eigentlich sollte es ja auch ein einmaliger Ausflug von Sascha damals gewesen sein, aber im vorigen Jahr hat er die Idee wiederbelebt. Es kam ja in diesem Jahr ein Doppelalbum und eine Tour durch ganz Deutschland heraus. Ja, Erntedankfest. Viele haben zu danken, was alles so im eigenen Haus, eigenen Garten gelungen ist. Roland zum Beispiel aus Stuttgart hat ja geschrieben, eine gute Tomatenernte im kleinen Garten, gab es auch viele Äpfel, Pflaumen, gelbbläuliche, feste Mirabellen, Johannisbeeren und jede Menge Kräuter. Erntedank feiern wir morgen auch in der Kirche und das ist ein Fest, nicht nur für Obst und Gemüse zu danken, sondern generell für alles Gute, was wir das Jahr über empfangen haben. Dass wir zu essen und zu trinken haben, für Arbeit, für liebe Menschen, für Glück und Gesundheit und was uns Freude bereitet. Genau. Das ist ja vieles. Keine Selbstverständlichkeit. Schön, das auch zu schätzen wissen und danke für die Zeilen, Roland aus Stuttgart. Und Sie können gern weiterschreiben, ard-hitnacht@mdr.de. Hier für Sie, Bon Jovi.
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0: 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Und zahlreiche Hits sind ja damals in den 70er und 80er Jahren auch im Osten entstanden. Denken wir nur zum Beispiel an die Pudis, Karat vor allem und auch von City. Auch sie hatten ja damals in den 80ern die Möglichkeit, im Westen aufzutreten und ihre Platten wurden auch schon in ganz Deutschland gekauft. Einer ihrer großen Hits entstand ja schon in den 70er Jahren, ihr Hit »Am Fenster«. Dieser Song öffnete der Band auch die Türen auf westdeutsche Bühnen Ende der 70er und in den 80er Jahren.
1: Ein Musikverleger aus dem Westen, der ist Transit gefahren durch die DDR und hat das im Radio gehört, weil ein damals berühmter Rundfunkmoderator es einfach mal im Radio gespielt hat, unser Demo.
2: Wolfgang Martin.
1: Ja. Wolfgang Martin war es, genau. Und Herr Schimmelpfennig, der Westverleger, ist Transit gefahren, hat das Lied gehört, ist zur Amiga gegangen und hat gesagt, das möchte ich kaufen. Und zwar, ich kaufe nicht nur dieses Single, ich kaufe ein ganzes Album. Und dann haben die bei uns angerufen und haben gesagt, ganz schnell ins Studio ein Album aufnehmen.
0: Tja, ein großes Stück gesamtdeutsche Musikgeschichte schon damals, lange bevor an die Wiedervereinigung überhaupt zu denken war. Und eine schöne Erinnerung an City.
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0: Kurz nach 12:30 hier der aktuelle Verkehrsservice in der ARD-Nacht. Die A1 Münster Richtung Dortmund ist zwischen Kamenzentrum und Kreuz Dortmund-Unna wegen einer Fahrbahnerneuerung noch bis morgen früh gesperrt. Die A40 Duisburg-Essen ist zwischen Kreuz Duisburg und Kreuz Kaiserberg wegen Bauarbeiten in beiden Richtungen noch bis morgen gesperrt. Die A42 Kamm-Blindfort-Dortmund ist zwischen Herne-Krange und Herne-Baukau in beiden Richtungen bis Dienstag früh gesperrt. Hier wird an Hochspannungsleitungen gearbeitet. Die A59 Köln Richtung Düsseldorf ist zwischen Monheim und Dreieck Düsseldorf Süd wegen Bauarbeiten gesperrt. Die A61 Mönchengladbach Richtung Venlo ist zwischen Kaltenkirchen und Grenzwald wegen Bauarbeiten bis morgen gesperrt. Und die A81 Stuttgart-Heilbronn, da ist der Engelberg-Tunnel wegen Wartungsarbeiten in beiden Richtungen noch bis etwa 10 Uhr am Vormittag gesperrt. Das waren die Verkehrsmeldungen. Wir wünschen Ihnen eine gute Fahrt.
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0: Prince hier in der ARD-Hitnacht. In diesem Jahr war ja auch schon sein 10. Todestag. Mann, wie die Zeit vergeht. Er wurde ja leider auch nur 57 Jahre alt. Und Musikgeschichte hat er doch vor allem mit Purple Rain geschrieben. Das war im Jahr 84, sowohl als Single als auch das Album Purple Rain. Und natürlich auch der gleichnamige Film. Da spielte der Prinz dann auch die Hauptrolle und ausnahmslos alles wurde sehr erfolgreich. Und überhaupt seine gesamte Karriere. Er gewann ja 7 Grammys, 85 dann diesen Oscar für Purple Rain und 2007 noch einen Golden Globe. Und 2004 wurde er dann in die Rock'n'Roll Hall of Fame aufgenommen. Wäre ihm nur zu wünschen gewesen, dass er alles, die ganzen Erfolge auch noch ein bisschen länger hätte genießen können. Und jetzt bei uns David McWilliams.
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0: Erntedankfest an diesem Wochenende. Ja, auch das vereint in ganz Deutschland ja die Dankbarkeit für ein erfolgreiches Jahr, auch im Garten. Und Franz hat hier geschrieben, die Gartensaison ist ja gefühlt durch das milde Wetter noch in Verlängerung gegangen. Da möchte man noch gar nicht so richtig winterfest machen. Also das schöne Wetter noch weiter genießen und ein paar kleine Vorbereitungen für den Winter können ja auch schon erledigt werden. Im Garten konnte ich dieses Jahr 6 Kilo Stachelbeeren ernten und zahlreiche Erdbeeren, auch wenige Äpfel, und von den Tomaten ist auch einiges geworden. Also ich bin mit der diesjährigen Ernte sehr zufrieden. Danke Franz für die Zeilen. Und hier Andreas aus Friedrichshafen in Baden-Württemberg in Nachbars Gemüsegarten. Was soll denn das heißen? Einfach über den Zaun gelangt. Unglaublich. Ja, in Nachbars Gemüsegarten sind in dieser Saison wunderbare Tomaten gereift. Na, und der wird sich wundern, warum er so wenig hatte. Eine schöne Nacht noch und nett ist er schon, der Andreas. Er grüßt an dieser Stelle auch alle, die in dieser Nacht auch arbeiten müssen oder arbeiten dürfen. Richard hat uns geschrieben und bei ihm ist die Feigenernte geht bereits dem Ende entgegen und jetzt geht es an die Granatäpfel. Wo hat er denn hergeschrieben? Grüße aus San Francisco Bay. Na, also Granatäpfel hätte ich schon auch gerne im Garten, muss ich sagen. Danke, Richard, und weiter gutes Gelingen. Und diese Mehl nehmen wir auch noch. Genau, es betrifft ja nicht nur die Ernte im Garten und alles, was auf den Feldern wächst. Stefan aus Markt Heidenfeld schrieb hier, er ist vor allem auch dankbar für eine gute Familie, für Freunde, die hinter mir stehen. Gerade wenn man mal auch erkrankt ist, dann merkt man, wer die wahren Freunde sind. Genau, und wir wünschen Ihnen an dieser Stelle, Stefan, immer gesundheitliche Stärke. Danke für Ihre Zeilen.
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0:59 hier der Verkehrsservice mit einer Gefahrenmeldung. Achtung, ein Falschfahrer auf der B55A Köln-Riel, Köln-Buchheim. Zwischen Zoobrücke in Köln-Innenstadt und Köln-Ost kommt Ihnen ein Falschfahrer entgegen. Fahren Sie bitte äußerst rechts und überholen Sie nicht. Auf der B55A Köln-Riel, Köln-Buchheim. Zwischen Zoobrücke in Köln-Innenstadt und Köln-Ost ist ein Falschfahrer unterwegs. Vorsicht bitte in beiden Richtungen.

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1: Um 1 Uhr mit Katja Kindermann. Bundespräsident Steinmeier hat beim zentralen Festakt in Bremen zum Tag der Deutschen Einheit den Zusammenhalt in der Bundesrepublik beschworen. Zugleich warnte das Staatsoberhaupt vor einer zunehmenden Bedrohung der Demokratie durch populistische Parteien und Extremismus. Der Tag der Deutschen Einheit sei dafür da, sich die Gefühle und die mutigen Menschen vom 3. Oktober 1990 ins Gedächtnis zu rufen. Doch viele Menschen in Ost und West zeigen sich in ihren Erwartungen enttäuscht, so Steinmeier. Bei einer Demonstration am Rande der Feierlichkeiten waren in Bremen 4 Polizisten leicht verletzt worden. Die Kundgebung sei gestoppt worden, als von Teilnehmern eine Deutschlandflagge verbrannt wurde, sagte ein Sprecher. Bei einem israelischen Luftangriff im Gazastreifen sind nach Angaben palästinensischer Rettungskräfte mindestens 5 Menschen getötet worden. Zudem gab es laut medizinischen Quellen bei dem Angriff auf ein Haus im Westen der Stadt Gaza mindestens 5 Verletzte. Unter den Trümmern werde nach weiteren möglichen Opfern gesucht. Ein Militärkorrespondent des israelischen Senders Kan berichtete auf der Plattform X, israelische Streitkräfte hätten ein hochrangiges Mitglied der islamistischen Hamas gezielt attackiert. Ob er überlebt hat, ist unklar. In Lettland ist ein neues Parlament gewählt worden. Laut Nachwahlbefragungen hat die Mitte-Rechts-Gruppierung von Ministerpräsident Kohlbergs gute Chancen, stärkste Kraft zu werden. Sie käme danach auf rund 35% der Stimmen. Das offizielle Ergebnis wird heute veröffentlicht. Im Mittelpunkt des Wahlkampfs standen das Verhältnis zu Russland sowie wirtschaftliche Schwierigkeiten. Die deutsche Fußballnationalmannschaft der Männer spielt heute Abend in der Nations League gegen Griechenland. Das Hinspiel vor einer Woche hatte die DFB-Elf verloren. Thomas Kunze in Thessaloniki erzählt, was Bundestrainer Klopp von der heutigen Partie erwartet.
2: Erstens natürlich die Vollendung des Personaltests innerhalb dieses 44-Mann-Kaders und zweitens auch ein ordentliches Ergebnis verbunden mit einer guten Leistung, damit in dieser Nations League-Gruppe nicht schon nach dem ersten Block alle Züge abgefahren sind. Und Punkt 2 ist eben das große Personalpuzzle. Da wird wohl ein neuer Keeper zwischen den Pfosten stehen, Atubolo oder Damen, die Außenverteidiger Raum und Baku aus Leipzig dürften links wie rechts vielleicht auch eine Chance bekommen. Dann haben wir da noch Finn Jeltsch in der Innenverteidigung und ich glaube, der Bundestrainer und sein Trainerteam, die ziehen dieses Casting auch knallhart durch und werden gegen Griechenland wieder eine ziemlich umgestellte Mannschaft aufstellen.
1: Das waren die Nachrichten. Das Wetter in Deutschland. Gebietsweise Nebel, in Nordseenähe vereinzelt Schauer. Tiefstwerte 15 bis 2 Grad. Am Tage bewölkt, im Nordwesten und Südwesten etwas Regen möglich. Höchstens 17 Grad in Lübeck bis 24 Grad im Breisgau. Am Montag oft freundlich, im Norden bewölkt, an den Alpen Schauer. 17 bis 25 Grad. Und am Dienstag heiter bis wolkig, Richtung Norden etwas Regen. Die Temperaturen liegen dann bei 18 bis 25 Grad. Die Zeit? Es ist jetzt 1.03 Uhr.
3: Und hier der Verkehrsservice in der ARD-Hitnacht. Achtung, ein Falschfahrer auf der B55A Köln-Riel, Köln-Buchheim zwischen Zoobrücke in Köln-Innenstadt und Köln-Ost kommt Ihnen ein Falschfahrer entgegen. Fahren Sie bitte äußerst rechts und überholen Sie nicht. Auf der B55A Köln-Riel, Köln-Buchheim zwischen Zoobrücke in Köln-Innenstadt und Köln-Ost. Ein Falschfahrer, Vorsicht bitte in beiden Richtungen. Die A1 Münster Richtung Dortmund ist zwischen Kamen Zentrum und Kreuz Dortmund-Unna wegen einer Fahrbahnerneuerung noch bis morgen früh gesperrt. Die A40 Duisburg-Essen ist zwischen Kreuz Duisburg und Kreuz Kaiserberg wegen Bauarbeiten in beiden Richtungen bis morgen gesperrt. Die A42 Kamp-Lindfort-Dortmund ist zwischen Herne-Krange und Herne-Baukau in beiden Richtungen bis Dienstag früh gesperrt. Hier wird an Hochspannungsleitungen gearbeitet. Die A59 Köln Richtung Düsseldorf ist zwischen Monheim und Dreieck Düsseldorf Süd wegen Bauarbeiten gesperrt. Die A61 Mönchengladbach Richtung Venlo ist zwischen Kaltenkirchen und Grenzwald wegen Bauarbeiten noch bis morgen gesperrt. Die A81 Stuttgart-Heilbronn, da ist der Engelberg-Tunnel wegen Wartungsarbeiten in beiden Richtungen noch bis etwa 10 Uhr am Vormittag gesperrt. Und diese Meldung auch taufrisch, die B83 Brückeburg Richtung Hameln ist zwischen Hessisch-Oldendorf und Fischbeck nach einem Wildunfall gesperrt. Das waren die Verkehrsmeldungen. Wir wünschen Ihnen gute Fahrt.
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3: Mit Erinnerungen an einen Filmklassiker geht's hinein in diese Stunde. Dirty Dancing. An dem Film hat ja nicht mal die Produktionsfirma damals richtig geglaubt. Aber es wurde ein Kassenschlager, nicht zuletzt auch wegen der Filmmusik. Denn das Soundtrack-Album gehört ja zu den erfolgreichsten der Musikgeschichte überhaupt. Es geht weiter in den Sonntagmorgen hinein, die ARD-Hitnacht aus Dresden mit Heiko Rasch im Studio. Ich grüße Sie.

Sunday Girl, ja, das passt ja. Und Blondie, die Band um Debbie Harry, stand ja vor allem damals auch in den 70er und 80er Jahren auf der Sonnenseite. Einige Titel sind ja auch bis heute zeitlos geblieben. 1.12 Uhr, gute Nachrichten aus der Verkehrsredaktion, eine Entwarnung auf der B55A Köln-Riel, Köln-Buchheim zwischen Zoobrücke in der Innenstadt von Köln und Köln-Ost ist kein Falschfahrer mehr unterwegs. Wir wünschen allen eine gute Fahrt.

Tja, wie war Ihr Gartenjahr zum Erntedankfest? Kann man ja mal Rückschau halten. Und das machen Sie auch sehr fleißig. Vielen Dank für Ihre vielen Mails und vielen Dank auch für die Tipps. Granatäpfel könnte man doch in Deutschland auch anbauen und es würden auch Granatäpfel wachsen. Vielleicht haben Sie auch da Erfolg damit schon gehabt. Können Sie mir gerne mal schreiben, das würde mich interessieren. Das würde ich dann auch mal probieren. Sogar in Kübeln wäre die Überwinterung besser. In sandhaltiger Erde könnten sie gezüchtet werden. Vielen Dank, Roland. Hier nochmal aus Stuttgart. Sehr fleißiger Schreiber. Und ich wünsche Ihnen auch ein schönes Wochenende und danke für die Zeilen. Thomas aus Magdeburg hat geschrieben, ich habe im Februar zum ersten Mal in meinem Leben aus einer gekauften Cocktailtomate die Samen gezogen. Einen Setzling habe ich dann im Frühsommer auf den Balkon gesetzt und letzte Woche konnte ich meine 51. Cocktailtomate ernten. Jede davon hatte mehr Geschmack als die der gleichen Sorte, die ich im Supermarkt kaufen konnte. Na super, alles richtig gemacht. Thomas aus Magdeburg, vielen Dank. Da kann es ja nächstes Jahr weitergehen mit den Tomaten, oder? Die

0: Kurz nach 13:30 hier der aktuelle Verkehrsservice in der ARD-Hitnacht. Die A1 Münster Richtung Dortmund ist zwischen Kamenzentrum und Kreuz Dortmund-Unna wegen einer Fahrbahnerneuerung noch bis morgen früh gesperrt. Die A40 Duisburg-Essen ist zwischen Kreuz Duisburg und Kreuz Kaiserberg wegen Bauarbeiten in beiden Richtungen bis morgen gesperrt. Die A42 Kamp-Lindfort-Dortmund ist zwischen Herne-Krange und Herne-Baukau in beiden Richtungen noch bis Dienstag früh gesperrt. Dort wird an Hochspannungsleitungen gearbeitet. Die A59 Köln Richtung Düsseldorf ist zwischen Monheim und Dreieck Düsseldorf-Süd wegen Bauarbeiten gesperrt. Die A61 Mönchengladbach Richtung Venlo ist zwischen Kaltenkirchen und Grenzwald wegen Bauarbeiten noch bis morgen gesperrt. Und A81 Stuttgart-Heilbronn, der Engelberg-Tunnel ist wegen Wartungsarbeiten in beiden Richtungen noch bis 10 Uhr am Vormittag gesperrt. Das waren Sie, die Verkehrsmeldung. Wir wünschen Ihnen eine gute Fahrt.
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Edwin Collins hier in der ARD-Hitnacht, A Girl Like You. Das ist seine einzige Single, die er auch in Amerika in den Charts platzieren konnte. Und das war überhaupt auch die erfolgreichste Single in seiner Karriere. Zweimal Gold, einmal in Deutschland und in Großbritannien bekam er für diesen Song A Girl Like You. Gehen wir an dieser Stelle nochmal an die 20 Jahre, weitere Jahre zurück in der Musikgeschichte. Jerry Rafferty konnte schon in den 70er Jahren einen einzigen Mega-Hit landen, einer, der bis zu heute seine Erinnerungen hochhält, denn er ist ja nun auch schon 15 Jahre nicht mehr unter uns. In den 80er Jahren ist er ja mehr und mehr dem Alkohol verfallen und wurde dadurch auch nur 63 Jahre alt. Aber manchmal reicht eben doch nur ein großer Hit, um auch weiter in so vielen Radioprogrammen auf der ganzen Welt präsent zu sein. Baker Street, Jerry Rafferty. Die

der Balladenkönig aus Irland, Chris de Burgh. Hier in der ARD-Hitnacht in reichlich einer Woche wird er 78. Auch er hat ja seine Fans in mehreren Generationen und auf der ganzen Welt. Gibt jede Menge Konzerte und dabei geht es ja auch durch eine jahrzehntelange Hitgeschichte. Da darf zum Beispiel auch sein Klassiker Lady in Red nicht fehlen. Und seine Fans freuen sich ja natürlich auch schon auf seine Konzerte im kommenden Jahr. Am 1. April startet er seine Tour in Deutschland. Gleich wieder Aktuelles aus der Nachrichtenredaktion. Und bis dahin Billy Joel und zuvor noch Johannes Oerding. Seine Konzerte sind ja auch der Renner. Längst gehört er mit zur ersten Reihe deutscher Popmusik. Johannes Oerding an guten Tagen. Damit meint er doch diesen Sonntag, oder? Die

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1: Um 2 Uhr mit Katja Kindermann. Die Deutsche Bahn bietet das Familienticket ab 1. November offenbar dauerhaft an. Entsprechend äußerte sich Bahnchefin Paller in der Bild am Sonntag. Aus der Nachrichtenredaktion Ulrike Ufer.
2: Die deutschlandweite Hin- und Rückfahrt für eine Familie kostet demnach knapp 100 Euro inklusive ICE-Reservierung. Der Konzern habe sich entschieden, dass zunächst